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0: In den Morgen startet er immer erstmal rein mit einem Kaffee. Das kann ich mir vorstellen. Manche brauchen da eine Tasse, die ich hier schon mal kurz mal vorbrühen würde. Andere auch einen kleinen Eimer. Aber die gute Nachricht für alle Kaffeefans, ihr müsst euch euren Koffeinkonsum nicht direkt schlecht reden. Hier ist Delta mit Leo. Ein Fachgremium von der American Heart Association hat den aktuellen Forschungsstand mal ausgewertet. Das Ergebnis: bis zu 400 Milligramm Koffein am Tag gelten für die meisten Erwachsenen als unbedenklich. Das sind so ungefähr 3 bis 5 große Becher Kaffee oder 5 bis 8 kleinere Tassen, je nachdem, wie stark euer Kaffee auch ist. Ich muss ja ganz ehrlich sagen, ich trinke ja nur Kakao, weil ich Kaffee total eklig finde und auch alles, was so in den Bereich geht, Cappuccino und Co., weiß ich nicht, da graut das mir schon wieder so ein bisschen vor. Spannend übrigens auch, wer Kaffee in Maßen trinkt, könnte sogar sein Risiko für Herzschwäche oder einen Schlaganfall senken. Kaffee also offenbar nicht nur Wachmacher, sondern kann auch positive Effekte auf das Herz-Kreislauf-System haben. Und ich weiß, das steht alles auch schon in ganz vielen anderen Studien, aber das ist jetzt eine ganz große neue Zusammenfassung. Für alle Kaffee-Fans also auch nochmal der Beweis, ja, Kaffee ist eigentlich ganz gut. Aber es gibt einen Haken, denn Kaffee ist nicht gleich Kaffee. Ein großer, kräftig gebrühter Becher kann deutlich mehr Koffein enthalten als eine kleine Tasse Filterkaffee. Und richtig kritisch gibt es auch noch die Energy Shots und Energy Drinks. Die erhalten nämlich pro Schluck oft ein Vielfaches an Koffein, können das Risiko für Bluthochdruck und Herzrhythmusstörung erhöhen. Aber alle Kaffee-Fans im Netz freuen sich natürlich so richtig.
1: Internetinspektion.
0: Toni zum Beispiel, der sagt nämlich, schön, dass Kaffeetrinken weiterhin als gesund eingestuft bleibt. Petra findet, ohne Kaffee am Morgen geht gar nichts, mindestens 3 Tassen. Pierre außerdem, ich hatte mal 6 Kaffee am Tag, ich war gefühlt am Schweben. Und Jasmin nur noch, für Magen-Darm hingegen eine Katastrophe. Naja, hoffe ich mal, dass ihr da gerade unbeschwert bleibt. In dem Sinne würde ich euch noch einen einschenken, wenn ihr mögt.
2: Das ist mal ein Kaffee.

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3: Mit Finn Riebesel, Freundlieb. Mit der Regionalbahn fahren könnte teurer werden. Die Bundesnetzagentur erhöht die Schienenmaut für Nahverkehrszüge. Rund 400 Millionen Euro Mehrkosten kommen auf die Bahnunternehmen zu. Hintergrund ist ein Urteil des Europäischen Gerichtshofs. Eine bisherige Preisbremse für den Regionalverkehr war nicht rechtens. Die Nahverkehrsunternehmen warnten bereits nach dem Urteil im März vor möglichen Folgen wie höhere Ticketpreise, Verspätungen oder weniger Verbindungen. Nach einem KI-Hackerangriff plant die Bundesregierung den Aufbau eines entsprechenden Sicherheitsinstituts. Das Bundesdigitalministerium spricht etwa von einer deutlichen Veränderung der Bedrohungslage. OpenAI-Modelle brachen bei einem Test aus ihrer abgeschotteten Umgebung aus und drangen in Systeme einer anderen Firma ein. Dazu sagte der Cyber-Experte Dennis Kenji Kipka im ZDF.
4: Dieser Vorfall ist schon in dieser Tiefe ein disruptives Ereignis, weil man jetzt erstmals auch feststellen konnte, dass eben diese Theorien, die man bislang hatte und diese Vermutungen und Sorgen, dass eben KI-Systeme, andere Computersysteme, Netzwerke infiltrieren können, durchaus berechtigt sind. Wir sind definitiv bereits dabei, die Kontrolle über künstliche Intelligenz zu verlieren.
3: OpenAI will nun die Sicherheitsvorkehrungen verstärken. Jetzt ist es offiziell, Kanzleramtschef Thorsten Frey soll neuer Fraktionschef der Union im Bundestag werden. Darauf haben sich CDU-Chef Merz und der CSU-Vorsitzende Söder geeinigt. Die Fraktion soll Frey nächste Woche in einer Sondersitzung wählen. Wer für ihn als Leiter im Kanzleramt übernimmt, ist aber noch offen. Frey wird damit Nachfolger von Jens Spahn. Der war im Zuge der Debatte über seine Vaterschaft mit Hilfe einer Leihmutter in den USA zurückgetreten. In München ist der Opfer des rassistischen Anschlags am Olympia-Einkaufszentrum vor 10 Jahren gedacht worden. Bundespräsident Steinmeier forderte bei der Gedenkfeier klare Konsequenzen. Staat und Gesellschaft dürften zu den Ursachen solcher Taten nicht schweigen. Ein 18-Jähriger erschoss damals 9 Menschen und sich selbst. In Deutschland sind immer mehr Autos unterwegs. Insgesamt 49,5 Millionen, heißt es vom Statistischen Bundesamt. Das sind rund 150.000 mehr als vor einem Jahr. Die höchste Pkw-Dichte gibt es im Saarland mit fast 650 Autos pro 1000 Einwohner. Die nächsten Delta News gibt's in einer Stunde.
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5: Auf der A21 Kiel Richtung Bargteheide ist zwischen Wahlstedt und Bad Segeberg Nord noch bis Freitag auf eine Spur verengt. 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
1: Na, auch gerade einen in der Hand, einen schönen Becher Kaffee. Ja, bei mir geht der Tag auch nicht mehr ohne das Zeug los. Aber jetzt denke ich tatsächlich mal wieder ein bisschen mehr darüber nach. Denn je nachdem, wie der Kaffee gemacht ist, kann es einen Einfluss auf meine Alterung haben. Und auf eure auch. Ja, ich kam gerade bei einer Studie mit 50.000 Leuten raus. Also keine kleine Umfrage aus Süderbrarup oder so. Das ist schon fundiert. Offenbar ist es so, dass Menschen, die Filterkaffee trinken, weniger schnell biologisch altern als andere. Diejenigen, die Instant-Kaffee trinken, wenn man es überhaupt Kaffee nennen kann, die altern am schnellsten. Alles andere liegt so dazwischen. Das liegt zum einen auch an den Pflanzenstoffen im Kaffee, die mit den Prozessen im Körper zusammenhängen, die auch beim Altern eine Rolle spielen oder auch Entzündungen beschleunigen. Filterkaffee gilt dabei als cleane Variante, weil der Papierfilter bestimmte Kaffeeöle einfach herausnimmt. Bei French Press oder anderen ungefilterten Methoden landen dagegen mehr von diesen Stoffen in der Tasse.
2: Das ist ekelhaft.
1: So, jetzt muss man sich halt entscheiden, was will man lieber, ne? Einen kräftigen Geschmack oder lieber einen jungen Körper? Ich frag mal in der IT, ob ich mir eine Filterkaffeemaschine auf den Schreibtisch stellen darf.
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1: Ich fühle euch ja, Mathe, das ist für viele vielleicht einfach nur eine Zweckgemeinschaft immer gewesen. Wenn man weiß, welche Formel man braucht, war da schon die halbe Miete. Aber jetzt kommt eine Nachricht, bei der selbst Mathe-Profis erstmal schlucken müssen. Hier ist Delta mit Leo. Eine künstliche Intelligenz hat ein Mathe-Problem gelöst, an dem Menschen fast 90 Jahre lang gescheitert sind.
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1: Die sogenannte Jacobi- oder Keller-Vermutung gilt seit 1939 und war eines der schwierigsten unlösbaren Probleme aus dem Mathebereich. Wirklich, Generationen von Forschenden haben versucht, sie zu beweisen oder zu widerlegen. Auch ganz viele bekannte Mathematiker und Mathematikerinnen haben sich da die Zähne dran ausgebissen, ohne Erfolg. Bis jetzt. Denn ausgerechnet eine KI hat einen Weg gefunden mit einem riesigen, hunderte Seiten langen Beweis. Nicht Spaß, so viel war das gar nicht. Es war ein einziges Gegenbeispiel. Das hat ausgereicht, um zu zeigen, die Vermutung stimmt so überhaupt nicht, wo man 90 Jahre lang dachte, ja, könnte ja vielleicht sein. Dieses Gegenbeispiel ist übrigens sogar ziemlich elegant, also nicht irgendwie kompliziert oder so, überraschend einfach. Das sollen anscheinend sogar Mathe-Erstis verstehen können. Entdeckt wurde das Ganze mit einem neuen KI-Modell von Anthropic. Kurz danach hat Mathematiker das selber auch nochmal ChatGPT gegeben und das Modell kam dann ganz unabhängig zum gleichen Ergebnis und hat anschließend sogar ein wissenschaftliches Paper dazu erstellt.
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1: Achso, und falls ihr euch fragt, was dieses mathematische Problem war, es steht jetzt fest, dass vom Ergebnispunkt nicht auf einen eindeutigen Eingabewert zurückgerechnet werden kann, denn 1 plus xy hoch 3 z plus y Quadrat 1 plus xy, nee, keine Ahnung, also wirklich, ich weiß nicht, was das alles ist.
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3: Mit Finn Riebesel, Freundlieb. Nach dem Hackerangriff einer KI des ChatGPT-Konzerns OpenAI reagiert jetzt auch die Bundesregierung. So wurde die Gründung eines KI-Sicherheitsinstituts beschlossen. Hanna Messerschmidt.
4: Man nehme die Entwicklungen in Sachen künstlicher Intelligenz sehr ernst, sagte ein Regierungssprecher. Das Bundesdigitalministerium spricht etwa von einer deutlichen Veränderung der Bedrohungslage. Die neuen KI-Modelle haben genau das getan, wovor viele Experten schon lange warnen. Sich ungeplant selbstständig gemacht und einen Hackerangriff gestartet. Bei einem Probelauf ist die Software aus der Testumgebung aus und ins System einer anderen Firma eingebrochen. OpenAI will jetzt die Sicherheitsvorkehrungen verstärken.
3: Bahnpendler müssen sich auf höhere Preise im Regionalverkehr einstellen. Die Bundesnetzagentur hat die Gebühren für die Nutzung der Schienen neu geregelt. Für Regionalzüge müssen die Nahverkehrsunternehmen künftig deutlich mehr zahlen, wenn sie auf Schienen der Deutschen Bahn unterwegs sind. Die machen über 85% des Schienennetzes aus. Hintergrund ist ein Urteil des Europäischen Gerichtshofs. Eine bisherige Preisbremse für den Regionalverkehr war nicht rechtens. Für die Unternehmen bedeutet das rund 400 Millionen Euro Mehrkosten. Sie warnten bereits nach dem Urteil im März vor möglichen Folgen wie höhere Ticketpreise oder weniger Verbindungen. Die USA helfen Saudi-Arabien beim Aufbau eines eigenen Atomprogramms. Beide Länder haben dazu ein Abkommen unterzeichnet. Offiziell geht es um zivile Energie. Experten warnen aber, dass Saudi-Arabien damit langfristig auf dem Weg zur Atommacht sein könnte. Viele Tierheime kämpfen ums Überleben. Der Deutsche Tierschutzbund schlägt Alarm und fordert mehr Hilfe vom Bund. Präsident Schröder sagte der Rheinischen Post, immer mehr Tiere brauchen Unterstützung. Gleichzeitig explodieren die Kosten für Personal, Energie und Tierärzte. Olympia-Feeling in und um Hannover. Dort starten heute die Finals. Dabei werden 4 Tage lang in 24 Sportarten insgesamt 143 deutsche Meistertitel vergeben. Bei vielen Wettbewerben können Zuschauer vor Ort kostenlos dabei sein. Die nächsten Delta News gibt's in einer Stunde.
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5: Auf der A7 Flensburg Richtung Hamburg. Achtung, zwischen Quickborn und der Raststätte Holmoor West gibt es eine Gefahr durch eine ungesicherte Unfallstelle auf allen Fahrstreifen. Zwischen Hamburg-Waltershof und Hamburg-Othmarschen ist auf der A7 Hamburg-Hannover in beiden Richtungen die Straße wieder frei. Und die A21 Kiel Richtung Bargteheide ist zwischen Wahlstedt und Bad Segeberg Nord noch bis Freitag auf eine Spur.

0: Zorn Delta ist hier mit mir und Joshua. Ich habe gerade eine Sprachnachricht reinbekommen.
1: Mama! Ich wollte mich bewerben!
2: Yeah.
1: Ich mich auch!
0: Okay.
1: Als Radiomoderatorin und. Oder egal wie das heißt. Ich brauche einen Job. Holla!
0: Also das Erste, was mir in diesem Radiomoderationsjob beigebracht wurde, ist, Junge, du musst nicht schreien, die Leute hören dich, du hast nämlich ein Mikrofon.
3: Wenn ihr noch mehr solcher Radioregeln kennenlernen wollt oder schlichtweg einen Job braucht, dann kommt doch gern zu uns.
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1: Dann wollen wir Kotelett, Schnitzel, kein Hack, Braten, aber kein Hack, aber Nacken. Hack brauchen wir nicht so viel. Und Beine und sowas brauchen wir auch nicht. Ein bisschen Braten und nicht so viel Hack. Also Hack brauchen wir nicht.
2: Hack brauchen wir nicht, das ist gut.
1: Also Hacke haben wir reichlich.
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1: Ihr habt richtig Lust, das Wochenende schon einen Tag früher einzuläuten und mal wieder auf einer Hausparty zu feiern.
2: Ole, ole, ole, ole. 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
1: Dann seid ihr in der Feierbar genau richtig. Auf der Social House Party bekommt ihr nämlich alles, was zu einer guten Hausparty dazugehört, direkt nach Feierabend. Bei einer Karaoke-Session könnt ihr eure besten Songs abliefern oder in einem Bierpong-Match mit neuen Leuten connecten. Ab 19 Uhr geht's los in der Feierbar in Hamburg. Die findet ihr direkt auf dem Kiez und Tickets bekommt ihr online vorab für knappe 11 Euro. Der Hamburger Michel ist ja an sich schon ein beeindruckendes Bauwerk, doch Luminescence hebt das Ganze nochmal auf ein ganz anderes Level.
3: Wow!
1: Nach Ausstellungen in Paris, Barcelona und Brüssel kommt das Erlebnis jetzt zu uns nach Hamburg. Da erwartet euch eine immersive Show, bei der die ganze Architektur durch 360-Grad-Projektion zum lebendigen Bühnenbild wird. Und begleitet wird das Lichtspektakel auch noch von einem Live-Chor, also eine richtig coole Sache. Tickets bekommt ihr online für knappe 30 Euro. Und los geht's im Hamburger Michel heute Abend um 21.30 Uhr.
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5: Die A21 Kiel Richtung Bargteheide ist zwischen Wahlstedt und Bad Segeberg Nord noch bis Freitag auf eine Spur verengt. 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
1: Die A21 Kiel Richtung Bargteheide ist zwischen Wahlstedt und Bad Segeberg Nord noch bis Freitag auf eine Spur verengt. 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
2: Na, so gefährlich ist es jetzt ja gar nicht, weil Feist hat ja noch Urlaub. Das heißt, es ist nur halb gefährlich hier. Schwenker, ich bin alleine. Moin, wir haben Donnerstagmorgen. Bin für euch da und ich habe gleich für euch eine Meldung aus China. Ja, nein, keine Sorge, es ist nicht der alte Gag, da ist ein Sack Reis umgefallen. Nein, es ist viel, viel besser. Und zwar ist es eine sehr schöne Meldung. Kommen wir gleich zu.
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0: Schwenker hier und wie versprochen eine Meldung aus China.
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0: Nein, es ist nicht der Reissack, der umgefallen ist. Und nein, auch nicht die Geschichte von dem E-Auto, was einfach mal direkt auf der Straße den E-Motor verloren hat. Da ist der Motor einfach abgefallen und lag auf der Straße. Kabel hing noch dran. Ist wirklich passiert. Nee, darum geht's nicht. Es geht um einen Mann, der heißt Wang Jibing. Und der arbeitet seit Jahren schon als Lieferfahrer für Essen. Und notiert sich zwischendurch Gedichte über den Alltag von Wanderarbeitern oder auch von seinem Stress als Lieferfahrer. Und er hatte mal einen ganz, ganz stressigen Tag und dann diese Gedichte aufgeschrieben. Abends schreibt er seine Notizen in ein Buch, hat dieses Buch veröffentlicht und damit hat er jetzt einen der größten chinesischen Literaturpreise gewonnen. Cool, oder? In Amerika wird man also vom Tellerwäscher zum Millionär, in China vom Essensfahrer zum Literaturpreisträger.
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1: 17:45 ist es.
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2: Mit Finn Riebesel, Freundlieb. Nach dem Hackerangriff einer KI des ChatGPT-Konzerns OpenAI reagiert jetzt auch die Bundesregierung. So wurde die Gründung eines KI-Sicherheitsinstituts beschlossen. Hanna Messerschmidt.
3: Man nehme die Entwicklungen in Sachen künstlicher Intelligenz sehr ernst, sagte ein Regierungssprecher. Das Bundesdigitalministerium spricht etwa von einer deutlichen Veränderung der Bedrohungslage. Die neuen KI-Modelle haben genau das getan, wovor viele Experten schon lange warnen: sich ungeplant selbstständig gemacht und einen Hackerangriff gestartet. Bei einem Probelauf ist die Software aus der Testumgebung aus und ins System einer anderen Firma eingebrochen. OpenAI will jetzt die Sicherheitsvorkehrungen verstärken.
2: Bahnpendler müssen sich auf höhere Preise im Regionalverkehr einstellen. Die Bundesnetzagentur hat die Gebühren für die Nutzung der Schienen neu geregelt. Für Regionalzüge müssen die Nahverkehrsunternehmen künftig deutlich mehr zahlen, wenn sie auf Schienen der Deutschen Bahn unterwegs sind. Die machen über 85% des Schienennetzes aus. Hintergrund ist ein Urteil des Europäischen Gerichtshofs. Eine bisherige Preisbremse für den Regionalverkehr war nicht rechtens. Für die Unternehmen bedeutet das rund 400 Millionen Euro Mehrkosten. Sie warnten bereits nach dem Urteil im März vor möglichen Folgen wie höhere Ticketpreise oder weniger Verbindungen. Die USA helfen Saudi-Arabien beim Aufbau eines eigenen Atomprogramms. Beide Länder haben dazu ein Abkommen unterzeichnet. Offiziell geht es um zivile Energie. Experten warnen aber, dass Saudi-Arabien damit langfristig auf dem Weg zur Atommacht sein könnte. Viele Tierheime kämpfen ums Überleben. Der Deutsche Tierschutzbund schlägt Alarm und fordert mehr Hilfe vom Bund. Präsident Schröder sagte der Rheinischen Post, immer mehr Tiere brauchen Unterstützung. Gleichzeitig explodieren die Kosten für Personal, Energie und Tierärzte. Olympia-Feeling in und um Hannover. Dort starten heute die Finals. Dabei werden 4 Tage lang in 24 Sportarten insgesamt 143 deutsche Meistertitel vergeben. Bei vielen Wettbewerben können Zuschauer vor Ort kostenlos dabei sein. Die nächsten Delta News gibt's in einer Stunde.
4: 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Na, sagen wir mal in einer halben Stunde. Das reicht ja dann auch. Dann sind wir auch schon wieder mit den nächsten Nachrichten dabei. Aber auf jeden Fall gucken wir jetzt erstmal auf die Straße. Und ich sehe da die A7. Flensburg Richtung Hamburg zwischen Quickborn und der Raststätte Holmoor gibt schon 3 Kilometer Stau nach einem Unfall leider. Die A21 Kiel Richtung Wagdeheide ist weiter zwischen Wahlstedt und Segeberg Nord noch bis Freitag einspurig und geblitzt wird auf der A21 Kiel Richtung Wagdeheide in Höhe Lietzen. Da ist übrigens 80 maximal drin. 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
4: Ja, wir haben sehr frühe Sprechstunden, das muss ich auch sagen. 5.49 Uhr. Und bei uns geht auch noch die telefonische Krankmeldung. Ja, also falls ihr euch jetzt krank oder Urlaub melden möchtet, könnt ihr das gerne machen. Wir haben eine Nummer für wirklich alles Mögliche. Es ist die 0431 986 98611. Ganz egal, was ihr habt, was ihr für ein Anliegen habt. Ihr möchtet einen Blitzer melden, ihr möchtet einen Stau korrigieren. Ihr möchtet fragen, ist da Stau? Ich will da lang, ich bin Touri, ich kenne mich nicht aus. Gerne. Schickt's einfach gerne alles rüber. Ihr habt Fragen zur Musik, was auch immer, 0431 986 98611. Und übrigens könnt ihr auch genau da mitmachen, wenn wir euch eine Frage stellen. Heute zum Beispiel haben wir auch festgestellt, jetzt in der Urlaubszeit, was ziemlich neu ist für einige, einen Urlaub zu machen, ohne zu wissen, wo es hingeht. Ja? Man legt ein Budget fest und man sagt halt, okay,

0: Kalt-warm möchte ich ganz gerne präferieren, aber ansonsten fährt man oder fliegt man irgendwo hin und hat keine Ahnung. Man lässt sich einfach überraschen. Wäre das was für euch? Würdet ihr einen Urlaub antreten, wenn ihr nicht wisst, wo es hingeht? Schickt es auch gerne mal rüber, eure WhatsApp-Sprachnachricht an die 0431 986 986 11. Bin gespannt, was ihr sagt.
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0: Vielleicht seid ihr so hier in den Norden gekommen, kann ja auch sein.

0: Die Sommerferien laufen hier bei uns auch in Schleswig-Holstein, auch in Hamburg. Viele sind unterwegs, fliegen einfach mal weg, vergleichen dann Hotels und dann fallen natürlich auch viele Kleinigkeiten irgendwie auf. Andere machen gerade das komplette Gegenteil und zwar die sogenannten Überraschungsurlaube. Die werden nämlich immer beliebter. Das Prinzip ist, ihr bucht einfach mal die Reise, aber das Ziel erfahrt ihr oft erst wenige Stunden vor der Abfahrt oder vor dem Abflug. Ja, also kein Plan, kein Grübeln, nix planen und so weiter. Einfach nur ein Budget festlegen und dann geht's schon los. Wäre das was für euch? Erzählt mal gerne. 0431 986 986 11. Gerne mal anrufen oder eine WhatsApp hier direkt ins Studio schicken. Freue ich mich drauf, wenn ihr das macht. 0431 986 986 11. Das wäre auf jeden Fall so eine richtig schöne Urlaubsüberraschung. Und Überraschung ist ja so, die mögen wir eigentlich. Aber warum eigentlich?
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2: Dich überraschen. Überraschungen aktivieren unser Belohnungszentrum im Gehirn besonders stark. Dabei wird nämlich Dopamin ausgeschüttet, also genau der Stoff, der für Glücksgefühle sorgt. Und das sogar stärker als bei Dingen, die wir erwartet haben.
3: Das ist vielleicht eine Überraschung.
2: Außerdem bringen Überraschungen Abwechslung in den Alltag. Sie durchbrechen die Routine und zeigen uns, hey, da hat jemand an mich gedacht. Und das Beste daran, nicht nur der oder diejenige, die überrascht wird, fühlt sich gut. Auch der oder diejenige, der überrascht, bekommt einen klaren Glückskick. Also, vielleicht heute einfach mal jemanden überraschen mit einem mitgebrachten Kaffee, einer netten Nachricht oder einfach einem kleinen Snack. Kostet ja oft nicht viel, macht aber richtig gute Laune.
4: Und danach gibt's dann eine riesen Überraschung.
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1: Ja, das ist er. Das ist Omas Mantel. Schwenker ist hier bei Delta. Tagchen ist ja auch ein bisschen kühler wieder. 6:03. Ich meine, wir haben Sommer, den 23.07. Und es sind, als ich hochgefahren bin hier, also quasi von Quickborn Richtung Kiel, da waren es bei mir auch nur 11 Grad auf dem Thermometer. Neumünster hat auch gerade 11 Grad, Heide hat 12 und Lübeck hat 13. Und bei uns wird es hier auch nicht mehr als 20 geben in der Sonne, wenn die dann mal draußen ist. Ansonsten aber, naja, es ist halt irgendwie sowas Ähnliches wie Sommer. Willkommen zum nächsten Track hier und zwar von Flow. Flow haben, ich sag mal so, ein bisschen Bekanntheit gemacht und zwar bei TikTok mit diesem Ding hier.

0: beispielsweise mit Destiny's Child oder auch mit Sugar Babes und so weiter. Und die haben jetzt auch einen neuen Track rausgebracht, und zwar Leak It. Da geht es natürlich auch um Social Media, und da fließen jetzt natürlich bei den unter 15-Jährigen in Frankreich ein paar Tränchen, denn für die gibt es ja das Social Media Verbot dann nach den Sommerferien. Aber ja, der Song ist trotzdem ganz cool, und ich sag mal so, Radioleute wird zum Glück nicht beschnitten. Hier ist Flo mit Leak It bei Delta. Kommt gut rein, wir haben es 4:04.
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12 Minuten nach 6 ist es am Donnerstagmorgen. Für euch gibt's gleich Temper City nach unseren Delta News mit Self Aware. Außerdem Glockenbach und Tom Walker mit Home.

0: Kleinen Moment noch, beide Songs sind vor der Länge gleich hier.
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0: Es ist 6:15.
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2: Mit Finn Riebesel, Freundlieb. Nach dem Hackerangriff einer KI des ChatGPT-Konzerns OpenAI reagiert jetzt auch die Bundesregierung. So wurde die Gründung eines KI-Sicherheitsinstituts beschlossen. Hanna Messerschmidt.
3: Man nehme die Entwicklungen in Sachen künstlicher Intelligenz sehr ernst, sagte ein Regierungssprecher. Das Bundesdigitalministerium spricht etwa von einer deutlichen Veränderung der Bedrohungslage. Die neuen KI-Modelle haben genau das getan, wovor viele Experten schon lange warnen. Sich ungeplant selbstständig gemacht und einen Hackerangriff gestartet. Bei einem Probelauf ist die Software aus der Testumgebung aus und ins System einer anderen Firma eingebrochen. OpenAI will jetzt die Sicherheitsvorkehrungen verstärken.
2: Bahnpendler müssen sich auf höhere Preise im Regionalverkehr einstellen. Die Bundesnetzagentur hat die Gebühren für die Nutzung der Schienen neu geregelt. Für Regionalzüge müssen die Nahverkehrsunternehmen künftig deutlich mehr zahlen, wenn sie auf Schienen der Deutschen Bahn unterwegs sind. Die machen über 85% des Schienennetzes aus. Hintergrund ist ein Urteil des Europäischen Gerichtshofs. Eine bisherige Preisbremse für den Regionalverkehr war nicht rechtens. Für die Unternehmen bedeutet das rund 400 Millionen Euro Mehrkosten. Sie warnten bereits nach dem Urteil im März vor möglichen Folgen wie höhere Ticketpreise oder weniger Verbindungen. Die USA helfen Saudi-Arabien beim Aufbau eines eigenen Atomprogramms. Beide Länder haben dazu ein Abkommen unterzeichnet. Offiziell geht es um zivile Energie. Experten warnen aber, dass Saudi-Arabien damit langfristig auf dem Weg zur Atommacht sein könnte. Viele Tierheime kämpfen ums Überleben. Der Deutsche Tierschutzbund schlägt Alarm und fordert mehr Hilfe vom Bund. Präsident Schröder sagte der Rheinischen Post, immer mehr Tiere brauchen Unterstützung. Gleichzeitig explodieren die Kosten für Personal, Energie und Tierärzte. Olympia-Feeling in und um Hannover. Dort starten heute die Finals. Dabei werden 4 Tage lang in 24 Sportarten insgesamt 143 deutsche Meistertitel vergeben. Bei vielen Wettbewerben können Zuschauer vor Ort kostenlos dabei sein.
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0: So, kurzer Blick auf die A7 Flensburg in Richtung Hamburg. Zwischen Quickborn und der Raststätte Holmoor gibt es 3 Kilometer Stau nach einem Unfall. Im Kreis Rendsburg-Eckernförde ist die Kanalfähre See, steht aufgrund von Reparaturarbeiten von 9 bis 11 Uhr außer Betrieb. Und A21 geht Richtung Bagdeheide zwischen Wahlstedt und Bad Segeberg Nord bis morgen immer noch einspurig. Geblitzt wird in Treia auf der Tränestraße, da warten sie ortsauswärts in Richtung Schleswig. Und auf der A21 geht Richtung Bagdeheide, Höhe Lietzen, da wo 80 ist. Ansonsten alle Staus und Blitzer nochmal nachträglich hören, ist kein Problem. 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
0: Danke.
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0: Ja, es distanziert sich so einiges, vor allem der Kollege Feist von der Arbeit. Dafür aber auch, ja, es ist die offizielle Distanzierung, denn er hat Urlaub, ja, 1,5 Wochen noch. Dann ist er zum Glück aber auf jeden Fall wieder da. Ich möchte euch gleich eine Heldengeschichte aus Flensburg präsentieren. Und ich bin sehr froh, dass es solche Sachen überhaupt noch gibt. Ja, wenn man sonst irgendwie die ganzen negativen Sachen irgendwie liest, dann ist es doch schön, wenn man weiß, alles klar, da opfern sich auch nochmal ganz viele Menschen oder in diesem Fall ein einzelner Held für andere auf, wenn es nötig ist.
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0: Gleich hier die Headline des Tages.

0: Wie heißt es so schön? Nicht alle Helden tragen einen Umhang. Manchmal entscheidet man auch ganz spontan und wird durch seine Taten dann für andere zum Helden. Aber wie schön, dass man solche Meldungen hier noch lesen kann.
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0: Frau stürzt in Flensburger Hafenbecken, Passant springt hinterher. Sehr mutig von dem Mann. Dadurch konnte die Frau auch ohne große Verletzungen gerettet werden. Aber er hat damals auch auf die Frage von Mama und Papa,
2: wenn andere von der Brücke springen, springst du dann auch hinterher?
0: Schon immer mit, ja natürlich, geantwortet.

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1: Bevor ihr ihn hört, Taylor Swift hat erzählt, dass sie diesen Song innerhalb eines Tages geschrieben, produziert und eingesungen hat. Ihr reichte für die Inspiration einfach nur eine frühe Rohfassung von dem Film Toy Story 5. Euch viel Spaß im Kino. Und genau dafür ist es ja auch der Soundtrack geworden. Manchmal geht's eben mit der Produktion und allem drum und dran auch mal sehr, sehr schnell. Hier ist I Knew It, I Knew You bei Delta.

Oh, sehr bitter für alle Bahnpendler, denn höhere Ticketpreise im Regionalverkehr drohen. Es gibt nämlich eine neue Schienenmaut für den Nahverkehr und die wird ein bisschen höher. Dementsprechend wird sich das auf die Ticketpreise wahrscheinlich auch auswirken. Mehr dazu gleich bei uns in den Delta News. Die gibt's kostenlos für euch natürlich und pünktlich. Viertel nach, viertel vor, also auch gleich wieder. Oh,

0: 6:43 hier ist der Delta-Verkehr. Achtung bitte einmal auf der A23 Heide Richtung Hamburg. In der Ausfahrt Eidelstedt ist ein Auto liegen geblieben. Nochmal A23 Hamburg Richtung Heide zwischen Halstenbek-Ruppunder und Rellingen. Da ist eine Plane auf der Straße. Und Vorsicht auf der A7 Flensburg-Hamburg in beiden Richtungen. Zwischen dem Dreieck Bordesholm und Neumünster Nord sind Rehe auf der Straße. Für euch gleich nach den Delta-News Olivia Dean mit Man I Need. Die hat zuletzt in Las Vegas gespielt. Das muss man auch mal auf dem Tourzettel haben. Sombra haben wir auch mit Homewrecker. Gibt's auch beides gleich hier. Kleinen Moment nur noch.
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7: Es ist 6:45.
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9: Mit Holger Dilk. Nur eine Radehochbrücke käme einer Katastrophe gleich, heißt es von den Logistikern im Land. Gestern war bekannt geworden, dass die Finanzierung der zweiten A7-Brücke, der für den Gegenverkehr nicht vollends gesichert ist. Wegen gestiegener Kosten fehlen dem Bund die Mittel. Sollte es so kommen, wäre die Querung des Nord-Ostsee-Kanals ein absoluter Flaschenhals. Thomas Racco vom Logistikverband Schleswig-Holstein.
10: Die Staus sind vorprogrammiert und damit verlieren wir an Lenkzeit. Wir haben ja nur eine gewisse Lenkzeit zur Verfügung am Tag. Das heißt, je mehr Staus wir haben, desto weniger Lenkzeit haben wir. Das heißt also, die Kosten werden dann auch pro Transport explodieren.
9: In Felde bei Achterwehr ist die Feuerwehr im Großeinsatz. Ein leerstehendes Gebäude steht in Vollbrand. Mehrere freiwillige Wehren sind vor Ort. Die Dorfstraße ist für die Löscharbeiten komplett gesperrt. Die Nachbarn wurden in Sicherheit gebracht. Bislang wurde niemand verletzt. Die Brandursache ist unklar. Die Unionsfraktion im Bundestag begrüßt die Nominierung von Kanzleramtsminister Frey als ihren künftigen Chef. Unionsparlamentsgeschäftsführer Steffen Bilger.
11: Er weiß, worauf es ankommt, die Fraktion stark zu vertreten, aber auch den Zusammenhalt in der Koalition in den Mittelpunkt zu stellen. Dazu hilft ihm sicherlich auch seine Erfahrung, die er jetzt in der Regierung sammeln konnte.
9: Die Fraktion soll Frey kommenden Mittwoch wählen. Er soll Nachfolger von Jens Spahn werden. Der war nach der Debatte über seine Vaterschaft per Leihmutter zurückgetreten. Mit der Regionalbahn fahren wird womöglich teurer. Die Bundesnetzagentur erhöht die Schienenmaut für Nahverkehrszüge. Rund 400 Millionen Euro Mehrkosten kommen auf die Bahnunternehmen zu. Hintergrund ist ein Urteil des Europäischen Gerichtshofs. Eine bisher geltende Preisbremse für den Regionalverkehr war nicht rechtens. Die Waldbrandlage in Europa bleibt angespannt. An der französischen Atlantikküste bei Bordeaux mussten mehrere Orte und ein Campingplatz mit tausenden Urlaubern geräumt werden. Auch in Spanien breiten sich die Feuer weiter aus. Bei Madrid wurden mehrere Gemeinden evakuiert. Olympia-Feeling in und um Hannover. Dort starten heute die Finals. Bis Sonntag werden in 24 Sportarten insgesamt 140 deutsche Meistertitel vergeben. Bei vielen Wettbewerben können Zuschauer kostenlos dabei sein. Die nächsten Delta-News gibt's in einer halben Stunde.
7: Verkehr. Auf der A7 Flensburg-Hamburg Vorsicht in beiden Richtungen. Zwischen dem Dreieck Bordesholm und Neumünster-Nord sind Rehe auf der Straße. A23 Hamburg Richtung Heide. Zwischen Halstenbek-Kruppunder und Relling, da liegt eine Plane. A23 Heide Richtung Hamburg. In der Ausfahrt Eidel steht, da ist ein Auto liegen geblieben. Es gab heute Morgen einen Unfall auf der A7 Flensburg Richtung Hamburg. Deswegen zwischen Quickborn und der Raststätte Holmoor immer noch 2 Kilometer Stau. Im Kreis Rendsburg-Eckernförde ist die Kanalfähre See steht wegen Reparaturarbeiten von 9 bis 11 außer Betrieb. Könnt ihr schon mal einplanen. Und dann haben wir noch einen Blitzer oder ein paar mehr sogar auf der A21 Kiel Richtung Bargteheide Höhe Lietzen. B5 Husum Richtung Heide hinter der Abfahrt Hemme stehen sie in der 100er Zone. Und in Treier auf der Tränestraße ortsauswärts in Richtung Schleswig, wo 50 ist. 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
7: Ja, richtig, ist kein Traum mehr, aber ist ja auch schon hell. 6.49 Uhr, Freunde. Kollege Feist hat Urlaub, darf er auch. Der schläft noch ein bisschen irgendwo auf Fehmarn, wo es gestern auch sehr pustig war. Vielleicht hat es euch auch die Frisur so ein bisschen zerrüttet. Heute ist zum Glück ein bisschen weniger Wind. Aber wenn ihr jetzt hier irgendwie bei uns im Urlaub seid, weil ihr Touri seid, dann natürlich erstmal herzlich willkommen. Ich hoffe, ihr habt es euch irgendwie ein bisschen fein und schön gemacht. Wahrscheinlich wussten die meisten von euch aber auch, dass sie hier bei uns im Norden dann irgendwie Urlaub machen. Es gibt aber ja auch einen neuen Trend, Überraschungsurlaub. Man bucht einfach irgendwas und dann erfährt man erst so ein paar Stündchen vorher, wo es denn hingeht. Entweder mit der Bahn, mit dem Auto oder sogar mit dem Flugzeug. Man kann sich komplett überraschen lassen. Wäre das was für euch? Würdet ihr so einen Urlaub machen?

0: So ein Überraschungsurlaub klingt doch eigentlich ganz spannend, oder? Oder sagt ihr, nein, nein, nein, ich will schon wissen, wohin es geht. Ich muss ja wissen, was ich alles packen soll und so weiter. 0431 986 98611. Schickt's gerne rüber per WhatsApp-Sprachnachricht, bitte hier direkt ins Studio. 0431 986 98611. Wäre ein Überraschungsurlaub was für euch?
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0: Wir haben ja gerade schon von unserer Kollegin Pia hier gehört bei Delta, warum Überraschungen für uns eigentlich was Schönes sind. Weil Überraschungen steigern die Glücksgefühle. Dopamin wird ausgeschüttet und das finden wir natürlich erstmal ganz, ganz gut. Aber Überraschungen können natürlich auch bedrohlich wirken, wenn man zum Beispiel gar nicht weiß, wohin es in den Urlaub geht. Und genau das machen gerade sehr, sehr viele Menschen. Da wird einfach irgendeine Agentur dafür bezahlt, die fragt mal so ein, zwei Fragen, ob man sich wenigstens mal auf eine Region einigen möchte oder ob man komplett überrascht werden möchte. Und dann geht's irgendwann in den Urlaub. Den Tag weiß man, aber das Ziel erfährt man vielleicht ein paar Stündchen vorher. Ansonsten hat man keine Ahnung, wo es hingeht und was man da machen soll. Überraschungsurlaube. Wäre das was für euch? Schwenker ist hier bei Delta. Haben wir euch auch auf der Straße gefragt?
1: Ja, würde ich machen, weil ich glaube, ich für Überraschungen zu haben bin.
2: Es kommt drauf an, wenn ich wüsste, mit wem.
3: Ja, auf jeden Fall. Also ich bin ein sehr spontaner Mensch, was sowas angeht. Und so Last-Ticket-Urlaub ist bestimmt ganz cool.
4: Ich würde so eine Woche vorher, würde ich schon mir sehr viele Gedanken machen, so wo geht's jetzt hin? Habe ich alles? Soll ich warme Sachen oder kalte Sachen anziehen? Aber so den Tag davor, wenn es losgeht, hätte ich schon sehr viel Lust drauf. Wäre schon cool.
5: Also ich finde den Gedanken schon irgendwie cool, aber um ehrlich zu sein, könnte ich mir das gar nicht vorstellen, weil also erstens, ich möchte schon so ein bisschen Planungssicherheit haben. Ich bin auch so eine, die guckt vorher immer nach, was man so machen könnte und ich hätte ja gar nicht ordentlich gepackt dafür, deswegen eher nein.
0: Ja, darum geht's aber ja, sich einfach überraschen zu lassen und sich nicht vorzubereiten und dann einfach mal fallen lassen, weil ansonsten weiß man ja meist, was man macht und dann ist das ja auch vielleicht manchmal für viele ein bisschen langweilig. Überraschungsurlaub. Ihr wisst nicht, wo es hingeht. Würdet ihr das machen oder habt ihr das vielleicht schon gemacht? Erzählt mal gerne eure Erfahrungen oder falls ihr auch Team auf gar keinen Fall seid, dann meldet euch gerne 0431 986 98611. Unsere Nummer für alles, für WhatsApp-Sprachnachrichten, für Anrufe 0431 986 98611. Meldet euch mal, wäre so ein Überraschungsurlaub was für euch oder eher nicht?
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1: Bevor ihr ihn hört, dieser Song war keine klassische Single und auch auf keinem Album vertreten, weil er gezielt als E-Sport-Hymne produziert wurde. Jedes Jahr bekommt die League of Legends Weltmeisterschaft nämlich eine eigene Hymne und 2022 ist die Wahl auf Lil Nas X gefallen. Wobei man sagen muss, dass Starwalking sich von anderen Hymnen, die zum Teil Orchester-Tracks auch nochmal hatten, doch ein wenig unterschieden hat. Hier ist Lil Nas X mit

0: Was ein netter Typ. Wir durften ihn kennenlernen auf der Kieler Woche. Da hat er nämlich auf unserer Delta-Bühne gespielt. Fajan, gib's dir gleich mit Dalton und versprich mir.
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0: Und der Song ist ein Ohrwurm, das ist mal klar. Außerdem Bruno Mars, I Just Might.
2: Hey,
0: beide Songs gleich hier. Kleinen Moment nur noch.
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3: Es ist 7:15.
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5: Mit Holger Dilk. Nur eine Radehochbrücke käme einer Katastrophe gleich, heißt es von den Logistikern im Land. Gestern wurde bekannt, dass die Finanzierung der zweiten A7-Brücke, der für den Gegenverkehr nicht vollends gesichert ist. Wegen gestiegener Kosten fehlen dem Bund die Mittel. Sollte es so kommen, wäre die Querung des Nord-Ostsee-Kanals ein absoluter Flaschenhals, heißt es. Ein Berufsbetreuer aus Rappenkamp ist vom Amtsgericht Neumünster zu einer Bewährungsstrafe von 2 Jahren verurteilt worden. Er hatte mit der EC-Karte einer Demenzkranken rund 42.000 Euro von deren Konto abgehoben. Vor Gericht war der 47-Jährige geständig. Seine ebenfalls verdächtige Ehefrau ist auf der Flucht. Die Unionsfraktion im Bundestag begrüßt die Nominierung von Thorsten Frey als ihren möglichen neuen Chef. Der CDU-Vorsitzende Merz und CSU-Chef Söder haben den Kanzleramtsminister als Spahn-Nachfolger vorgeschlagen. Die Fraktion soll frei kommenden Mittwoch wählen. Das Bundesverfassungsgericht klärt heute, wie schnell Gesetze durchs Parlament dürfen. Auslöser ist das Heizungsgesetz der Ampel. Ein CDU-Abgeordneter stoppte die Abstimmung damals wegen eines zu knappen Zeitplans. Im Grundgesetz steht dazu keine feste Frist. Die nächsten Delta-News gibt's in einer halben Stunde.
3: Verkehr. Auf der A7 Flensburg-Hamburg. Achtung in beiden Richtungen zwischen dem Dreieck Beutesholm und Neumünster-Nord. Da sind Rehe auf der Straße gesehen worden. Dann haben wir die Bergedorfer Straße, die B5 in Hamburg. Zwischen Mümmelmannsberg und der A1 gibt es eine ungesicherte Unfallstelle. Außerdem im Kreis Rendsburg-Eckernförde ist die Kanalfähre See steht wegen Reparaturarbeiten ab 9 Uhr bis 11 Uhr außer Betrieb. Geblitzt wird auf der A21 Kiel Richtung Bagde Heide, Höhe Lezen. Dann B5 Husum Richtung Heide hinter der Abfahrt Hemme. Außerdem B76 Kiel Richtung Eutin, zwischen Elmstenhagen und Reisdorf stehen sie. Und in Treia auf der Tränestraße ortsauswärts in Richtung Schleswig, das ist eine 50er-Zone.
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3: Ist das nichts Gutes, wenn man Champion der Herzen ist? Naja, egal. Auf jeden Fall, ein Champ schläft noch, hoffe ich jedenfalls mal, denn Feist hat noch Urlaub, ist in 1,5 Wochen wieder hier. Und ich habe ja gerade schon in der Headline des Tages eine Heldengeschichte aus Flensburg präsentiert, wo jemand einer Frau hinterher gesprungen ist, die reingefallen ist da in die Förde und hat sie dann dementsprechend gerettet. Und eine Glücksgeschichte habe ich gleich auch noch. Ich habe mich heute mal ein bisschen mehr auf die positiven News irgendwie konzentriert. Eine Glücksgeschichte, die gibt es auch gleich hier in Was zum Schwenker, nur damit du Bescheid weißt. Da hat jemand nämlich aus $3 $1.000 gemacht. Wie genau? Das erfahrt ihr gleich.
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1: Okay, Leute, Bock auf eine krasse Glücksgeschichte? Ich hab was für euch. Ein 19-Jähriger namens Quinn Brown, der hat Anfang des Jahres in einem Secondhand-Laden in einer großen Kiste gewühlt und dort eine alte, gelb-lilafarbene Jacke gefunden.
2: Wow!
1: Da stand was drauf. Los Angeles Lakers. Hey, cool, kaufe ich, hat er sich gedacht. Ab zur Kasse, $3 bezahlt.
3: Billiger kriegt man das nirgendwo.
1: Schnapper. So, zu Hause wurde ihm dann klar, dass die Jacke vielleicht was Besonderes sein könnte. Sie trägt nämlich den Namen der Basketball-Legende Wilt Chamberlain. Also hält er die Jacke mal in die Kamera, lädt ein Bild hoch und fragt mal nach, ob jemand sich mit dem Ding auskennt. Und dann melden sich Leute, aber auch das weltbekannte Auktionshaus Sotheby's. Die haben dann mit ganz vielen alten Bildern und Experten geklärt, dass es tatsächlich eine Jacke von Chamberlain gewesen ist, die er vor einem wichtigen Spiel 1972 getragen hatte. Und die Dinger sind wertvoll. Sie haben das Teil dann also auch versteigert und zwar für, Achtung, $89.600. Gekauft für drei, verkauft für fast $90.000. Das ist mal ein Gewinn. Also, wir haben ja gerade Flohmarktzeit, Leute, ne? Vielleicht mal ein bisschen länger stöbern, ein bisschen tiefer in der Kiste wühlen. Vielleicht ist da noch ein Schätzchen für euch vergraben. Viel Glück.
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0: Wäre so ein Überraschungsurlaub eigentlich was für euch? Ist mittlerweile so, dass man einfach nur noch der Agentur sagt, ich will irgendwie Urlaub machen und zwar in dem Zeitraum und irgendwann bekommt man dann die Nachricht, es geht los und dann bekommt man auch vielleicht so ein paar Stündchen vorher, wenn es dann losgeht, nochmal gesagt, wohin es geht. Also sonst absolute Überraschung. Ihr könnt da zwar ein paar Parameter festlegen, also ihr könnt sagen, ich möchte eher ins Warme oder mir ist komplett egal und ihr könnt vielleicht auch nochmal den Kontinent festlegen oder ihr lasst euch komplett überraschen. Ist das eine Geschichte, die für euch in Frage kommt oder seid ihr so durchgeplant, dass ihr sagt, nee, das wäre nichts für mich? 0431 986 986 11. Katharina hat sich gemeldet und die scheint nicht abgeneigt.
1: Also tatsächlich finde ich die Idee ganz geil, weil das ist ja echt total lustig, wenn man das nicht weiß. Ich hätte auch nur das Problem mit dem Packen, dass man nicht weiß, was soll man einpacken, eher für kalt oder für warm. Ansonsten finde ich das total lustig, wenn man nicht weiß, wohin. Und heutzutage kann man ja total schnell rausfinden, was man denn dann, wenn man dort ist, sich so anschauen kann, dank Internet und Co. Also ich würde es echt machen.
0: Ja, mit dem Packen ist natürlich klar, das ist so ein Frauending, dass man da mehr Probleme hat. Wir Männer haben es da einfach, wir können die lange Unterhose im Notfall auch als Badehose benutzen. Das ist bei vielen anscheinend auch Standard. 0431 986 986 11. Wäre so ein Überraschungsurlaub was für euch oder sagt ihr, nee, auf keinen Fall. Ich will wissen, wo es hingeht und zwar Wochen im Voraus. Man

0: Es ist 7.42 Uhr, Schwenker ist hier bei Delta ohne Feist, der hat nochmal ein bisschen Urlaub, aber ich bekomme jetzt auf jeden Fall was rein, was normalerweise für Feist wäre. Und zwar ein Blitzer ist gerade reingekommen an die 0431 986 98611.
1: Moin Delta, am Redwischer Weg in der 30er-Zone in Preetz wird gerade ein Dreibein aufgestellt. Schönen Tag euch noch.
0: Danke gleichfalls und vielen Dank auf jeden Fall für die Meldung. Also, noch mehr Blitzer gibt es natürlich auch bei uns gleich im Delta-Verkehr und Mucke haben wir auch für euch, Taylor Swift mit Opelite. Und in einem Interview hat der Country-Sänger Brad Paisley Stellung zu Taylors Hochzeit einfach mal genommen und hat gesagt, also er war anscheinend da, das war eine der bodenständigsten Hochzeiten, die er je erlebt hat. Bodenständig. Wie viele Millionen hat das Ding nochmal gekostet? Sehr bodenständig. Bodenständig, wenn man für die eigene Hochzeit in Madison Square Garden einfach mal mietet und dafür sorgt, dass die Sicherheitskräfte irgendwie millionenfach bezahlt werden müssen. Sehr bodenständig. So, Sombra haben wir auch mit My Buddy Isn't Ready hier auch gleich nach den Delta News für euch.
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0: Viertel vor acht ist es.
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8: Mit Holger Dilk. Die Logistiker bei uns im Land sind entsetzt über die fehlende Finanzierung der zweiten Rader Hochbrücke. Dem Bund fehlt das Geld, eine zweite A7-Brücke zu bauen. Thomas Racco vom Logistikverband Schleswig-Holstein sagt, die A7 muss eigentlich ausgebaut werden.
9: Vor allen Dingen, weil sich immer mehr Industriebetriebe, und da haben wir ja jetzt einen Schub bekommen in Schleswig-Holstein, immer mehr Betriebe in Schleswig-Holstein ansiedeln. Die brauchen natürlich Logistik.

0: brauchte bis 12:30. Verletzt wurde niemand. Die Nominierung von Kanzleramtsminister Thorsten Frey als künftiger Chef der Unions-Bundestagsfraktion stößt dort auf Zustimmung. Der Interimsfraktionsvorsitzende Alexander Hoffmann begrüßt den Vorschlag und sagt:
1: Erkennt diese Fraktion, erkennt parlamentarisches Arbeiten und erkennt im Übrigen auch die Themen, die derzeit auf dem Tisch liegen, nämlich von Kabinettsseite. Und er hat einen hervorragenden Draht auch zum Koalitionspartner in die SPD rein.
0: Die Fraktion soll Frey kommende Woche Mittwoch wählen. Zuvor hatte sich die Unionsspitze auf Frey als Nachfolger des zurückgetretenen Jens Spahn geeinigt. Das Heizungsgesetz der Ampel ist noch einmal ein Fall fürs Bundesverfassungsgericht. In einem Urteil geht es um die Frage, ob es einen Zeitrahmen für neue Gesetze geben muss. Ein Bundestagsabgeordneter hatte damals geklagt, weil ihm die Abstimmung über das Heizungsgesetz zu schnell ging. In mehreren beliebten Urlaubsregionen in Europa lodern weiter Waldbrände. Wegen eines Feuers auf Cap Ferret bei Bordeaux in Frankreich mussten 12.000 Menschen in Sicherheit gebracht werden. Auch auf der italienischen Insel Sizilien kämpfen Feuerwehrleute gegen hunderte Waldbrände. Die nächsten Delta-News gibt's in einer halben Stunde.
2: 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Auf der A7 Flensburg-Hamburg. Achtung in beiden Richtungen. Zwischen dem Dreieck Bordesholm und Neumünster-Nord sind immer noch Rehe auf der Straße gesehen worden. Da also vorsichtig fahren. Dann haben wir nochmal den Kreis Rendsburg-Eckernförde. Kanalfähre See steht, ist wegen Reparaturarbeiten von 9 bis 11 Uhr außer Betrieb. Und auf der A21 Kiel Richtung Bagdeheide ist es ab Wahl, steht immer noch einspurig bis morgen. Dann haben wir die Blitzer auf der B5 Husum Richtung Heide. Kurz hinter der Abfahrt Hemme stehen sie. Auf der B5 Itzehoe Richtung Heide, Höhe Wilster. Auf der B76 Kiel Richtung Eutin zwischen Elmstenhagen und Reisdorf. B199 Flensburg Richtung Niebel in der Ortsdurchfahrt Unhaften stehen sie. Und in Preetz, Redwischer Weg in der 30er-Zone, ist auch gerade reingekommen per Telefon. Falls ihr auch noch Blitzer seht, könnt ihr auch gerne melden. Ist kein Problem, wir nehmen die hier auf ins Programm. 0431 986 98611, unsere Nummer für alles. 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
2: Ah, nicht ganz so Sodom und Gomorra. Ich hoffe, da macht ihr keinen Urlaub. Das wäre natürlich blöd, wenn bei einem Überraschungsurlaub einfach mal Sodom und Gomorra als Reiseziel rauskommt. Das hoffe ich mal nicht. Aber in den letzten Jahren ist es immer mehr geworden, dass die Leute sagen, okay, pass auf, ich will mich überraschen lassen. Ich will gar nicht wissen, wo es hingeht. Ich möchte nur wissen, wann es losgeht. Und hier ist Betrag X. Und jetzt, liebe Agentur, bucht mir das mal bitte zusammen. Man weiß einfach erst ein paar Stündchen vorher, bevor es dann wirklich losgeht, wo es hingeht. Würdet ihr sowas machen, so ein Überraschungsurlaub? Könnt ihr euch das vorstellen, dass ihr einfach mal einen Urlaub macht und ihr wisst nicht, wo es hingeht? Erzählt mal gerne. Bisher haben die meisten gesagt, ja, könnte ich mir vorstellen. Nur wenige waren dagegen. Also, falls ihr auch dagegen seid, eure Meinung interessiert mich natürlich auch. Alle Meinungen. Also 0431 986 98611. Könnt ihr euch das vorstellen, so einen Überraschungsurlaub zu machen?
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0: So, ich brauche auf jeden Fall nochmal eine Badehose, vielleicht nochmal eine extra, ein Sonnenhut wäre auch nicht schlecht. Ach ja, Mücken- und Zeckenspray brauche ich auch, weil da ist es auf jeden Fall ein bisschen mehr. Ansonsten, kurze Klamotten reichen, vielleicht nochmal eine lange Hose zum Essen, wenn es ein bisschen schicker werden soll. Das müsste eigentlich reichen. Ich bin startklar. So packen einige den Koffer, wenn sie wissen, wo es hingeht. Schwenker ist hier bei Delta, aber mittlerweile machen diese Überraschungsurlaube auch immer mehr von sich reden. Denn es ist so, dass sie auch teilweise ein bisschen günstiger sind, weil man einfach Restbestände quasi nochmal bekommt. Das heißt, man weiß gar nicht, wo es hingeht. Aber wäre das was für euch? 0431 986 986 11. Könnt ihr euch das vorstellen, in den Urlaub zu fahren oder zu fliegen, obwohl ihr gar nicht genau wisst, wo es hingeht?
1: Also ich würde so einen Mystery-Urlaub auf jeden Fall mal machen. Ich finde es sehr interessant, sich darauf einzulassen, dass man nicht weiß, wohin. Und vor allen Dingen ist das natürlich auch preislich sehr ansprechend. Meistens sind sie preiswerter und wenn man noch nicht viel von der Welt gesehen hat, trotzdem genauso interessant, wie wenn ich weiß, wohin es geht.
0: Ja, das denke ich auch. Und ein paar Stunden vorher kriegt man das dann ja auch gesagt, wo es hingeht. Dann kann man im Notfall ja immer noch einen Pulli extra einpacken oder eine Badehose weglassen. 0431 986 986 11. Erzählt euch mal oder erzählt mal bitte eure Meinung, besser gesagt. Würdet ihr so einen Mystery-Urlaub machen? Ihr wisst nicht, wo es hingeht, aber könnte doch ganz spannend sein, oder? 0431 986 986 11.

0: Unsere Frage heute an euch: Könnt ihr euch vorstellen, so einen Überraschungsurlaub zu machen? Also ihr wisst nicht, wo es hingeht. Würdet ihr so einen Urlaub antreten? Oft ist es ein bisschen günstiger, weil man halt irgendwie das bekommt, wo andere abgesprungen sind oder was noch über ist. 0431 986 986 11. Das wäre auf jeden Fall eine große Überraschung. Schickt mal gerne eure WhatsApp-Sprachnachricht zu uns, direkt ins Delta-Studio. Zum Thema Überraschungen ist es ja so, wenn man überrascht wird, dann freut man sich meistens. Aber es gibt ja auch so diese typischen Feste wie Geburtstag, Weihnachten, Ostern und so weiter. Da bekommt man dann irgendwelche Überraschungen auf einmal und man weiß gar nicht so genau, wie man sich jetzt freuen soll. Kollegin Amy übt das anscheinend sehr gut.
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2: Fake freuen.
3: Schönen Dank, du Arsch!
2: Oh, was? Damit habe ich ja gar nicht gerechnet. Danke dir. Oh, das ist ja voll cool. Genau sowas wollte ich schon immer haben. Bist du denn darauf gekommen? Nee, nee, den Kassenbon brauchst du bestimmt nicht mehr. Das kriegt auf jeden Fall einen Ehrenplatz. Oh, das ist so hübsch, das ziehe ich direkt mal an. Steht mir's? Mega lieb von dir, wirklich. Ja, also das Wichtigste

0: 12 Minuten nach 8 ist es. Schwenker ist hier bei Delta am Donnerstag, der 23.07. Wettertechnisch heute, ja, ein bisschen Wind ist immer noch dabei. Nicht ganz so pustig wie gestern an den Küsten, aber ein bisschen Wind verwedelt nochmal oder verwuschelt nochmal so ein bisschen eure Haare. Ansonsten gibt doch mal ein bisschen Sonne bei bis zu 20, 21 Grad, die heute drin sind. Für euch gleich nach den News with the MC mit Show Me Love. Hat sie mit Faithless zusammengetan und einen alten Song neu gemacht. New Religion gibt's gleich. Kleinen Moment nur noch.
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0: Viertel nach 8 haben wir's.
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9: Mit Holger Dilk. Nur eine Radehochbrücke käme einer Katastrophe gleich, heißt es von den Logistikern im Land. Gestern wurde bekannt, dass die Finanzierung der zweiten A7-Brücke, der für den Gegenverkehr nicht vollends gesichert ist. Wegen gestiegener Kosten fehlen dem Bund die Mittel. Sollte es so kommen, wäre die Querung des Nord-Ostsee-Kanals ein absoluter Flaschenhals, heißt es. Auf der Elbe bei Geesthacht ist am Abend ein Boot gekentert. Die beiden Insassen konnten noch einen Notruf absetzen und dann auf den umgedrehten Rumpf klettern. Sie wurden von der Feuerwehr gerettet und dann wegen Unterkühlung ins Krankenhaus gebracht. Das havarierte Boot wurde abgeschleppt. Bahnpendler im Regionalverkehr müssen sich auf höhere Ticketpreise einstellen. Die Bundesnetzagentur erhöht die Schienenmaut für Nahverkehrszüge. Rund 400 Millionen Euro Mehrkosten kommen auf die Unternehmen zu. Die möglichen Folgen: höhere Ticketpreise oder weniger Verbindungen. Die Nominierung von Kanzleramtsminister Frey als künftigen Chef der Unionsbundestagsfraktion stößt dort auf Zustimmung. Die Fraktion soll ihn kommende Woche Mittwoch wählen. Zuvor hatten sich CDU-Chef Merz und der CSU-Vorsitzende Söder auf Frey als Nachfolger des zurückgetretenen Jens Spahn geeinigt. Die nächsten Delta-News gibt's in einer halben Stunde.
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0: Auf der A1 Lübeck Richtung Hamburg, Vorsicht zwischen dem Kreuz Ost und Ügendorf, da liegen Sachen auf der Straße. A7 Flensburg-Hamburg, Achtung in beiden Richtungen zwischen dem Dreieck Beudesholm und Neumünster Nord, da sind Rehe auf der Strecke. Dann haben wir die B431 Wedel Richtung Elmshorn, zwischen Elmshorn und der Auffahrt zur A23 von 9 bis 13 Uhr eine Sperrung, da wird ein bisschen was gemacht. Dann haben wir in Hamburg eine Ampel in der Heidlohstraße, Höhe Frohmestraße, die ist in beiden Richtungen außer Betrieb, sei da vorsichtig an der Kreuzung und Volksparkstraße bis zur Koppelstraße. Straße. Ab Molkenburgstraße, da gibt es auch nochmal bis zur Hagenbeckstraße Stop and Go. Auf der A7 Flensburg Richtung Hamburg, Höhe Raststätte Holmoor, da ist die rechte Spur vorübergehend gesperrt. Und die A21 Kiel Richtung Bargteheide ist zwischen Wahlstedt und Bad Segeberg Nord noch bis morgen einspurig. Geblitzt wird auf der B5 Husum Richtung Heide hinter der Abfahrt Hemme. Dann auf der B5 Itzehoe Richtung Heide Höhe Wilster stehen sie auch nochmal. Auf der B76 Kiel Richtung Eutin zwischen Elmstenhagen und Reisdorf. B199 Flensburg Richtung Niebel in Unaften, also in der Ortsdurchfahrt, da wo 50 ist. Und in Preetz, Redfischer Straße in der 30er Zone. Da werdet ihr auch erwartet. 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
0: Das stimmt gar nicht. Nein, da muss ich sagen, hat er leider ein bisschen geflunkert, aber er kann jetzt hier gerade nicht ins Studio gucken. Es ist 17 Minuten nach 8. Kollege Feist hat nämlich Urlaub. Ich hoffe, ihr habt auch irgendwie eine schöne Zeit gerade. Für euch gleich Wiz BMC mit Show Me Love. Vorher noch Bibi Rexha und Faithless mit New Religion.
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Es ist 8.23 Uhr und hier ist der Delta-Verkehr. Seid vorsichtig gerade, da sind wieder Rehe auf der A23 diesmal. Hamburg-Heide in beiden Richtungen zwischen Schafstedt und Albersdorf. Da sind Rehe auf der Straße. A23, Hamburg-Heide, Achtung in beiden Richtungen zwischen Schafstedt und Albersdorf. Rehe auf der Straße, vorsichtig fahren dort.

0: Wir reden über Überraschungen und haben auch schon festgestellt, Überraschungen sind eigentlich sehr gut, weil sie Dopamin ausschütten und das macht uns alles glücklich und so weiter. Deswegen lieben wir Menschen eigentlich Überraschungen. Aber die Frage ist, lieben wir auch Überraschungsurlaube? Die Frage geht raus an euch. Würdet ihr, jetzt ist ja Ferien und Reisezeit, würdet ihr so einen Überraschungsurlaub machen, wo ihr sagt, okay, hier ist Betrag X, liebe Agentur, ich nehme, was verfügbar ist, sagt mir einfach nur irgendwie 2 Stunden vorher Bescheid, wenn es losgeht. So, und dann kriegt ihr irgendwie 2 Stunden vor Abreise gesagt, ach, es geht übrigens da und dahin, das ist dein Urlaub. Würdet ihr sowas machen? Also einen Urlaub buchen, wenn ihr nicht wisst, wo es hingeht, schickt das gerne rüber an die 0431 986 986 11. Überraschungen können wirklich alles Mögliche sein. Zum Beispiel kann man auch mal durch Überraschungen oder Zufälle die ein oder andere Sache erfinden.
1: Autoreifen. Charles Nelson Goodyear will Naturkautschuk länger haltbar machen. 1839 fällt durch Zufall ein Stück Gummi, das mit Schwefel vermischt ist, auf eine heiße Herdplatte. Das, was daraus kommt, ist nicht mehr klebrig, sondern elastisch und robust. Und so entstehen Autoreifen. Klettverschluss. Der Schweizer Ingenieur Georges de Mistral ist auf der Jagd. Kletten haben sich richtig doll an seiner Hose und im Fell seines Hundes verfangen. Ganz zufällig bemerkt er, diese feinen elastischen Häkchen, mit denen die Kletten haften bleiben, sind ja eigentlich ganz schön krass. Und schwupps, der Klettverschluss entsteht. Post-its. 1968 entwickelt Spencer Silver einen ganz besonderen Kleber, den ihr ohne Rückstände vom Papier abmachen könnt. Er hat da noch nicht so ganz gewusst, wofür er den mal brauchen soll, aber viele Jahre später sucht einer seiner Kollegen zum Glück nach einem Lesezeichen, das nicht ständig aus seinen Gesangsbüchern rausfällt. So entsteht ganz zufällig das Post-it. Mikrowelle. Percy Spencer will mit einer Röhre mit Mikrowellenstrahlung eigentlich nur Kriegsflugzeuge überwachen. Doch während er da arbeitet, merkt er, dass die Schoki in seiner Hosentasche auf einmal schmilzt. Er überlegt, woran das liegen könnte und testet das Ganze mal mit Maiskörnern aus. Die werden bei seiner Arbeit auf einmal zu Popcorn. Ich glaube, dieser Zufall rettet oft unser Abendessen.

noch Song, oder? 8.35 Uhr. Ich muss mal ganz kurz hier mit dem Delta-Verkehr dazwischen. A7 Flensburg Richtung Hamburg zwischen Bad Bramstedt und Kaltenkirchen. Da ist ein Auto liegen geblieben. Und wir haben die A7 Hannover Richtung Flensburg zwischen Waltershof und dem Elbtunnel. Da liegen Sachen auf der Straße. Da bitte vorsichtig fahren. So, jetzt noch ein schöner Song. Aber bisschen schneller, nicht ganz so smooth. Jessie J gibt's jetzt hier mit Domino bei Delta.

0: 8.42 Uhr ist es für euch gleich nach unserer Delta News. Alex Warren mit Eternity.
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0: Und er ist neulich als Überraschungsgast bei dem Konzert von Ed Sheeran aufgetreten und haben die beiden auch zusammen gesungen. Schönes Ding war das. Flow haben wir auch gleich mit Leak It.

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0: Es ist 8:45.
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9: Mit Holger Dilk. In Velde bei Achterwehr ist das ehemalige VR-Bankgebäude in der Nacht komplett niedergebrannt. Die Feuerwehr war mit 100 Mann im Großeinsatz. Wehrführer Bernd Hansen.
10: Wie wir ankamen, standen Teile der Dachhaut im Vollbrand. Aufgrund der Wasserversorgung, die sich in Velde ein bisschen kritisch darstellt, musste eine Wasserversorgung vom Feldersee aufgebaut werden. Zusätzlich hatten wir die Freiwillige Feuerwehr Norddorf da mit der Drehleiter und die haben ihr großes Tanklöschfahrzeug mit ca. 18.000 Liter Wasser mitgebracht zur zusätzlichen Unterstützung und zum Schutz umliegenden Gebäude.
9: Auf der Travemünder Woche geht es noch bis Sonntag um Welt- und Europameisterschaften. Zur Halbzeit ziehen die Veranstalter eine positive Zwischenbilanz. Gerade für die Segler stimmt das Wetter. Den traditionellen

0: zu knapp. Sein Eilantrag hatte Erfolg. Die Bundestagsabstimmung wurde verschoben. Jetzt geht es um die grundsätzlichen Fragen. Wie viel Zeit muss ein Gesetzgebungsverfahren haben? Und darf das Bundesverfassungsgericht da überhaupt Vorgaben machen? Denn im Grundgesetz steht dazu nichts. Die Abläufe sind in der Bundestagsgeschäftsordnung festgelegt.
1: Mit der Regionalbahn fahren wird womöglich teurer. Die Bundesnetzagentur erhöht die Schienenmaut für Nahverkehrszüge. Rund 400 Millionen Euro Mehrkosten kommen auf die Bahnunternehmen zu. Hintergrund ist ein Urteil des Europäischen Gerichtshofs. Eine bisher geltende Preisbremse für den Regionalverkehr war nicht rechtens. Die Waldbrandlage in Europa bleibt angespannt. An der französischen Atlantikküste bei Bordeaux mussten mehrere Orte und Campingplätze mit tausenden Urlaubern geräumt werden. Auch in Spanien breiten sich die Feuer weiter aus. Bei Madrid wurden mehrere Gemeinden evakuiert. Olympia-Feeling in und um Hannover. Dort starten heute die Finals. Bis Sonntag werden in 24 Sportarten insgesamt 140 deutsche Meistertitel vergeben. Bei vielen Wettbewerben können Zuschauer kostenlos dabei sein. Die nächsten Delta-News gibt's in einer halben Stunde.
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3: Gucken wir kurz auf die Straßen. Die A7 ist immer noch dabei. Achtung bitte, Flensburg Richtung Hamburg zwischen Bad Bramstedt und Kaltenkirchen. Da ist ein Auto liegen geblieben. A23 Hamburg Richtung Heide oder Hamburg Heide in beiden Richtungen. Vorsicht zwischen Schafstedt und Albersdorf. Da sind Rehe. Dann haben wir die B5 Husum Heide zwischen der Bundesstraße und dem Abzweig nach Südermarsch nach einem Unfall in beiden Richtungen gesperrt. Da müsst ihr also bitte einen Bogen drum machen. In Hamburg gibt es Stop and Go auf der B73 Cuxhavener Straße zwischen Neu-Wulmsdorf und der Straße am Neugrabener Bahnhof. Bahnhof. Jahnring ab Überseering ist auch noch mal bis zur Otto-Welt-Straße stockender Verkehr. Ich wollte Stop and Go sagen und kam die ganze Zeit auf Stock, aber egal. So, dann haben wir noch die Volksparkstraße bis zur Koppelstraße. Da stockt es auch und zwar ab der Molkenburgstraße. Im Kreis Rendsburg-Eckernförde ist die Kanalfähre Seestedt wegen Reparaturarbeiten von 9 bis 11 Uhr außer Betrieb. Und wir haben noch den ein oder anderen Blitzer auf der B5 Husum Richtung Heide, kurz hinter der Abfahrt Hemme. Dann auf der B5 Itzehoe Richtung Heidehöhe Wilster. Und B76 Kiel Richtung Eutin zwischen Elmstenhagen und Reisdorf freut man sich auch auf euch. So, alle Stöcker und natürlich auch Blitzer und Staus nochmal zum Nachhören gibt's kostenlos bei uns in der Delta Plus App.
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3: Und ich habe gleich eine Heldengeschichte aus dem Norden für euch, möchte ich euch schon mal verraten. Und zwar ist jemand hinterhergesprungen, als eine Frau in Not war. Mehr erstmal nicht, aber die ganze Heldengeschichte gibt's gleich hier in der Headline des Tages.
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3: War schön, dass es solche Heldenstories noch gibt hier bei uns im Norden.
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0: Wie heißt es so schön? Nicht alle Helden tragen einen Umhang. Manchmal entscheidet man auch ganz spontan und wird durch seine Taten dann für andere zum Helden. Aber wie schön, dass man solche Meldungen hier noch lesen kann.
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0: Frau stürzt in Flensburger Hafenbecken, Passant springt hinterher. Sehr mutig von dem Mann. Dadurch konnte die Frau auch ohne große Verletzungen gerettet werden. Aber er hat damals auch auf die Frage von Mama und Papa, wenn andere von der Brücke springen, springst du dann auch hinterher? Schon immer mit, ja natürlich, geantwortet.
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0: So, in 3 Stunden geht's los und zwar Urlaub in Alaska. Juhu, viel Spaß, Überraschung. So könnte es eventuell auch sein. Schwenker ist hier bei Delta. Es geht um Überraschungsurlaube. Die haben in den letzten Jahren immer mehr an Bedeutung gewonnen und viele auch bei TikTok sagen zum Beispiel, okay, ist eine geile Geschichte, film ich einfach mal. Schwenker ist hier bei Delta. Die Frage geht raus an euch. Würdet ihr so einen Überraschungsurlaub machen? Also ihr wisst eigentlich nicht, wo es hingeht. Erst so 1-2 Stündchen vorher. Ihr legt einfach nur so einen kleinen Rahmen fest, so ein kleines Spielfeld und innerhalb dieses Spielfelds darf dann die Agentur, die für euch die Reise dann bucht oder zusammenstellt, einfach auch ein bisschen agieren. Also würdet ihr das machen oder müsst ihr auf jeden Fall genau wissen, wo es hingeht, damit ihr packen könnt oder so? 0431 986 98611 wäre so ein Überraschungsurlaub was für euch. Erzählt mal.
1: Hallo, hier ist Svenja. Also diese Mystery-Reisen kenne ich vor allem von TikTok und Co. Mhm. Und da bin ich mir aber nie sicher, wie lange wirklich dieses Geheimnis aufrechterhalten wird. Aber für mich persönlich ist es auf jeden Fall nichts, weil ich gerne vorbereitet bin und gerne wissen möchte, was ich einzupacken habe, was in der Area, in der man ist, irgendwie passiert, was es da an Lokalen gibt, an Einkaufsmöglichkeiten. Und ich glaube, da fehlt mir so ein bisschen so eine spontane Ader, um mich einfach drauf einzulassen.
0: Ach, das ist so schön ehrlich, dass du das sagst. Also 0431 986 98611, vielen Dank dafür. Wie ist es bei euch? Spontaner Urlaub bzw. Mystery-Urlaub. Ihr wisst nicht genau, wo es hingeht. Erst so 1-2 Stündchen vor Abflug oder Abfahrt. Wäre das was für euch? 0431 986 98611. Schickt's rüber hier per WhatsApp-Sprachnachricht ins Delta-Studio.

Und in Bad Oldesloe, da musste die Feuerwehr stundenlang irgendwie ausharren, weil es dort einen Gefahrstoffeinsatz gab. Was da genau passiert ist, das erfahrt ihr gleich in unseren Delta News.

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5: Es ist 8:45.
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6: Mit Holger Dilk. In Feldeber Achterwehr ist die Feuerwehr im Großeinsatz. Ein leerstehendes Gebäude steht in Vollbrand. Mehrere freiwillige Wehren sind vor Ort. Die Dorfstraße ist für die Löscharbeiten komplett gesperrt. Die Nachbarn wurden in Sicherheit gebracht. Bislang wurde niemand verletzt. Die Brandursache ist unklar. In Bad Oldesloe ist die Feuerwehr wegen eines Gefahrstoffaustritts bis in die Nacht hinein im Einsatz gewesen. In einem Betrieb war Ethanol aus einem 500-Liter-Fass ausgelaufen. Der Gefahrgutlöschzug musste die Flüssigkeit auffangen. Der Einsatz dauerte bis 12:30. Verletzt wurde niemand. Bahnpendler im Regionalverkehr müssen sich auf höhere Ticketpreise einstellen. Die Bundesnetzagentur erhöht die Schienenmaut für Nahverkehrszüge. Rund 400 Millionen Euro Mehrkosten kommen auf die Unternehmen zu. Die möglichen Folgen: höhere Ticketpreise oder weniger Verbindungen. Das Bundesverfassungsgericht klärt heute, wie schnell Gesetze durchs Parlament dürfen. Auslöser ist das Heizungsgesetz der Ampel. Ein CDU-Abgeordneter stoppte die Abstimmung damals wegen eines zu knappen Zeitplans. Im Grundgesetz steht dazu keine feste Frist. Die nächsten Delta-News gibt's in einer halben Stunde.
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7: Achtung bitte auf der A1 Hamburg Richtung Bremen zwischen Harburg und dem Maschener Kreuz. Da ist ein brennendes Fahrzeug und zwar auf dem Standstreifen. A7 Flensburg Richtung Hamburg, Höhe Bad Bramstedt und Kaltenkirchen. Da ist ein Auto liegen geblieben. Dann haben wir die A7 Hamburg Flensburg. Achtung in beiden Richtungen zwischen Schleswig-Jagel und Schubi sind Rehe auf der Straße. Die A7 Hannover Richtung Flensburg ist ein bisschen verstopft. 2 Kilometer Stop and Go ab Waltershof bis zum Elbtunnel. Und B76 Kiel Richtung Eckernförde zwischen Kiel-Mitte und Kronshagener Weg auch 2 Kilometer nach einem Unfall. A23 ist zwischen der Auffahrt Horst-Elmshorn und Tornesch bis ca. 13 Uhr wegen Reparaturarbeiten voll gesperrt und wir haben die B5 Husum-Heide zwischen der Bundesstraße und dem Abzweig nach Südermarsch nach Unfall ebenfalls beidseitig gesperrt. Dementsprechend jetzt auch in Hamburg ein bisschen überlastetes Stadtgebiet, das heißt die üblich verdächtigen Strecken sind auch mal wieder ein bisschen überfüllt. Die A21 Kiel Richtung Bargteheide ist zwischen Wahlstedt und Bad Segeberg Nord noch bis morgen auf eine Spur verengt und ein paar Blitzer stehen rum auf der B5 Husum in Richtung Heide hinter der Abfahrt Hemme, dann auf der B5 Itzehoe Richtung Heide, Höhe Wilster in der 100er Zone, B76 Kiel in Richtung Eutin zwischen Elmschenhagen und Reisdorf und B199 Flensburg in Richtung Niebüll in der Ortsdurchfahrt Unaften. Da stehen sie auch und freuen sich auf euch.
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7: Also das ist aber auch nicht schwer. Da hängt die Hürde nicht hoch, wenn man spritziger sein muss als Friedrich Merz. 16 Minuten nach 9 ist es Kollege Feist. Der ist gar nicht spritzig, hoffe ich jetzt mal. Der ist nämlich jetzt ganz normal im Urlaub auf Fehmarn und hat hoffentlich gerade irgendwie auch einen Becher Kaffee oder sowas in der Hand und frühstückt gerade irgendwo auf der Dachterrasse und lässt sich das mal richtig gut gehen. Übernächste Woche ist er dann auch wieder da.
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7: Überraschend überraschenderweise wäre es, wenn er morgen kommen würde, wäre das sehr überraschend. Darum geht es auch heute bei uns. Ich möchte von euch ganz gerne mal wissen, würdet ihr so einen Überraschungsurlaub machen? Also ihr wisst nicht, wo es hingeht. Erst so ein, zwei Stunden vor Abreise. Wäre das was für euch? Schickt mal rüber. 0431 986 986 11. Bin sehr gespannt. Ich muss sagen, ich wäre skeptisch, aber Bock hätte ich schon.

0: weil das Dopamin einfach mal kickt ohne Ende, wenn wir überrascht werden. Das Gehirn dreht ein bisschen durch und freut sich aber auch. Schwenker ist hier bei Delta. Es geht um Überraschung. Die Frage an euch ist, würdet ihr über so einen Überraschungsurlaub fahren, wenn ihr nicht wisst, wo es hingeht? Erst so 1-2 Stunden vor Abfahrt. Schickt gerne rüber eure Meinung an die 0431 986 98611. Und dann gibt es natürlich noch so die Momente, wo man einfach mal die Leute, die einem was bedeuten, überraschen kann. Mit vielen Kleinigkeiten. Und die Top 5, die hat sich Kollegin Pia mal ausgedacht, beziehungsweise für euch zusammengestellt. Vielleicht ist da ja was dabei, was ihr heute überraschenderweise nochmal machen könntet.
1: Platz 5. Einfach kommentarlos Essen liefern lassen. Plötzlich klingelt's und da steht einfach mal die Lieblingspizza oder Bubble Tea vor der Tür. Instant gute Laune.
2: Oh, lecker.
1: Platz 4. Eine geheime Playlist erstellen. Mit Songs, die an gemeinsame Momente erinnern oder einfach perfekt zur Person selbst passen. Kostenlos, aber schon ziemlich süß.
3: Oh.
1: Platz 3. Pack deine Tasche, wir fahren los. Ohne zu verraten, wohin. Egal ob Freizeitpark, See oder auch Städtetrip, der Überraschungsfaktor, der macht's.
3: Platz 2.
1: Den besten Kumpel oder die beste Freundin oder auch mal Mutti mit Konzerttickets überraschen und erst 5 Minuten vorher verraten, wohin es geht. Gänsehaut ist da garantiert.
4: Es war so ganz toll.
1: Platz 1. Eine spontane Bucketlist-Aktion. Nachts Sterne schauen, um 23 Uhr noch ans Meer fahren, Sonnenaufgang auf einem Aussichtspunkt gucken oder einfach mitten in der Woche Eis essen gehen. Die Momente, die man nicht plant, sind ja meistens die, über die man dann Jahre später noch spricht.

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1: Okay, Leute, Bock auf eine krasse Glücksgeschichte? Ich hab was für euch. Ein 19-Jähriger namens Quinn Brown, der hat Anfang des Jahres in einem Secondhand-Laden in einer großen Kiste gewühlt und dort eine alte, gelb-lila-farbene Jacke gefunden.
2: Wow!
1: Da stand was drauf. Los Angeles Lakers. Hey, cool, kaufe ich, hat er sich gedacht. Ab zur Kasse, $3 bezahlt.
3: Billiger kriegt man das nirgendwo.
1: Schnapper. So, zu Hause wurde ihm dann klar, dass die Jacke vielleicht was Besonderes sein könnte. Sie trägt nämlich den Namen der Basketball-Legende Will Chamberlain. Also hält er die Jacke mal in die Kamera, lädt ein Bild hoch und fragt mal nach, ob jemand sich mit dem Ding auskennt. Und dann melden sich Leute, aber auch das weltbekannte Auktionshaus Sotheby's. Die haben dann mit ganz vielen alten Bildern und Experten geklärt, dass es tatsächlich eine Jacke von Chamberlain gewesen ist, die er vor einem wichtigen Spiel 1972 getragen hatte. Und die Dinger sind wertvoll. Sie haben das Teil dann also auch versteigert und zwar für, Achtung, $89.600. Gekauft für 3, verkauft für fast $90.000. Das ist mal ein Gewinn. Also, wir haben ja gerade Flohmarktzeit, Leute, ne? Vielleicht mal ein bisschen länger stöbern, ein bisschen tiefer in der Kiste wühlen. Vielleicht ist da noch ein Schätzchen für euch vergraben. Viel Glück.
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0: Dominik Feig. Beide kriegt ihr gleich hier bei mir in der Show. Vor noch die Delta News mit einer echt schlechten Nachricht. Bahnfahren könnte bald sehr viel teurer werden. Wieso, weshalb, warum? Gleich.
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5: Gleich 9:45.
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6: Mit Holger Dilk. In Velde bei Achterwehr ist die Feuerwehr in der Nacht im Großeinsatz gewesen. Das leerstehende Gebäude der alten VR-Bank hat gebrannt. Mehrere freiwillige Wehren waren mit insgesamt rund 100 Einsatzkräften vor Ort. Sie konnten das Gebäude nicht mehr retten. Verletzt wurde niemand. Wehrführer Bernd Hansen.
7: Im Laufe des Einsatzes haben wir umliegende Gebäude evakuieren müssen aufgrund der Rauchentwicklung, die dann von uns im Gerät aus betreut worden sind. Das Kuriose an der ganzen Geschichte ist, wir hatten einen sehr kurzen Anfahrtsweg vom Gerät aus zum Einsatzort, waren es 50 Meter, genau gegenüber von der Wache.
6: Auf der Elbe bei Geesthacht ist am Abend ein Boot gekentert. Die beiden Insassen konnten noch einen Notruf absetzen und dann auf den umgedrehten Rumpf klettern. Sie wurden von der Feuerwehr gerettet und dann wegen Unterkühlung ins Krankenhaus gebracht. Das havarierte Boot wurde abgeschleppt. Bahnpendler müssen sich auf höhere Preise im Regionalverkehr einstellen. Die Bundesnetzagentur hat die Gebühr für die Nutzung der Schienen neu geregelt. Finn Riebesel, Freundlieb.
8: Für Regionalzüge müssen Nahverkehrsunternehmen künftig deutlich mehr zahlen, wenn sie auf Schienen der Deutschen Bahn unterwegs sind. Die machen über 85% des Schienennetzes aus. Hintergrund ist ein Urteil des Europäischen Gerichtshofs. Eine bisherige Preisbremse für den Regionalverkehr war nicht rechtens. Für die Unternehmen bedeutet das rund 400 Millionen Euro Mehrkosten. Sie warnten bereits nach dem Urteil im März vor möglichen Folgen wie höhere Ticketpreise oder weniger Verbindungen.
6: Das Heizungsgesetz der Ampel ist noch einmal ein Fall fürs Bundesverfassungsgericht. In einem Urteil geht es um die Frage, ob es einen Zeitrahmen für neue Gesetze geben muss. Ein Bundestagsabgeordneter hatte damals geklagt, weil ihm die Abstimmung über das Heizungsgesetz zu schnell ging. Die Europäische Union verhängt gegen den Tech-Riesen Google heute womöglich eine Milliardenstrafe. Vorwurf, der Konzern habe seine eigenen Dienste bevorzugt. Es wäre auch eine Ansage in Richtung US-Regierung. In der Vergangenheit wurden Strafen aus Angst vor Strafzöllen bereits mehrfach verschoben. Die nächsten Delta-News gibt's in einer Stunde.
9: Verkehr. A7 Richtung Flensburg zwischen Waldershof und dem Elbtunnel 2 Kilometer Stau. B76 Richtung Eckernförde zwischen Kiel-Mitte und dem Kronzagener Weg 4 Kilometer Unfallstau. Es dauert mindestens

Urlaub ist total schön. Kurz vor wird es nochmal stressig mit Packen, dies, das. Aber eigentlich ist es schon ein halbes Jahr im Voraus super stressig, weil man muss sich überlegen, wo fährt man hin? Dann holt man Vergleichsangebote. Dann bespricht man sich vielleicht nochmal mit dem Mensch, mit dem man zusammen in den Urlaub fährt, wie genau jetzt die Vorstellungen vom anderen sind, damit beide da auch ihren Traumurlaub finden. Und es ist total viel Diskussion und Vorbereitung nötig. Oder auch nicht. Man könnte ja einfach einen Überraschungsurlaub machen. Es gibt immer mehr Portale, die spezialisieren sich darauf. Da gibt man so ein bisschen die Vorlieben an. Also, keine Ahnung, sagt zum Beispiel, ich will auf gar keinen Fall nach Dubai oder in die Türkei oder nach Ägypten. Ansonsten ist mir alles egal. Ich will auf jeden Fall mit dem Flugzeug weg. Oder ihr sagt, ich will nur mit der Bahn weg. Für was auch immer ihr euch entscheidet, dieses Portal sucht dann für euch quasi einen Urlaub raus. Und ihr wisst erst am Flughafen oder am Bahnhof, wo es denn nun eigentlich hingeht. Und jetzt die große Frage, würdet ihr das machen oder wollt ihr schon alles vorher wirklich knallhart durchgeplant haben? Meldet euch rein. 0431 986 986 11.

0: Und den habe ich zum Interview getroffen und er hatte mir gesagt,
1: ich bin halt immer ehrlich, ne? Ich kann nicht lügen. Du wirst von mir immer auf alles eine ehrliche Antwort kriegen.
0: Genau das hat man dann auch im Interview gemerkt. Da hat er auch ganz selbst reflektiert über die Menge an Shows gesprochen, die er so spielt.
1: Ich glaube, dieses Jahr habe ich das ganze Jahr nur so circa 15 Shows. Und letztes Jahr waren es nur 7. Das Jahr davor habe ich ein Jahr Pause gebraucht. Deswegen war es dann auch weniger und ich fange quasi gerade wieder an. Und es läuft aber super. Und jetzt heute ist tatsächlich das erste Mal seit 2 Jahren, dass ich 2 Shows an einem Wochenende wieder spiele. Und in meiner Spitze habe ich 5 Shows an einem Wochenende gespielt und über 100 im Jahr. Da will ich nicht wieder hin, das war zu viel. Aber ein bisschen mehr als 15 geht, glaube ich, nächstes Jahr.
2: Okay, also deine Booking-Agentur ist gefragt. Oder falls jemand, also ich meine, wie groß muss so eine Party sein? Kann man dich auch einfach anfragen, sag ich mal, dass du zu jemandem kommst und eine riesen Geburtstagsparty XXL spielst, also größer als Kölscher Candela es machen würden?
1: Mit dem möchte ich mich jetzt gar nicht vergleichen. Ich wurde gerade von einer Freundin angefragt, ob ich auf ihrer Geburtstagsparty spielen möchte. Ja, sie wird es mir verzeihen, wenn es noch nicht... Nee, ich weiß nicht, ist noch nicht announced. Ist halt auch eine Künstlerin. Ich glaube, ich lasse es lieber. Vielleicht seht ihr bald irgendwo eine Schlagzeile. Felix Jehn spielt auf Geburtstagsparty von. Dann weißt du Bescheid, was ich meinte. Da sollen nur so 80 Leute kommen. Wenn man mich nicht kennt und kein Star ist und kein Geld hat, wird es... Honestly, muss ich fair sein, schon schwerer, weil meine Wochenenden sind auch krass begrenzt und so. Und dann spiele ich irgendwie bei Leuten, die ich kenne. Aber irgendwie bei der Halloween-Party von meinem Freund oder so würde ich sofort wieder auflegen.
0: Bilder und Videos vom Deichbrand und auch vom Interview mit Felix Jehn findet ihr jetzt auf unserem Instagram-Profil delta_radio heißen wir da.

0: einfach nicht loslassen und genau darum geht's auch im nächsten Song.
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0: Topic und A7S haben wir alle schon gefeiert mit Out My Head. Und auch wenn das Ding erstmal gut tanzbar klingt, geht's letztendlich um eine Beziehung, die so dermaßen am Ende ist. Aber der andere will's einfach nicht wahrhaben. So heißt es zum Beispiel in einer Zeile: Wenn du mich betrügst, dann lüg mich lieber an. So baby, feel creepy, just tell me lies, oh my love. Also ich glaube, die meisten von uns würden sagen, sobald einer in einer Beziehung fremd geht, dann war's das. In dem Fall ist aber die Angst vom Verlust so groß, dass man die schmerzhafte Wahrheit lieber gar nicht hören möchte.
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5: Verkehr. A7 Richtung Flensburg zwischen Waltershof und dem Elbtunnel 2 Kilometer Stau. Dann haben wir noch ein brennendes Fahrzeug auf der A1 zwischen der Auffahrt Harburg und dem Maschener Kreuz. Dadurch ist die Autobahn in beiden Richtungen gesperrt und es staut sich zurück bis zum Dreieck Nord-Elbe auf 3 Kilometer. Die B431, ja, ist richtig, habe ich richtig vorgelesen, Leute. Die B431, sag's nochmal, Richtung Elmshorn ist zwischen Elmshorn und der A23 bis ca. 13 Uhr gesperrt. Dann haben wir noch die A21 Richtung Wagner-Heide zwischen Wahlstedt und Bad Segeberg Nord mit nur einer freien Spur bis morgen. Und in Melsdorf gibt's auf dem Kieler Weg zwischen Rotenhofer Weg und Dorfstraße wegen eines Schwertransports bis ca. 12 Uhr noch einige Staus und die Blitze A21 Richtung Wagner-Heide, Höhe Lezen, B5 Richtung Heide, Höhe Wilster. Und dann haben wir einen in Neumünster gesehen auf der Rendsburger Straße, stadtauswärts, kurz hinter der Bahnbrücke. 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
5: Würdet ihr einen Urlaub antreten, wenn ihr nicht wisst, wohin es geht? Moritz in der Show.
6: Moin. Also ich finde Mystery-Urlaube auf jeden Fall spannend von der Idee her. Ich finde auch so Mystery-Boxen ist eigentlich eine ganz kreative, coole Idee. Ja. Ich wäre offen dafür, mit der Bedingung, wenn es deutlich günstiger wäre, im Endeffekt dann als normal, finde ich es auf jeden Fall cool.
5: Ja, Schnäppchen lieben wir alle. Vielleicht hat ja von euch jemand mal einen Mystery-Urlaub gemacht und kann mal erzählen, ob das günstiger wäre, als wenn man das selber quasi im Original sich gebucht hätte. Man spart ja aber auf jeden Fall die Planungszeit. Also das kann man sagen. Ich meine, wie oft vergleicht man irgendwelche Hotels, Flüge und keine Ahnung, hast du nicht gesehen, damit man ja das günstigste Angebot bekommt. Und diese ganze Planung ist halt einfach weg. Man braucht keine Rezension lesen, weil man weiß ja eh nicht, wohin es geht. Also haut doch mal raus zum Thema Mystery Urlaub, ob ihr das machen würdet. Und erzählt vielleicht auch schon von euren Erfahrungen, wenn ihr es erlebt habt. 0431 986 986 11.

0: Stacey Abrams ist noch mitten in der Feierei ihrer Album-Release-Woche. Hiermit wieder an Joshua, Daughter from Hell, also Tochter aus der Hölle. So heißt ihr aktuelles Album, was ja am Freitag erst rausgekommen ist. Und sie sagt selber, das ist eine Entschuldigung an ihre Mutter.
1: Yeah, I was definitely difficult to live with. I think I was a tough kid and the song is a love letter to my family, really.
0: Ja, der Titeltrack, also der Song, der genauso heißt wie das Album, Daughter from Hell, der ist ein Liebesbrief.

voller Länge in unserem Delta Radio brandneu Stream. Checkt den gern doch mal aus. Und jetzt kriegt ihr Gracie Abrams hier bei mir in der Show mit ihrem Durchbruch-Hit bei uns in Deutschland. Das ist That's So True.

0: richtig gemacht und Delta Radio eingeschaltet, denn ihr kriegt jetzt Harry Styles. Den wollten ja vor allem viele Brasilianer in dieser Woche hören und sehen, denn da sollte er ein Konzert spielen in Sao Paulo. Das Konzert wurde aber am Tag selbst abgesagt wegen eines gesundheitlichen Problems. Also wir wünschen Harry Styles alles Gute und hoffen, dass er bald wieder gesund und fit zurück ist.
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5: Gleich 11:15.
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6: Mit Holger Dilk. Der Sirenenausbau in Schleswig-Holstein kommt voran. Bis 2030 soll es ein Netz mit 4000 Sirenen im ganzen Land geben. Innenstaatssekretär Sönke Schulz sagte uns zum aktuellen Stand des Sirenenausbaus.
7: Derzeit sind es etwa 2800. In diesem Jahr wurde und wird weiter gebaut und fertiggestellt. Die genaue Zahl wird zum Ende des Jahres mit der Abrechnung der Fördermittel feststehen. Bei den vorhandenen Sirenen gibt es auch noch einige analoger Bauart, die mit unserer Förderung so ausgerüstet werden können, dass auch diese zentral angesteuert werden.
6: Das ehemalige VR-Bankgebäude an der Hauptstraße in Velde bei Achterwehr ist in der vergangenen Nacht abgebrannt. Die Feuerwehren aus der Region waren über Stunden im Großeinsatz. Verletzt wurde niemand. Zur Brandursache gibt es noch keine Angaben. Beethoven oder Eisvogel, ab heute Nachmittag können die Menschen in der EU mitbestimmen, was künftig auf den Euroschein kommt. Die entscheidende Frage ist dabei Natur oder Kultur. Silas Quiring.
8: Ja genau, es gibt also zwei fertige Motivreihen, aber nur eine davon wird ab 2028 auf die Banknoten gedruckt. Gewinnt das Thema europäische Kultur, kämen neben Beethoven auch Leonardo da Vinci, Marie Curie und die legendäre Opernsängerin Maria Callas auf die Scheine. Wer sich eher in der Natur sieht, stimmt ab für Motive wie den Eisvogel, den Weißstorch und den Mauerläufer. Nach mehr als 20 Jahren sei es Zeit für ein neues Design, so die Europäische Zentralbank. Abstimmen kann man auf der EZB-Website.
6: Wenn ein neues Gesetz mal schnell durch den Bundestag soll, muss die Regierung auch künftig nicht auf die Bremse treten. Das haben die Verfassungsrichter in Karlsruhe entschieden. Beschwert hatte sich ein früherer CDU-Abgeordneter. Für ihn kamen Änderungen am alten Heizungsgesetz der Ampel zu knapp. Mit einem Eilantrag hatte er damals Erfolg. Die Abstimmung wurde verschoben. Allgemeine Aussagen zum Verfahrenstempo oder ein Recht auf längere Fristen gibt das Grundgesetz aber nicht her, so das Gericht. Die offizielle Bekanntgabe von Jürgen Klopp als Fußball-Bundestrainer rückt näher. Er könnte wohl schon morgen offiziell vorgestellt werden. Aktuell geht es noch um grünes Licht der DFB-Gremien, das gilt aber als Formsache. Zuletzt konnte sich der DFB schon mit Klopps aktuellem Arbeitgeber Red Bull einigen. Die nächsten Delta-News gibt's in einer Stunde.
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9: Vorsicht, ein Auto ist liegen geblieben im Elbtunnel auf der A7 Richtung Flensburg. Dann haben wir Rehe auf der A7 zwischen Tarp und Flensburg und wegen eines brennenden Fahrzeugs ist die A1 gesperrt zwischen der Auffahrt Harburg und dem Maschiner Kreuz in beiden Richtungen. Staut sich's auf 7 Kilometer zurück. Die A7 Richtung Flensburg zwischen Waltershof und dem Elbtunnel 2 Kilometer Stau. In der Gegenrichtung 5 Kilometer zwischen Marmsdorf und Seevetal-Vleh steht. Halbe Stunde dauert's da länger. Die B431 ist in Richtung Elmshorn. Zwischen Elmshorn und der A23 bis ca. noch 13 Uhr gesperrt. Und wir haben Blitzer auf der A21 Richtung Bargteheide bei Lezen, Lübeck-Posseel-Straße, Stadteinwärts hinter der Posseelbrücke und Österreich-Strich, Hauptstraße Richtung Heide da bei der Tankstelle. Alle Staus, alle Blitzer jederzeit bei uns im Web und in der kostenlosen, aber sehr, sehr geilen Delta Plus App. Gute Reise euch!
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9: Oh, eine Überraschung. Das passt ja ganz gut. Wir reden ja heute die ganze Zeit so über Überraschungsreisen. Würdet ihr sowas machen? 0431 986 986 11. Gerne mal eine Sprachnachricht schicken. Und Alex Warren, der war jetzt Surprising Guest bei Ed Sheeran, ist er dann auf einmal auf die Bühne gekommen. Zusammen haben sie Ordinary performt. ist doch eine sehr, sehr geile Sache. Ich liebe Überraschungen, muss ich sagen. Und ich liebe diesen aktuellen Hit.

Taylor Swift war das gerade mit neuer Musik. Jetzt gibt's ein bisschen was Älteres vom wunderbaren Jason Derulo. Oder eigentlich muss man ja sagen von Josh685. Der hat mal dieses Beatchen, möchte ich sagen, diese Melodie reingeladen auf YouTube vor über 6 Jahren. Das Ding ist dann so ein bisschen viral gegangen, weil es da so eine schöne Dance-Challenge zu gab. Und einer, der diese Challenge so, ja, richtig gut durchgezogen hat, war Jason Derulo. Und auf einmal gab es dann einen Song, der sehr, sehr ähnlich klang wie dieser Beat, möchte man sagen. Und da hat sich der Josh685 gedacht, Moment mal, könnt ihr denn auch bitte meinen Namen raufschreiben? Hat sich da irgendwie beschwert. Der Name wurde dann dazu geschrieben, Josh685, hat daraufhin auch einen Plattenvertrag bekommen und Jason Derulo einen weiteren Mega-Hit. Hier ist Savage Love auf Delta. Jason.

0: gespielt auf Delta. Moin, mein Name ist Dan Joshua und wir reden über eure Überraschungsreisen. Heike hat schon eine mit ihrem Partner erlebt.
1: Der hat erstmal meine Eltern angerufen, hat gefragt, kann ich ihr das überhaupt schenken?
0: Ja.
1: Und da hat meine Mutter nur gesagt, mach mal. So, und dann sind wir morgens mit dem Zug nach Kiel gefahren. Und dann habe ich gesagt, was wollen wir denn in Kiel? Es ist doch keine Kieler Woche. Ja, lass dich überraschen. So, und dann waren wir da. Und dann hat er gesagt, wir gehen jetzt erstmal hier ein bisschen spazieren. Naja, dann sind wir zum Schiff und dann darauf. Und ich sage, das ist doch ein Schiff. Ja, ja, ich gucke mir doch gerne Schiffe an. Lass uns mal ganz hoch gehen. So, und dann sind wir ganz, ganz aufs Oberdeck. Mhm. Ja, wir sind ja nach Oslo und zurück. Und
0: geil.
1: Dann, als das Schiff gehupt hat, da hat er gesagt, alles Gute zum Geburtstag. Das war meine Überraschung.
0: Oh, das ist ja süß.
1: Ja.
0: Danke fürs Teilen.
1: Bitte.
0: Und hab noch eine tolle Restwoche. Also ich meine, ist ja eigentlich nur noch morgen, dann ist schon wieder Wochenende.
1: Ja, und rate mal, was ich mache. Freitag fängt der Dom an, da muss ich doch hin.
0: Ach, du gehst feiern am Wochenende.
1: Ich gehe auf den Dom.
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1: Also so viel kann ich nicht verfahren. Irgendwann wird man auch mal schlecht.
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0: Guten Tag, schön, dass ihr da seid. Gleich Katy Perry in der Show, ey, Watch It Burn. So ein energiegeladener Track, oder? Ich wette, sie hört es ja immer beim Zähneputzen. Also gefühlt kann die alles beim Zähneputzen hören, weil die Frau macht gefühlt ja nichts anderes als Zähneputzen. Sie hat mal in einem Interview verraten, sie putzt sich 6-mal am Tag die Zähne. Alter, wie viel Zeit hat die? Vor allem macht es dann immer richtig. Also hier 2 Minuten pro Kauleiste gefühlt und dann noch Zahnseide. Who knows? Auf jeden Fall singt sie gleich hier in 5 Minuten in der Show.
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0: So Leute, wir gucken mal schnell auf die Straßen mit euch. Da ist eine neue Meldung reingekommen von der A7. Rehe laufen da zwischen Tarp und Flensburg. Dann die A1 zwischen der Auffahrt Harburg, dem Aschner Kreuz, wegen eines brennenden Fahrzeugs in beiden Richtungen gesperrt. Da staut sich es auch in beide Richtungen auf 7 Kilometer. Die A7 Richtung Flensburg zwischen Waltershof und Elbenmühl 4 Kilometer Stau. In der Gegenrichtung nochmal 5 Kilometer Geschiebe zwischen Stellingen und Elbenmühl. Dauert es knapp eine halbe Stunde länger. Die A7 Richtung Hannover zwischen Marmsdorf und Fliehstedt haben wir 5 Kilometer, auch hier eine halbe Stunde plus. Und B431 Richtung Elmshorn gesperrt bis 13 Uhr zwischen Elmshorn und der Auffahrt zur A23. Dann stockt es noch ordentlich bei euch in Hamburg. Wo genau? Checkt ihr aus bei uns in der Delta Plus App. Ansonsten hier nochmal der Hinweis für alle, die übers Wasser wollen. An der Elbfähre Glückstadt für Schafen gibt es in Richtung Glückstadt eine Stunde Wartezeit. Die Blitzer haben wir auf der B5 Richtung Heide, kurz hinter der Abfahrt Hemme. B76 Richtung Eutin zwischen Elmschenhagen und Reisdorf und Feldedorfstraße in Richtung Achterwerder beim Supermarkt.
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0: Und mit Tiffany Harris. Und Leute, ich kommentiere normalerweise nicht das Aussehen anderer Leute, aber bei Tiffany Harris, also die Wildes, weil die zieht so extravagante Outfits an. Wobei manchmal auch nicht. Manchmal läuft sie einfach nur mit einem grauen Bartmantel rum. Aber auch Slay, dass man damit spazieren geht. Also ich würde mich nicht mal mit Jogginghose in den Supermarkt trauen und die geht einfach mit Bademantel raus. Aber dann läuft ihr auch mit so richtig coolen Klamotten und mit einer Kette. Aber jetzt nicht mit so einer klassischen Halskette, wie das viele Frauen machen, sondern mit so einer richtigen, ja, mit so einer richtigen Metallkette, wo so ein Vorhängeschloss vor ist. Und das ist zugeschlossen. Und sie sagte, sie verrät mir nicht, wo der Schlüssel ist. Weil der Schlüssel führt direkt zu ihrem Herzen. Das ist Deep, Leute. Und das hier ist ihr aktueller Hit. Vertigo. Jetzt auf Delta. Happy Donnerstag.

Oh, sommerlicher Sound von Wiz DMC, Bees & Honey. Apropos Sommer, letzten Sommer oder vorletzten Sommer war es schon eher. Mein Gott, die Zeit rennt. Auf jeden Fall hatten wir doch diesen Brand Summer von Charlie XCX gefeiert. Dank ihres Albums Red. Und dementsprechend hyped sind alle auf morgen. Da kommt nämlich schon wieder ein neues Charlie XCX Album raus. Wir sind sehr gespannt, wie es klingt und pumpen so lange ihren alten Sound, der so unfassbar Bock macht.

Schulz, Only Way is up. Und genau das ist auch der Plan beim DFB. Delta ist hier mit Milan Jörsch, also dass es nach oben geht. Ich meine, eigentlich kannst du nach oben gehen, weil wir liegen doch als Fußball-Deutschland komplett am Boden, oder? Unser Heilsbringer heißt Jürgen Klopp. Es war ja eigentlich mehr oder weniger ein offenes Geheimnis. Und morgen soll es dann nun offiziell aufgelöst werden. Morgen soll Jürgen Klopp als neuer Bundestrainer vorgestellt werden. So, alles, was sonst noch wichtig ist, ey, gleich in den Delta News um 11:45. Und jetzt für die Spanier. Vielen Weltmeistertiteln spielen wir auch mal spanische Musik hier auf Delta.

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1: Hello, schön, dass ihr mit dabei seid, Freunde. Wusstet ihr eigentlich, dass ihr über das Geld, was in eurem Portemonnaie drin ist, bald bestimmen könnt, wie das genau aussehen soll? Mehr dazu gleich in den Delta News

0: Körper nicht bereit ist zu arbeiten, ist das eine. Ich hoffe mal, eure Ohren sind bereit, gleich diesen geilen Sound wahrzunehmen.
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7: Es ist 11:45.
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8: Mit Holger Dilk. Sie sollen uns alle im Ernstfall warnen. Rund 2800 Sirenen gibt es in Schleswig-Holstein aktuell. Bis zum Jahr 2030 sollen es 4000 werden. Um den Ausbau zu beschleunigen, läuft ein Förderprogramm. Innenstaatssekretär Sönke Schulz sagte uns:
9: Insgesamt schreitet der Sirenenausbau im gesamten Land voran. Fast alle Kreise und kreisfreien Städte haben gute Arbeit geleistet und Förderanträge gestellt. Wir sind noch nicht am Ziel, aber wir kommen bei diesem großen und wichtigen Gemeinschaftsprojekt spürbar voran. Und wir werden uns auch auf Bundesebene weiter dafür einsetzen, dass die Anstrengungen auch dort noch intensiviert werden. Ein bisschen mehr Unterstützung vom Bund kann sicher nicht schaden.
8: Für neue Gesetze gibt es in Deutschland auch in Zukunft kein Tempolimit, das haben die Verfassungsrichter in Karlsruhe entschieden. Im konkreten Fall ging es dabei ums alte Heizungsgesetz der Ampel. Anne Brauer.
10: Ja, da gab es damals kurzfristige Änderungen und für die anderen Fraktionen deshalb wenig Zeit, sich damit zu beschäftigen. Ein damaliger CDU-Abgeordneter hatte deshalb per Eilantrag erreicht, dass die Abstimmung verschoben wird. Im Grundsatz gibt die Verfassung aber keinen generellen Zeitrahmen vor, heißt es jetzt aus Karlsruhe. Konkrete Fristen oder dergleichen sind im Grundgesetz nicht vorgesehen. Heißt, die Politik darf aufs Gas treten, wenn es mal schnell gehen soll. Inhaltlich spielt das Heizungsgesetz hier übrigens keine Rolle. Es wurde ja ohnehin wieder gekippt.
8: Was soll auf die neuen Euroscheine? Beethoven und Maria Callas oder doch der Eisvogel? Darüber können die Menschen in der EU ab heute Nachmittag abstimmen. Zur Wahl stehen die Themen europäische Kultur und Flüsse und Vögel. Gedruckt werden sollen die Scheine ab 2028. Die Europäische Union verhängt gegen den Tech-Riesen Google heute womöglich eine Milliardenstrafe. Vorwurf, der Konzern habe seine eigenen Dienste bevorzugt. Es wäre auch eine Ansage in Richtung US-Regierung. In der Vergangenheit wurden Strafen aus Angst vor Strafzöllen bereits mehrfach verschoben. Die Firma Köln aus Elmshorn ruft Zauberflake Schoko wegen möglicher Fremdkörper zurück. Betroffen sind 375 Gramm Packungen mit dem Mindesthaltbarkeitsdatum 17. April 2027, so Lebensmittelwarnung.de. Sie können Verletzungen oder Ersticken verursachen. Kunden bekommen ohne Kassenbon ihr Geld zurück. Die nächsten Delta-News gibt's in einer Stunde.
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0: Vorsicht, Rehe auf der A7 zwischen

0: Teilfree steht. Die Blitzer. Aktuell auf der B5 Richtung Heidehöhe Wilster, B76 Richtung Eutin zwischen Elmschenhagen und Reisdorf und B199 Richtung Niebüll in Ortsdurchfahrt und Aften. 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
0: Hello, schön, dass ihr mit dabei seid. Freunde, würdet ihr einen Überraschungsurlaub antreten? Also, ihr bucht quasi, gibt ihr so Seiten, wo man einfach sagen kann, ich will auf gar keinen Fall in die 2, 3 Länder. Ich will auf jeden Fall mit dem Zug verreisen und dann kriegt man alles gebucht und man geht zum Bahnhof und erst dann sieht man, wohin es eigentlich geht. Würdet ihr sowas machen?
2: Auf jeden Fall würde ich so einen Urlaub antreten. Das finde ich total spannend und aufregend und ich reise selber total gerne, deswegen wäre das echt eine coole Erfahrung.
0: Sagt Delta-Hörerin Nicole und die große Frage, warum lieben wir eigentlich Überraschungen so? Das wollen wir auch noch klären in dieser halben Stunde und so lang könnt ihr euch gerne mal reinmelden. Die Nummer gibt's

0: Partys sind doch das Geilste, was einem passieren kann, ne? Man muss überhaupt nichts planen und hat dann am Ende trotzdem einen Top-Geburtstag. Und überraschen geht ja auch im Kleinen. Also, ich meine, früher als Kind fand man allein schon diese Ü-Eier ja total cool. Warum lieben wir Menschen denn eigentlich Überraschungen so sehr?
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2: überraschen. Überraschungen aktivieren unser Belohnungszentrum im Gehirn besonders stark. Dabei wird nämlich Dopamin ausgeschüttet, also genau der Stoff, der für Glücksgefühle sorgt. Und das sogar stärker als bei Dingen, die wir erwartet haben.
3: Das ist vielleicht eine Überraschung.
2: Außerdem bringen Überraschungen Abwechslung in den Alltag. Sie durchbrechen die Routine und zeigen uns, hey, da hat jemand an mich gedacht. Und das Beste daran, nicht nur der oder diejenige, die überrascht wird, fühlt sich gut, auch der oder diejenige, der überrascht, bekommt einen klaren Glückskick. Also, vielleicht heute einfach mal jemanden überraschen mit einem mitgebrachten Kaffee, einer netten Nachricht oder einfach einem kleinen Snack. Kostet ja oft nicht viel, macht aber richtig gute Laune.
4: Und danach gibt's dann eine riesen Überraschung.
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0: Frequencies und Callum Scott. Genauso heißt der Song Where Are You Now, gerade gespielt auf Delta.
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0: Es gibt nicht wenige Fans, die glauben, dass Sabrina Carpenter in ihrem Song Manchild über ihren Ex Barry Keoghan singt. Selbst sagt, aber es geht da gar nicht um einen bestimmten Ex, sondern um generell diese absurden Typen, die sie irgendwie alle magisch anzieht. Für sie ist der Song quasi dieses genervte Augenrollen, bloß halt auf musikalische Art. Und ich finde es voll gut, dass sie halt nicht nur einfach hier sprichwörtlich mit den Augen rollt, sondern einen ganzen Song drüber gemacht hat, weil der ist wahnsinnig witzig, ironisch. Unter anderem singt sie, womit sie basically sagt, du bist vielleicht süß, aber da oben läuft maximal der Standby-Modus.
2: Verzeihen Sie, er hat kein Gehirn.
0: Dass er nicht der Hellste ist, merkt man auch direkt am Anfang des Songs. Da hat er nämlich zu ihr mal gesagt, ey, mein Handy ist kaputt. Und sie hat dann einfach gemeint, nee, du hast es nur vergessen aufzuladen. Naja, vielleicht hat er sich Sabrina damals auch erstmal nur in die Optik von ihm verliebt, weil sie sagt selber,

0: geschafft zu überleben, fragt sie sich noch. Generell ist das zwar irgendwie alles ein hartes Roasting, aber mit so einem Augenzwinkern.
1: Oh boy.
0: Und dadurch könnte man auch nur fast Mitleid mit dem Menschheit bekommen.
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0: Hello, schön, dass ihr da seid. Tampa City gibt's gleich auf die Ohren. Delta spielt euch self-aware gleich nach den Veranstaltungstipps.
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0: Vorsicht, Personen auf der A1 zwischen Stillhorn und Harburg. Da haben ein defektes Fahrzeug auf der A7 Richtung Hamburg zwischen dem Dreieck Nordwest und Stellingen. Es brennt immer noch ein Fahrzeug auf der A1 Richtung Bremen. Zwischen der Auffahrt Harburg und dem Aschener Kreuz gibt es deswegen eine Sperrung und 7 Kilometer Stau in beiden Richtungen. Die A7 Richtung Flensburg zwischen Waltershof und Elbtunnel 4 Kilometer Stau. In der Gegenrichtung 6 Kilometer zwischen Stellingen und Elbtunnel. Die A7 Richtung Hannover hat Stau zwischen Marmsdorf und dem Aschener Kreuz auf 6 Kilometer Länge. Und an der Elbfähre Glückstadt-Wischhafen gibt es in Richtung Glückstadt Wartezeiten von 1,5 Stunden. Die Blitzer B5 Richtung Heidehöhe Wilster, B76 Richtung Eutin zwischen Elmsenhagen und Reisdorf und Preetz-Redwischer Weg 30 sind da erlaubt. Gute Reise euch.
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0: Und mit euch in die Delta Plus App zu unserem der beste Chartbuster der Woche Stream. Da gibt's nämlich jetzt diesen Sound hier von Tampa City zu hören, weil die sind jetzt einfach mal mit Self-Aware auf Platz 1 der Billboard Alternative.

0: gerade wenn man im schönsten Bundesland der Welt wohnt, dann ist natürlich nichts schöner als zu Hause. Aber hin und wieder will man doch schon mal weg in Urlaub. Und wie wäre es da mit einem Überraschungsurlaub? Darüber reden wir heute mit euch hier in der Show. Und auch Delta-Hörer Olaf hat sich reingemeldet. Der ist zwar beruflich viel unterwegs, aber das Schöne ist, im Außendienst, wenn man gerade alleine im Auto ist, kann man ja mal beim Radio anrufen. Also, wie sieht's bei dir aus, Olaf? Überraschungsurlaub, ja, nein?
1: Also, ich habe davon gehört, dass es Leute gibt, die packen einfach irgendwie zwei T-Shirts und zwei lange Hosen in den Rucksack und fahren nach Hamburg und mieten oder buchen sich einen Last-Minute-Flug und wissen gar nicht, wohin.
2: Ja.
1: Wenn der richtige Mensch dabei ist, dann wäre das, glaube ich, kein Problem.
0: Da hätte ich ja total Angst. Also, ich meine, den Flug kriegst du dann ja, aber dann musst du ja vor Ort einfach mit allem klarkommen, ne? Also.
1: Dafür hast du halt vielleicht die Überraschung deines Lebens.
0: Ja.
1: Ne, also, ich sag mal so: freiwillig fährst du nicht nach Reykjavik im Winter. Oder packst deine Winterklamotten und fliegst nach Südafrika.
0: Ja, dann fahr doch mal einfach jetzt, wenn du hier deine ganzen, Arbeitstouren fertig hast, fahr doch mal zum Flughafen und guck, wo es hingeht.
1: Ja, aber ich habe erst nächste Woche Urlaub.
0: Wo fährst du da hin?
1: Ich bleib zu Hause.
0: Ja, siehst du, also da ist doch dann die Chance jetzt einfach mal an Flughafen und Überraschung. Oder wenn du es klein willst, auch einfach nur an den Bahnhof.
1: Ja, genau.
0: Wobei ich glaube, Bahnhof ist doof Idee, weil Zug ist last-minute-mäßig ziemlich teuer. Ich glaube, das spart man ja bei einem Flug.
1: Ja, aber ich glaube, bei der Bahn weißt du nicht, ob du in Hamburg ankommst. Da geht ja schon los.
0: Ich wollte gerade sagen, Bahn ist sowieso immer Überraschung.
1: Ja, dann lieber mit dem Flieger und dann weißt du, vielleicht kommst du da an, wo du hin bist oder du bist doch irgendwo anders. Da ist die Überraschung, glaube ich, größer.
0: Olaf, mein Lieber, dann hab einen tollen Urlaub nächste Woche.
1: Ja, hab ich. Du auch. Erhol dich noch ein bisschen.
0: Danke, danke. Ciao, ciao.

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3: Mit Holger Dilk. Der Sirenenausbau in Schleswig-Holstein kommt voran. Bis 2030 soll es ein Netz mit 4000 Sirenen im ganzen Land geben. Innenstaatssekretär Sönke Schulz sagte uns zum aktuellen Stand des Sirenenausbaus.
4: Derzeit sind es etwa 2800. In diesem Jahr wurde und wird weiter gebaut und fertiggestellt. Die genaue Zahl wird zum Ende des Jahres mit der Abrechnung der Fördermittel feststehen. Bei den vorhandenen Sirenen gibt es auch noch einige analoger Bauart, die mit unserer Förderung so ausgerüstet werden können, dass auch diese zentral angesteuert werden.
3: Das ehemalige VR-Bankgebäude an der Hauptstraße in Velde bei Achterwehr ist in der vergangenen Nacht abgebrannt. Die Feuerwehren aus der Region waren über Stunden im Großeinsatz. Verletzt wurde niemand. Zur Brandursache gibt es noch keine Angaben. Wenn ein neues Gesetz mal schnell durch den Bundestag soll, muss die Regierung auch künftig nicht auf die Bremse treten. Das haben die Verfassungsrichter in Karlsruhe entschieden. Beschwert hatte sich ein früherer CDU-Abgeordneter. Für ihn kamen Änderungen am alten Heizungsgesetz der Ampel zu knapp. Mit einem Eilantrag hatte er damals Erfolg. Die Abstimmung wurde verschoben. Allgemeine Aussagen zum Verfahrenstempo oder ein Recht auf längere Fristen gibt das Grundgesetz aber nicht her, so das Gericht. Die Waldbrandlage in Europa bleibt angespannt. An der französischen Atlantikküste bei Bordeaux mussten mehrere Orte und Campingplätze mit tausenden Urlaubern geräumt werden. Auch in Spanien breiten sich die Feuer weiter aus. Bei Madrid wurden mehrere Gemeinden evakuiert. Die Firma Köln aus Elmshorn ruft Zauberflex Schoko wegen möglicher Fremdkörper zurück. Betroffen sind 375 Gramm Packungen mit dem Mindesthaltbarkeitsdatum 17. April 2027, so lebensmittelwarnung.de. Sie können Verletzungen oder Ersticken verursachen. Kunden bekommen ohne Kassenbon ihr Geld zurück. Die offizielle Bekanntgabe von Jürgen Klopp als Fußball-Bundestrainer rückt näher. Er könnte wohl schon morgen offiziell vorgestellt werden. Aktuell geht es noch um grünes Licht der DFB-Gremien, das gilt aber als Formsache. Zuletzt konnte sich der DFB schon mit Klopps aktuellem Arbeitgeber Red Bull einigen. Die nächsten Delta News gibt's in einer Stunde.

7 Kilometer Stau in beiden Richtungen, weil die Autobahn halt zu ist. A7 Richtung Flensburg zwischen Waldershof und Elbenöl 4 Kilometer Stau. In der Gegenrichtung 7 zwischen Stellingen und Elbenöl macht knapp eine Stunde plus. A7 Richtung Hannover zwischen Marmsdorf und dem Maschner Kreuz 6 Kilometer Stau. Wegen eines Feuerwehreinsatzes ist die A1 gesperrt zwischen dem Kreuz Lübeck und Rheinfeld und A23 ebenfalls dicht Richtung Hamburg dabei.

von Holly Humberstone. Ich glaube, so stehen wir doch auch alle mit diesem Geräusch an der Zapfsäule und gucken so, wie die Zahlen immer weiter nach oben gehen. Man denkt, ey, der Tank ist noch lange nicht voll, aber mein Portemonnaie gleich ganz leer.

nachts wach. Und jetzt, Jahre später, ist es auf einmal geremixt worden. Und zwar von niemand Geringeren als den Chainsmokern. Krasseste DJs gefühlt überhaupt auf der Erde. Und die haben jetzt auf einem Festival da einfach mal, wie gesagt, halt einen Mix von rausgehauen. So klang's.

einfach mal geil, so bekannte Songs einfach schneller zu hören, könnt ihr gerne machen bei uns im Abtempo-Banger-Stream. Da haben wir ganz viele solcher Remixe drin. Checkt ihr gerne mal aus in der Delta Plus App. Und wenn ihr sagt, ey, ich bleib gern beim Original, dann lege ich euch den Delta Radio Deutsch Stream sehr ans Herz. Und hier im Delta Radio Livestream über DAB Plus, über die Alexa gibt es jetzt Harry Styles mit As It Was und damit eine entspannte Mittagspause. 13 Uhr ist es. Schön.

0: Um Punkt 6 nach 2. Moin, mein Name ist Dan Joshua. Leute, wir reden ja heute hier viel über Überraschungsurlaube und generell über Überraschung. Und wir lieben doch alle Überraschung. Vielleicht macht ihr ja einfach mal den ersten Schritt und überrascht eure Freunde, eure Family. Und falls ihr so ein bisschen Info bräuchtet, hier kommt unsere persönliche Top 5.
1: Platz 5. Einfach kommentarlos Essen liefern lassen. Plötzlich klingelt's und da steht einfach mal die Lieblingspizza oder Bubble Tea vor der Tür. Instant gute Laune.
2: Oh, lecker.
1: Platz 4. Eine geheime Playlist erstellen. Mit Songs, die an gemeinsame Momente erinnern oder einfach perfekt zur Person selbst passen. Kostenlos, aber schon ziemlich süß.
3: Oh.
1: Platz 3. Pack deine Tasche, wir fahren los. Ohne zu verraten, wohin. Egal ob Freizeitpark, See oder auch Städtetrip, der Überraschungsfaktor, der macht's.
3: Platz 2.
1: Den besten Kumpel oder die beste Freundin oder auch mal Mutti mit Konzerttickets überraschen und erst 5 Minuten vorher verraten, wohin es geht. Gänsehaut ist da garantiert.
4: Es war so ganz toll.
1: Platz 1. Eine spontane Bucketlist-Aktion. Nachts Sterne schauen, um 23 Uhr noch ans Meer fahren, Sonnenaufgang auf einem Aussichtspunkt gucken oder einfach mitten in der Woche Eis essen gehen. Die Momente, die man nicht plant, sind ja meistens die, über die man dann Jahre später noch spricht.
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20: So, da gucken wir einmal ganz schnell rüber zu euch auf die Straßen. Es ist viel los heute auf den Autobahnen, vor allem auf der A7 und der A1. Fangen wir an mit der A7, weil da haben wir eine Gefahrenmeldung von Rehen zwischen Schleswig-Jagel und Schubi. Dann die A23, da ist ein Auto liegen geblieben zwischen Tornesch und Pinneberg Nord. Dann weiterhin die Sperrung und der Stau auf der A1 Richtung Bremen zwischen der Ausfahrt Harburg und dem Maschener Kreuz. Kommt ihr gerade nicht durch, es brennt ein Auto, 7 Kilometer dauert's, beziehungsweise steht ihr da im Stau. Und hier können wir euch leider halt auch noch nicht sagen, wann ihr dann da wieder durchkommt. Da dauert einfach noch dieser Einsatz gerade sehr, sehr lang. A7 Richtung Flensburg zwischen Waldershof und dem Elbtunnel. 3 Kilometer Stau in der Gegenrichtung. 7 Kilometer zwischen Stellingen und dem Elbtunnel. Die A7 Richtung Hannover zwischen Marmsdorf und dem Maschener Kreuz. 6 Kilometer seid ihr aber in 20 Minuten durch. A24 Richtung Schwerin zwischen Horn und Jenfeld ist nach einem Unfall jetzt alles gesperrt. Und an der Elbfähre Glückstadt-Wischhafen 1,5 Stunden Wartezeit in Richtung Glückstadt. Die Blitzer B5 Richtung Heidehöhe Wilster. Eutin, Plöner Straße, statt einwärts beim Krankenhaus und Wilster Rathausstraße beidseitig.
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20: Und mit Taylor Swift Opelite. Da hat Delta-Hörer Nico mal seine Lieblingsstelle ins Telefon reingesungen. Ah, vielleicht doch lieber das Original hier von der Taylor. Schönen Donnerstag euch.

0: David Guetta und Sia sind ja so eins der Traumpaare im Studio. Also es gibt ja so unfassbar viele gemeinsame Hits von denen und einen hören wir auch jetzt.
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0: Aber bevor ihr ihn hört, wusstet ihr eigentlich, dass diese Freundschaft und Zusammenarbeit fast nicht entstanden wäre, weil den ersten großen gemeinsamen Hit Titanium hat David Guetta eigentlich mit Mary J. Blige aufgenommen. Ja, wie ihr hört, war die Nummer mit Mary J. Blige auch schon produziert. Am Ende kam dann aber die Version mit Sia aufs Album und ebnete den Grundstein für eine echt krass gut funktionierende Zusammenarbeit. Und ich glaube, man kann bei den beiden auch sagen, da sind aus Kollegen Freunde geworden.
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0: unserem Delta Radio Konzertkalender rumgeblättert und gesehen, am 2. April spielt Leonie in Hamburg und darauf freut sie sich auch schon ganz besonders doll, hat sie uns im Interview verraten.
1: Hamburg, mein Tourmanager kommt aus dem Norden, deswegen natürlich lieb ich den Norden. aber wir waren ja doch schon ein paar Mal hier oben im Norden und natürlich auch in Hamburg und es waren immer unheimlich schöne Shows, es ist immer ein sehr, sehr wertschätzendes Publikum, irgendwie habe ich das Gefühl in Hamburg und deswegen freue ich mich natürlich auch darauf, sehr toll.
0: Ja, das Schöne an Hamburg ist ja, also ich habe zumindest von vielen anderen Künstlern schon in Interviews gehört, dass die Crowd von Anfang an direkt da ist. Das ist in anderen Städten nicht unbedingt so.
1: Das stimmt, ja. Da habe ich auch das Gefühl, dass Hamburg von Anfang an die Crowd immer direkt am Start ist.
0: Also vielleicht tragt ihr es direkt in euren Kalender ein. Ansonsten checkt doch nochmal bei uns die Homepage aus. Der Delta Radio Konzertkalender ist da online und da steht ganz fett drin, am 2. April 2027 spielt Leonie in Hamburg und bereits jetzt kriegt ihr sie auf Delta mit Faded Love.

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1: Moin, Schwenker hier von Schwenker und Feist aus der Morning Show. Mein Kollege Feist ist gerade im Urlaub und fährt ein bisschen runter. Und falls ihr jetzt auch Ferien habt oder auch mal eine Entschleunigung braucht, dann möchte ich euch einen Stream auf jeden Fall empfehlen, der mir sehr viel bedeutet. Und zwar der Unplugged-Stream. Einfach mal ganz andere Versionen von den Songs, die ihr sonst ein bisschen schneller

0: So, und falls ihr sagt, da geht noch ein bisschen mehr Entschleunigung, hört euch das mal an.
1: Komm schon und schenk mir diesen Tanz. Leg deine Hand in meine Hand. Lass die Musik an.
0: Einfach mal durchatmen.
1: Lass die Musik an.
0: Und ihr lasst die Musik an bei uns im Unplugged-Stream. Damit auf jeden Fall eine richtig schöne, entspannte Zeit.
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1: Mit Imme Kasten. Sie sollen uns alle im Ernstfall warnen. Rund 2800 Sirenen gibt's in Schleswig-Holstein aktuell. Bis 2030 sollen es 4000 werden. Um den Ausbau zu beschleunigen, läuft ein Förderprogramm. Innenstaatssekretär Sönke Schulz sagte uns dazu.
2: Insgesamt schreitet der Sirenenausbau im gesamten Land voran. Fast alle Kreise und kreisfreien Städte haben gute Arbeit geleistet und Förderanträge gestellt. Wir sind noch nicht am Ziel, aber wir kommen bei diesem großen und wichtigen Gemeinschaftsprojekt spürbar voran. Und wir werden uns auch auf Bundesebene weiter dafür einsetzen, dass die Anstrengungen auch dort noch intensiviert werden. Ein bisschen mehr Unterstützung vom Bund kann sicher nicht schaden.
1: 890 Millionen Euro muss Google blechen. Die EU-Kommission brummt dem Internetriesen diese Strafe wegen Wettbewerbsverstößen auf. Mehr dazu von Anne Brauer.
3: Unter anderem geht es darum, dass Google seine eigenen Dienste bei Suchanfragen bevorteilt. Und das darf nicht sein, sagt die EU. Mit den knapp 900 Millionen kommt Google übrigens noch vergleichsweise glimpflich davon. Im Vorfeld hatten viele mit einer Milliardenstrafe gerechnet. Spannend ist jetzt, wie Donald Trump reagiert. Der US-Präsident hatte Brüssel gedroht, dass er solche Strafen wie Zölle wertet und mit Gegenzöllen reagieren will.
1: In vielen beliebten Urlaubsregionen in Europa lodern weiter Waldbrände. Wegen eines Feuers in Bordeaux im Südwesten Frankreichs mussten 12.000 Menschen in Sicherheit gebracht werden. Auch auf der italienischen Insel Sizilien kämpfen Feuerwehrleute gegen hunderte Waldbrände. Fußball-Deutschland schaut morgen gespannt nach Frankfurt. Jürgen Klopp wird auf dem DFB-Campus wohl endlich als neuer Bundestrainer vorgestellt. Mehr dazu von Dirk Justes.
4: Der DFB hat morgen für 11 Uhr zur Pressekonferenz eingeladen. In der Einladung wird zwar kein konkreter Anlass genannt, den können sich aber wohl alle denken. Die wichtigsten DFB-Gremien müssen noch grünes Licht geben, das gilt aber als Formsache. Klopp soll einen Vertrag bis inklusive der Weltmeisterschaft 2030 kriegen. Er war nach WM-Flop und Nagelsmann-Ausgleich Favorit und auch der einzige Kandidat fürs Bundestraineramt. Klopp wird das erste Mal Ende September in der Nations League gegen die Niederlande an der Seitenlinie stehen.
1: Die nächsten Delta-News gibt's in einer Stunde.
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6: Vorsicht! Zwischen Schafstedt und Albersdorf laufen Rehe auf der A23 rum. Dann haben wir ein Auto auf der B5, was liegen geblieben ist, zwischen Hamburg-Mümmelmannsberg und dem Rheinweger Redder. A1 Richtung Bremen zwischen der Auffahrt Harburg und dem Maschner Kreuz. Ein Auto brennt da immer noch. Dadurch ist die Autobahn gesperrt. Es staut sich in beiden Richtungen auf 7 Kilometer. A7 Richtung Flensburg zwischen Waldershof und dem Elbtunnel 3 Kilometer Stau. In der Gegenrichtung haben wir 7 Kilometer zwischen Schnellsen und dem Elbtunnel. Das dauert einfach mal eine Stunde länger. Haltet durch. A7 Richtung Hannover zwischen Barmsdorf und dem Maschner Kreuz 6 Kilometer, 20 Minuten on top. An der Elbfähre Glückstadt-Wischhafen gibt in Richtung Glückstadt 1,5 Stunden Wartezeit, in Richtung Wischhafen 1 Stunde plus. Dann die Blitzer Lübeck-Possilstraße, statt einwärts bei der Possilbrücke und Wilster-Rathausstraße. Gute Reise euch!
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6: Svenja ist am Start. Sag mal, würdest du einen Urlaub machen, wo du nicht weißt, wo es hingeht?
7: Hallo, Svenja. Also diese Mystery-Reisen kenne ich vor allem von TikTok und Co. Mhm. Und da bin ich mir aber nie sicher, wie lange wirklich dieses Geheimnis aufrechterhalten wird. Aber für mich persönlich ist es auf jeden Fall nichts, weil ich gerne vorbereitet bin und gerne wissen möchte, was ich einzupacken habe, was in der Area, in der man ist, irgendwie passiert, was es da an Lokalen gibt, an Einkaufsmöglichkeiten. Und ich glaube, da fehlt mir so ein bisschen so eine spontane Ader, um mich einfach drauf einzulassen.
6: Die Svenja hat gerne die Zügel in der Hand, muss man sagen. Ja, also ich meine, man kann das so ein bisschen einstellen, ne? Habe ich zumindest mal so in der Werbung gesehen. Also da versprechen sie auch, dass man wirklich erst am Flughafen weiß, wohin man fliegt. Das finde ich halt echt auch so richtig aufregend, muss ich sagen. Und man soll angeblich aber auch wissen, wie warm es ungefähr wird. Also sie geben angeblich, ich habe es ja selber noch nicht gemacht, so ein paar Packtipps. Wie sieht es bei euch aus? Würdet ihr das machen? Habt ihr das schon mal gemacht? Ey, dann gerne her damit, mit euren Erfahrungen. 0431 986 986 11.

0: Delta hier. Wir reden heute mit euch ja über Überraschungen in der Show. Und manchmal ist es für Erfinder auch so eine Überraschung gewesen, was sie da eigentlich gerade erfunden haben. Weil sie waren bei ganz anderen Sachen irgendwie bei. Und auf einmal haben sie was Neues erfunden, was überhaupt nicht so geplant war.
1: Autoreifen. Charles Nelson Goodyear will Naturkautschuk länger haltbar machen. 1839 fällt durch Zufall ein Stück Gummi, das mit Schwefel vermischt ist, auf eine heiße Herdplatte. Das, was da rauskommt, ist nicht mehr klebrig, sondern elastisch und robust. Und so entstehen Autoreifen. Klettverschluss. Der Schweizer Ingenieur Georges de Mestral ist auf der Jagd. Kletten haben sich richtig doll an seiner Hose und im Fell seines Hundes verfangen. Ganz zufällig bemerkt er, diese feinen elastischen Häkchen, mit denen die Kletten haften bleiben, sind ja eigentlich ganz schön krass. Und schwupps, der Klettverschluss entsteht. Post-its. 1968 entwickelt Spencer Silver einen ganz besonderen Kleber, den ihr ohne Rückstände vom Papier abmachen könnt. Er hat da noch nicht so ganz gewusst, wofür er den mal brauchen soll, aber viele Jahre später sucht einer seiner Kollegen zum Glück nach einem Lesezeichen, das nicht ständig aus seinen Gesangsbüchern rausfällt. Und so entsteht ganz zufällig das Post-it. Mikrowelle. Percy Spencer will mit einer Röhre mit Mikrowellenstrahlung eigentlich nur Kriegsflugzeuge überwachen. Doch während er da arbeitet, merkt er, dass die Schoki in seiner Hosentasche auf einmal schmilzt. Er überlegt, woran das liegen könnte und testet das Ganze mal mit Maiskörnern aus. Die werden bei seiner Arbeit auf einmal zu Popcorn. Ich glaube, dieser Zufall rettet oft unser Abendessen.

0: Also ein Zauberspruch hat die Lady Gaga auf jeden Fall drauf. Er lautet Abracadabra. Gleich Bebe Rexha und Faithless, New Religion. Delta gönnt euch außerdem noch Shabuzi, der winkt uns nur müde von der Bar. Und hebt nochmal einen doppelten Whisky. Noch ein.
1: Noch drei, was?
0: Also der singt locker dreimal in dem Song, dass er einen doppelten Whisky bestellt. Also meine Güte, innerhalb von... Was ist das? Der Song geht nicht mal drei Minuten. Bestellt einfach drei Doppelte. Also das ist ein Leben.
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0: 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Vorsicht, Rehe auf der A23 zwischen Scharfstedt und Albersdorf. Dann brennt immer noch ein Auto auf der A1 Richtung Bremen zwischen der Auffahrt Harburg und dem Maschner Kreuz. 9 Kilometer Stau in beiden Richtungen. Die A7 Richtung Flensburg zwischen Waldershof und dem Elbtunnel. 3 Kilometer Stau in der Gegenrichtung. 10 Kilometer zwischen Schnelsen und dem Elbtunnel. Es dauert eine Stunde länger. Die A7 Richtung Hannover zwischen dem Dreieck Hamburg Südwest und dem Maschner Kreuz. A39, 3 Kilometer Stau. An der Elbfähre Glückstadt-Wischhafen in Richtung Glückstadt. 1,5 Stunden Wartezeit. In der anderen Richtung eine Stunde plus. Die Blitzer. Lübeck-Possehl-Straße statt einwärts. Da bei der Possehl-Brücke. Neumünster-Rendsburger Straße statt auswärts. Kunstzentrum der Bahnbrücke. Und Treer-Trene-Straße auswärts in Richtung Schleswig. Gute Reise euch.
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0: Und gleich mit Ed Sheeran. Repeated. Das Schöne ist ja, wenn man Sachen aufzeichnet, ey, dann kann man es einfach immer wieder neu machen, ne? Wenn es live ist, halt nicht. Und dann kommen so Interviews ans Tageslicht wie das von Kämpfer Edis.
13: Tomorrow is not done. He wanted to wait. I have my kilo, but he wants tomorrow 60 kilo. I can't make whatever, Bruder, mein Englisch ist tot. Übersetzt es einfach, ich habe keinen Bock auf eine zweite Waage. Ich habe meine 77 eingehalten, morgen ist Schluss, ich will aufladen wie jeder Kämpfer. Ihr wollt einen 100%igen guten Kampf und mich nicht mit 50% sehen dort. Fertig, aus, ich gehe jetzt aufladen.
0: Gönn dir, Bruder, gönn dir. Ey, ich verfühle ihn so sehr, hat einfach gar keinen Bock mehr. So, und wir haben nicht zu 50%, sondern zu 100% Bock auf gute Musik. Deswegen spielen wir euch jetzt Bebe Rexha und Faithless.
2: Neuer

0: 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Anmelden könnt ihr euch dafür jetzt schon mal in der kostenlosen Delta Plus App. Und Delta-Hörerin Chelsea arbeitet auf dem Dom und sagt...
1: Es gibt voll viele neue Fahrgeschäfte. Vor allem haben wir jetzt so einen Freefall Tower.
0: Oh, wie hoch ist der?
1: Ich glaube 120 Meter. Ich bin mir aber nicht sicher. Oder 90.
0: Ja, ist auf jeden Fall beides verdammt hoch. Und dann wartet man da oben, wird 10 Sekunden hängen gelassen.
1: Dann kannst du dich drehen, kannst du dir einmal schön den Dom von oben angucken und dann rast du nach unten.
0: Da stürzt man schneller ab als ich nach 3 Bier.
1: Das hast du jetzt gesagt.

0: Party Peeps, schaltet doch gerne morgen wieder ein, wenn es heißt Delta Radio mit an Joshua. Da verbringen wir ja dann wieder 5 Stunden mit euch und ganz viel guter Musik, die ja am New Music Friday bekanntlich rauskommt. Für heute war es das schon wieder, weil 5 Stunden sind tatsächlich einfach jetzt gerade in diesem Moment zu Ende gegangen. Mein Bus kommt auch schon gleich in Richtung nach Hause. Wobei, ich könnte eigentlich jetzt auch, finde ich mal, bei dem Wetter mein Fahrrad reparieren. Weil das ist wirklich perfektes Fahrradfahrwetter. Aber ich würde es nicht so übertreiben wie dieser Rennradprofi hier.
1: Sind Sie so viele Kilometer gefahren, jetzt fahren Sie mit dem Fahrrad ins Hotel. Wie kommt's?
2: Ja, das Hotel ist hier um die Ecke, das ist jetzt nicht mehr weit. Das ein bisschen Ausrollen schadet auch nicht nach so einem Sprint. Ein bisschen das Laktat aus den Beinen rausbekommen. Und der eine Kilometer ist jetzt auch nicht der heiße Tropfen auf dem Stein.
0: Ja, ich hoffe, Kollege Leo kriegt gleich alles fehlerfrei aus dem Mund heraus in Sachen Sprichwörtern oder was auch immer er so für euch vorbereitet hat. Wird auf jeden Fall gleich gut. 5 Stunden Delta-Nachmittag warten auf euch und ich warte dann morgen wieder hier an dieser Stelle auf euch. Ab 9:45 geht's los.

0: Die gibt's einmal so mit richtig Wumms. Auf Insta haben sie aber auch Videos aus dem Studio gepostet, wo sie das Ganze mal Akustik machen. Mindestens genauso nice. Leak It gleich auf der Delta-Playlist für
1: heute
0: euch.
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0: In wenigen Sekunden. Es ist 3:15.
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14: Mit Imme Kasten. Die Krankenkassenreform wird die Gesundheitsversorgung verschlechtern. Davon geht die Kassenärztliche Vereinigung Schleswig-Holstein aus. Schon heute werde die Arbeit in den Praxen nicht vollständig vergütet. Künftig soll das Budget noch weiter gekürzt werden, heißt es. Das werde nicht ohne Folgen bleiben, sagt KVSH-Sprecher Marco Detlessen.
15: Wir haben schon vor Monaten angefangen, auf die Folgen hinzuweisen. In Gesprächen mit Bundestagsabgeordneten sind aber anscheinend nicht gehört worden. Und die Suppe müssen letztendlich die Patienten auslöffeln und eben aber auch die Ärzte und die Psychotherapeuten, denn die möchten ihre Patienten versorgen. Sie können das aber nicht mehr in dem Umfang, da einfach nicht mehr genügend Geld zur Verfügung steht.
14: Der Sirenenausbau in Schleswig-Holstein kommt voran. Bis 2030 soll es ein Netz mit 4000 Sirenen im ganzen Land geben. Innenstaatssekretär Sönke Schulz sagte uns zum aktuellen Stand des Sirenenausbaus.
16: Derzeit sind es etwa 2800. In diesem Jahr wurde und wird weiter gebaut und fertiggestellt. Die genaue Zahl wird zum Ende des Jahres mit der Abrechnung der Fördermittel feststehen. Bei den vorhandenen Sirenen gibt es auch noch einige analoger Bauart, die mit unserer Förderung so ausgerüstet werden können, dass auch diese zentral angesteuert werden.
14: Die EU-Kommission drückt Google eine 890 Millionen Euro Strafe auf wegen Wettbewerbsverstößen. Unter anderem geht es darum, dass der Tech-Riese seine eigenen Dienste bei Suchanfragen bevorteilt. Die EU-Kommission sagt dazu, die besten Produkte sollten sich durchsetzen, weil sie besser sind und nicht, weil sie dem Unternehmen gehören, das die Suchmaschine betreibt. Mit den knapp 900 Millionen Euro kommt Google übrigens noch vergleichsweise glimpflich davon. Im Vorfeld hatten viele mit einer Milliardenstrafe gerechnet. Fußball-Deutschland schaut morgen gespannt nach Frankfurt. Jürgen Klopp wird auf dem DFB-Campus wohl endlich als neuer Bundestrainer vorgestellt. Der DFB hat zur Pressekonferenz eingeladen. Klopp soll einen Vertrag bis inklusive der Weltmeisterschaft 2030 bekommen. Die nächsten Delta-News gibt's in einer Stunde.
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0: Achtung bitte auf der A23 Heide Hamburg zwischen Horst-Elmshorn und Elmshorn ist eine Holzpalette auf der Straße. Und in der Gegenrichtung laufen Rehe zwischen Scharfstedt und Albersdorf. Stop and go auf der A1 Hamburg-Bremen zwischen Harburg und dem Maschner Kreuz ist nämlich bis 20 Uhr die Straße dicht. 8 Kilometer haben wir da. A7 Hannover Richtung Flensburg zwischen Heimfeld und dem Elbtunnel 9 Kilometer. In der Gegenrichtung 6 Kilometer vor dem Elbtunnel ab Schnelsen. Und dann nochmal die A7 Hamburg-Hannover zwischen dem Dreieck Hamburg-Südwest und dem Maschner Kreuz 3 Kilometer. Stop and go auch in Gesamt Hamburg und an der Elbfähre Glückstadt Richtung Wischhafen. Im Moment plus 90 Minuten obendrauf. Geblitzt wird in Lübeck, Possilstraße statt einwärts an der Possilbrücke in der 30er. In Neumünster stehen sie auf der Rendsburger Straße statt auswärts hinter der Bahnbrücke 50 da. In Wilster auf der Rathausstraße in beiden Richtungen in der 30er Zone. Nochmal 50 in Österdeich-Hauptstraße Richtung Heide an der Tanke. Und in Dreier stehen sie auf der Tränenstraße ortsauswärts Richtung Schleswig. Da sind 50 maximal drin. 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
0: So, wir stellen uns jetzt einfach mal vor, dass der Koffer gepackt ist. Vielleicht ist das ja bei euch auch noch diese Woche soweit, weil es in den Urlaub geht oder ihr mal euch ein richtig schönes Kurzwochenende macht. Aber vielleicht wisst ihr dann ja noch gar nicht, wohin es geht. Der neueste Trend in den sozialen Medien, einfach mal einen Mystery-Urlaub buchen. Ziel? Keine Ahnung, aber Koffer sind gepackt, das ist das Allerwichtigste. Wer das was für euch? Würdet ihr den Urlaub antreten, wenn ihr nicht wisst, wo es hingeht? 0431 986 986 11. Meldet euch gerne rein per WhatsApp oder Telefon. Wir hören uns gleich mal um nach Golden von Huntrix und jetzt erstmal Flo, Leak It.
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0: von Tricks und Golden für euch auf der Delta-Playlist an diesem Donnerstag. Wir starten langsam aber sicher rein in den Feierabend heute. Ich bin Leo und das ja auch mitten in den Sommerferien bei uns in Schleswig-Holstein und Hamburg. Einige von euch planen ja vielleicht schon monatelang einen Urlaub, vergleichen Hotels, feilen an jeder noch so kleinen Kleinigkeit. Ja, und dann gibt's das Team Gegenteil und Überraschungsurlaub. Die werden immer beliebter. Prinzip von so einem Mystery-Urlaub, ihr bucht die Reise, aber das Ziel erfahrt ihr erst wenige Stunden vor der Abfahrt oder dem Abflug. Kein Plan, kein Grübel, einfach mal überraschen lassen. Genau deshalb wollen wir heute mal von euch wissen, würdet ihr euch auf so einen Blind-Urlaub einlassen oder müsst ihr vorher ganz genau wissen, wo es hingeht? 0431 986 986 11. Wäre so ein Mystery-Urlaub was für euch? Erzählt mir per WhatsApp oder Telefon, ob ihr den Urlaub antreten würdet, wenn ihr vorher nicht wisst, wo es hingeht.
1: Ja, würde ich machen, weil ich glaube, ich für Überraschungen zu haben bin.
2: Es kommt drauf an, wenn ich wüsste, mit wem.
3: Ja,

0: jeden Fall. Also ich bin ein sehr spontaner Mensch, was sowas angeht. Und so Last-Ticket-Urlaub ist bestimmt ganz cool.
1: Ich würde so eine Woche vorher, würde ich schon mir sehr viele Gedanken machen, so wo geht's jetzt hin? Habe ich alles? Soll ich warme Sachen oder kalte Sachen anziehen? Aber so den Tag davor, wenn es losgeht, hätte ich schon sehr viel Lust drauf. Wäre schon cool.
2: Also ich finde den Gedanken schon irgendwie cool. Aber um ehrlich zu sein, könnte ich mir das gar nicht vorstellen. Weil also erstens, ich möchte schon so ein bisschen Planungssicherheit haben. Ich bin auch so eine, die guckt vorher immer nach, was man so machen könnte. Und ich hätte ja gar nicht ordentlich gepackt dafür. Deswegen eher nein.
3: Aber klare Tendenz sieht man ja schon. Die meisten von euch würden wohl also einen Mystery-Urlaub antreten. Vielleicht habt ihr das ja sogar schon mal gemacht. Erzählt mir gerne davon. 0431 986 98611. Die Nummer für eure WhatsApp-Sprachnachrichten. Oder ruft bei mir einfach im Studio durch. Ist beides einfach dieselbe Nummer. Würdet ihr in den Urlaub antreten, wenn ihr vorher nicht wisst, wo es hingeht?

0: der Elternnachmittag hier mit Leo und ab morgen heißt es wieder.
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Pitbull und Kesha mit Timber für euch auf der Delta Playlist. Wir schalten jetzt mal rüber in unseren Delta TikTok Hittrack Stream. Da hört ihr ja immer die viralsten Songs, gestern noch auf der For You Page und jetzt schon bei uns. Und da ist auch der hier mit am Start. Self-Aware von Tampa City, deren allererster Song, aber direkt durch die Decke gegangen. 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

0: ist der Song schön. Tampa City und Self-Aware gerade hier auf der Delta-Playlist gehört. Und wir machen mit guter Musik direkt natürlich weiter. I knew it, I knew you von Taylor Swift. Gleich mit dabei. Und dazu gibt's Dominik Falk mit Wild Keys.
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0: Verkehr. Achtung bitte auf der A23 Hamburg-Heide in beiden Richtungen. Zwischen Scharfstedt und Albersdorf laufen Rehe auf der Straße. Wir haben hier eins mit dabei. Hamburg Richtung Bremen. Zwischen Harburg und dem Maschener Kreuz ist die Straße bis 20 Uhr dicht. Wir haben 8 Kilometer Stau schon. Dann rüber auf die A7 Hannover Richtung Flensburg. Zwischen Heimfeld und dem Elbtunnel 9 Kilometer. In der Gegenrichtung auch vom Elbtunnel Stau ab Schnelsen 6 Kilometer. Und zwischen dem Dreieck Hamburg Südwest und dem Maschener Kreuz 3 Kilometer dann weiter. Im gesamten Hamburger Stadtgebiet Stock ist aktuell, also müssen mehr Zeit da bitte mitbringen, wenn ihr unterwegs seid. Und an der Elbphilharmonie Glückstadt Wischhafen im Moment plus 1,5 Stunden. Geblitzt wird in Lübeck auf der Postelstraße stadteinwärts bei der Postelbrücke in der 30er-Zone. Dann nochmal 30 in Felde auf der Dorfstraße Richtung Achterwehr beim Supermarkt. 50 erlaubt in Neumünster, Rendsburger Straße stadtauswärts hinter der Bahnbrücke. Nochmal 50 in Österdeich-Hauptstraße Richtung Heide an der Tanke. Und wir haben nochmal 50 in Treier-Träne-Straße auswärts Richtung Schleswig.
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0: Wenn ihr ins Hotel geht, was habt ihr dann schon mal heimlich so eingesteckt? Vielleicht ein Handtuch? Vielleicht auch irgendwie so ein bisschen Duft oder so? Ja, oder natürlich Shampoos, Seifen, was man halt so mitnimmt. Die kleinen Tuben, so in Probiergröße sozusagen, gibt's bald nicht mehr in Hotels. Nee, schlechte Nachrichten. Was dahinter steckt, das verrate ich euch gleich nach Taylor Swift. Jetzt erstmal noch Dominik Falk, White Keys. Entspannten Donnerstagnachmittag.

Wenn ich in ein Hotelzimmer gehe, dann teste ich immer als erstes kurz das Bett, ob das schön ist, und dann geht's natürlich sofort ins Bad. Da stehen ja auch immer diese kleinen Fläschchen, die wir vielleicht ab und zu mal mitnehmen. Könnte ja mal passieren, ne? Hier ist Delta mit Leo. Eine Bodylotion, Shampoo, Mini-Duschgel, vielleicht sogar ein kleines Nähset oder eine Zahnbürste. Für viele gehört das einfach zum Hotel mit dazu. Manche freuen sich darüber mehr als über die Minibar. Aber die werden bald verschwinden. Ja, Tatsache. Wirklich schlechte Nachrichten. Die EU hat jetzt nämlich entschieden, ab dem 1. Januar 2030 dürfen Hotels keine Einweg-Mini-Verpackung mehr für Shampoo, Duschgel, Bodylotion oder Zahnputz-Sets auf die Zimmer stellen. Stattdessen, gute Nachricht, soll es nachfüllbare Spender geben. Die hängen meistens an der Wand, in der Dusche oder am Waschbecken, kennt man ja auch schon. Viele große Hotelketten haben das nämlich auch umgesetzt bereits. Hintergrund, es soll weniger Verpackungsmüll entstehen. Jedes Jahr landen Millionen kleiner Plastikfläschchen im Müll. Viele davon werden eben nur einmal benutzt. Die EU sagt, das muss verhindert werden. Deshalb die neue Regel für Hotels, Pensionen und andere Unterkünfte in den EU-Ländern. Wenn Hotels noch alte Bestände haben, dürfen die aber natürlich noch aufgebraucht werden. Neue Mini-Fläschchen ab 2030 dann aber bitte nicht mehr nachkaufen. Für euch heißt das, ein kleines Hotel-Shampoo als Mitbringsel wird langsam aussterben, aber eigentlich im Umweltgedanken her ja eine richtig gute Sache.

Der Donnerstagnachmittag hier auf Delta mit Leo und jetzt geht's mal rüber in den ÖPNV zu den Öffis nach Hamburg. Wenn ihr regelmäßig mit der S-Bahn fahrt, dann kennt ihr wahrscheinlich auch das kleine Glücksspiel am Bahnsteig. Dann steht, der Zug kommt in 2 Minuten, auf einmal sind es 4, dann fällt er am besten noch direkt aus und ihr steht da mit eurem Kaffee, euren Kopfhörern und langsam auch mit Puls. Check ich auf jeden Fall. Jetzt zeigen neue Zahlen, so ganz eingebildet ist dieses Gefühl nicht, denn die Hamburger S-Bahn ist in der ersten Hälfte 2026 unpünktlicher unterwegs gewesen als letztes Jahr. Nur 93,9% der Züge sind laut HVV pünktlich angekommen, also weniger als 3 Minuten zu spät. Letztes Jahr waren es 95%. Klingt erstmal nach einem kleinen Unterschied, für tausende Fahrgäste macht er aber jeden Morgen ziemlich viel aus. Die S-Bahn könnte damit übrigens auch das Ziel für dieses Jahr noch verfehlen. Mit dem HVV sind nämlich mindestens 94% Pünktlichkeit vereinbart. Das Ziel wird aktuell ganz knapp verfehlt. Und falls am Jahresende es genau dabei bleibt, dann muss tatsächlich die S-Bahn Hamburg sogar Strafe zahlen. Was sonst los ist in Hamburg, Schleswig-Holstein, in Deutschland und der ganzen Welt, wir checken das gleich zusammen aus. Die Delta News gibt's um 3:15 mit allem Wichtigen und meiner Kollegin Imme Kasten. Vorher jetzt Shakira für euch mit Burna Boy. Hier ist Die Die.

0: That's Grey und Maren Morris, The Middle, hier am Delta-Nachmittag mit Leo um gleich 15.41 Uhr. Und jetzt könnt ihr 15 Mal gleich mitsingen mit dem Wort mit. Also mit. 15 Mal bitte. Achtet mal drauf, hier ist I Liver mit Hässlich jetzt bei uns.
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0: Delta ist hier gleich mit neuer Musik von Katy Perry. Watch It Band mit dabei, genauso wie Harry Styles. Viele Fans von Harry machen sich gerade ein paar Sorgen. Er musste ja aus gesundheitlichen Gründen sein Konzert in Sao Paulo spontan absagen. Aber ich bin mir sicher, dass es ihm ganz schnell besser gehen wird. Get well soon, sagen wir an der Stelle. 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
0: 15:46 Uhr.
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12: Mit Imme Kasten. Durch die Krankenkassenreform wird den Arztpraxen das Budget gekürzt. Die Folge seien weniger Termine, warnt die Kassenärztliche Vereinigung Schleswig-Holstein. Nach Ansicht der KVSH hätte man stattdessen die versicherungsfremden Leistungen aus Steuermitteln bezahlen müssen. Dazu sagte der ostholsteinische CDU-Gesundheitspolitiker Sebastian Schmidt.
13: Bei den versicherungsfremden Leistungen wurden nicht die besagten 15 Milliarden Euro einbezogen, sondern ein Teil davon. Und das war mit dem Bundesfinanzminister nicht möglich. Und wir beschäftigen uns im Herbst mit einer grundsätzlichen Strukturreform im Gesundheitswesen. Von daher ist das ja erst der Anfang.
12: 890 Millionen Euro muss Google blechen. Die EU-Kommission brummt dem Internetriesen diese Strafe wegen Wettbewerbsverstößen auf. Unter anderem geht es darum, dass Google seine eigenen Dienste bei Suchanfragen bevorteilt. Spannend ist jetzt, wie Donald Trump reagiert. Der US-Präsident hatte Brüssel gedroht, dass er solche Strafen wie Zölle wertet und mit Gegenzöllen reagieren will. Dazu sagt Moritz Krämer, Chefvolkswirt der Landesbank Baden-Württemberg bei NTV.
14: Bei seinen Tech-Freunden, da guckt er schon genau hin. Letztes Jahr gab es ja schon mal eine Strafe gegen Google kartellrechtlich, ich glaube, waren 3 Milliarden oder irgendwie sowas. Da hat er auch gleich mit 9 Zöllen gedroht. Ne? Also er nimmt das sehr persönlich und das wird ihn sicherlich jetzt nicht besänftigen.
12: Die USA wollen Saudi-Arabien zwar beim Aufbau eines eigenen Atomprogramms helfen, Präsident Trump knüpft das jetzt aber an Bedingungen. Er fordert nun von dem Golfstaat die Anerkennung Israels. Offiziell geht es bei dem Experten warnen aber, dass Saudi-Arabien damit langfristig auf dem Weg zur Atommacht sein könnte. Fußball-Deutschland schaut morgen gespannt nach Frankfurt. Jürgen Klopp wird auf dem DFB-Campus wohl endlich als neuer Bundestrainer vorgestellt. Der DFB hat zur Pressekonferenz eingeladen. Klopp soll einen Vertrag bis inklusive der Weltmeisterschaft 2030 bekommen. Die nächsten Delta-News gibt's in einer Stunde.
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0: Achtung bitte, auf der A23 Hamburg-Heide in beiden Richtungen zwischen Schaffstedt und Albersdorf laufen Rehe auf der Straße. B206 Bad Segeberg-Itzehoe in beiden Richtungen, Achtung bitte, zwischen der Segeberger Straße und Bad Segeberg-Nord ist ein Mensch unterwegs. Und wir haben Stop and Go auf der A7 Hannover Richtung Flensburg zwischen Heimfeld und dem Elbtunnel 4 Kilometer. In der Gegenrichtung steht ihr vom Elbtunnel 6 Kilometer ab Schnelsen an und weiter zwischen dem Dreieck Hamburg Südwest und dem Maschner Kreuz 3 Kilometer Stop and Go. Die A1 Hamburg-Bremen, die ist zwischen Harburg und dem Maschner Kreuz bis heute Abend wohl dicht. 9 Kilometer Stop and Go haben wir da. Und im Kreis Plön ist die Straße zwischen Buntworst und Kühren nach einem Unfall in beiden Richtungen gesperrt. Außerdem viel Stop and Go in Gesamt Hamburg. Fahrt deiner Stadt also bitte mit ein bisschen mehr Zeit rum. Und an der Elbfähre Glückstadt für Scharfen in beiden Richtungen plus 1,5 Stunden. Geblitzt wird auf der A20 Lübeck-Rostock, Höhe Groß-Saarau in der 100er. In Neumünster stehen sie auf der Plöner Straße am Friedhof 50 da erlaubt. Stockelsdorf, Segeberger Straße mit dabei, einer Tanke 50. Dann 30 in Wacken, Burkelremer Straße beidseitig. Und einer noch in Felde auf der Dorfstraße Richtung Achter. Wer am Supermarkt, da bitte maximal 30. Was los ist auf den Straßen, das checkt ihr jederzeit online auf deltaradio.de oder in unserer kostenlosen Delta Plus App. Gutes Durchkommen!
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0: Die Sonne scheint, was gibt's Besseres? Ich habe gute Laune, ich hoffe ihr auch, denn wir machen uns das ganz nett in dieser Stunde. Donnerstagnachmittag bei Delta heißt, gleich gibt's Katy Perry mit Watch It Burn, neu bei uns auf der Playlist. Und jetzt erstmal Harry Styles, hier kommt American Girls. 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

0: Der Delta-Verkehr ist hier, fahrt bitte vorsichtig auf der A7 Hamburg-Flensburg in beiden Richtungen. Zwischen Tarp und Flensburg laufen Rehe auf der Straße. Fahrt da bitte ganz besonders vorsichtig.
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neu bei uns auf der Delta-Playlist. Katy Perry und Watch It Burn. Sommerferien bei uns in Schleswig-Holstein und Hamburg. Für viele geht's vielleicht also gerade los von euch Richtung Sonne, Strand oder Städtetrip. Vielleicht schon super gut durchgeplant und ihr wisst ganz genau, wo ihr heute Abend essen geht.

0: geht. Vielleicht denkt ihr euch aber auch, ich weiß noch nicht mal, in welches Land ich fliege. Mystery- und Blind-Urlaube sind ja der Shit aktuell auf Insta, TikTok und Co. Die boomen total. Deshalb würden wir von euch wissen, wäre das euer Ding? Oder braucht ihr vorm Urlaub schon diese absolute Gewissheit, wo es hingeht, was genau geplant ist? 0431 986 98611. Wäre ein Mystery-Urlaub was für euch? Meine Frage. Meldet euch rein per WhatsApp oder Telefon.
1: Hallo, hier ist Svenja. Also diese Mystery-Reisen kenne ich vor allem von TikTok und Co. Und da bin ich mir aber nie sicher, wie lange wirklich dieses Geheimnis aufrecht erhalten wird. Aber für mich persönlich ist es auf jeden Fall nichts, weil ich gerne vorbereitet bin und gerne wissen möchte, was ich einzupacken habe, was in der Area, in der man ist, irgendwie passiert, was es da an Lokalen gibt, an Einkaufsmöglichkeiten. Und ich glaube, da fehlt mir so ein bisschen so eine spontane Ader, um mich einfach drauf einzulassen.
0: Sagt Delta-Hörerin Svenja, danke dir für deine Sprachnachricht. Und jetzt ihr, würdet ihr so einen Blind-Urlaub antreten, wenn ihr nicht wisst, wo es überhaupt hingeht? 0431 986 98611. Erzählt's mir per WhatsApp oder klingelt bei mir ganz easy im Studio durch.
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0: So eine Pizza vor der Tür, von der ihr überhaupt nichts gewusst habt, ein Kaffee vom Lieblingskollegen oder plötzlich Blumensträuße ganz ohne Anlass. Das freut uns meistens mehr als ein Geschenk, mit dem wir sowieso gerechnet haben, oder? Hier ist der Delta-Nachmittag mit Leo. Wir quatschen heute bei uns über Überraschungsreisen und natürlich auch generell so eine kleine Überraschung. Es gibt nämlich tatsächlich einen wissenschaftlichen Grund, warum wir Überraschungen so geil finden. Kollegin Pia aus der Delta-Surprise-Redaktion, die weiß da mehr.
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2: Überraschungen aktivieren unser Belohnungszentrum im Gehirn besonders stark. Dabei wird nämlich Dopamin ausgeschüttet, also genau der Stoff, der für Glücksgefühle sorgt. Und das sogar stärker als bei Dingen, die wir erwartet haben.
3: Das ist vielleicht eine Überraschung.
2: Außerdem bringen Überraschungen Abwechslung in den Alltag. Sie durchbrechen die Routine und zeigen uns, hey, da hat jemand an mich gedacht. Und das Beste daran, nicht nur der oder diejenige, die überrascht wird, fühlt sich gut, auch der oder diejenige, der überrascht, bekommt einen klaren Glückskick. Also, vielleicht heute einfach mal jemanden überraschen mit einem mitgebrachten Kaffee, einer netten Nachricht oder einfach einem kleinen Snack. Kostet ja oft nicht viel, macht aber richtig gute Laune.
4: Und danach gibt's dann eine riesen Überraschung.
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0: Icebreaker gibt's in den nächsten 2,5 Minuten. Vorher checken wir gleich kurz mal aus, was gerade auf den Straßen im Norden so geht und wo es ein bisschen steht.
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4: 16.15 Uhr.
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4: Achtung bitte auf der A7 Hamburg-Flensburg in beiden Richtungen zwischen Tarp und Flensburg laufen Rehe. Genauso wie auf der A23 Hamburg-Heide zwischen Schafstedt und Albersdorf. Stop and Go haben wir auf der A7 Hannover Richtung Flensburg zwischen Heimfeld und dem Elbtunnel 4 Kilometer. In der Gegenrichtung haben wir ab Schnellsen 6 Kilometer Stop and Go vorm Elbtunnel. Und weiter zwischen dem Dreieck Hamburg-Südwest und dem Maschener Kreuz 9 Kilometer. A1 Hamburg Richtung Bremen zwischen Harburg und dem Maschener Kreuz ist die Straße bis heute Abend dicht. 9 Kilometer Stop and Go haben wir da. Im Kreis Plön ist die Strecke zwischen Bundhorst und Küre nach einem Unfall in beiden Richtungen gesperrt. Und es hat nochmal gekracht in Glinde auf dem Glinder Weg zwischen der Überleitung Sachsen-Waldstraße und der Gutenbergstraße. Da kommt ihr in beiden Richtungen jetzt nicht durch. Außerdem Stop and Go in Gesamt-Hamburg und an der Elbfähre Glückstadt-Wischhafen in beiden Richtungen im Moment anderthalb Stunden obendrauf. Geblitzt wird auf der A20 Lübeck Richtung Rostock-Höhe Groß-Saarau in der 100er-Zone. In der Münster stehen sie auf der Plöner Straße beide Richtungen 50 da erlaubt. Nochmal 50 in Stockelsdorf, Segeberger Straße beidseitig an der Tanke. In Felde stehen sie auf der Dorfstraße Richtung Achterwehr am Supermarkt, da sind 30. Und nochmal 30 in Wacken, Brunkel-Remer Straße beidseitig. Das Neueste von den Straßen checkt ihr mal aus auf deltaradio.de und natürlich auch in der Delta Plus App. Gute Fahrt!
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4: Und wir checken gleich mal wieder aus, was im Netz geht. Total viral gerade ein Post, wo gesagt wird, dass wir junge Menschen im Durchschnitt 9 Stunden am Tag schlafen. Also ich überlege gerade mal so, das habe ich in diesem Monat, glaube ich, noch kein Mal geschafft. Checken wir aber gleich nochmal alles aus nach Miles Smith. Und jetzt erstmal Samba, hier ist Homewrecker. Macht euch einen entspannten Donnerstag.

0: verbringt ihr eigentlich euren Tag so? Also nicht nur gefühlt, sondern wirklich Stunde für Stunde. Hier ist Delta mit Leo. Die meisten von uns würden wahrscheinlich sagen, arbeiten, schlafen, ein bisschen Handy und zwischendurch noch Sport oder Freunde treffen. Jetzt gibt es aber ganz neue Zahlen, wie Menschen zwischen 18 und 29 eigentlich ihren Alltag wirklich verbringen. Und eine Sache, die sticht dabei sofort raus. Social Media frisst richtig viel Zeit. Im Schnitt jeden Tag 3 Stunden und 19 Minuten bei Insta, TikTok oder Snapchat. Mehr Zeit als für Haushalt und Familie zusammen übrigens. Dafür sind es durchschnittlich so um die 1 Stunde 55 am Tag. Noch weiter drunter, Sport und Hobbys übrigens. Und die Zahl, die viele überrascht, Lesen. Im Schnitt 11 Minuten am Tag, egal ob Buch, Zeitung oder auch E-Book. Dafür wird ordentlich geschlafen. Im Durchschnitt kommen junge Leute auf 8 Stunden und 46 Minuten Schlaf pro Tag. Klingt erstmal entspannt, aber natürlich nur ein Durchschnitt. Die einen schlafen auch nur 6 Stunden, die anderen sind dafür dann am nächsten Morgen super ausgeschlafen, weil es über 10 waren. Naja, spannend aber auf jeden Fall, wie unterschiedlich wir unsere Zeit verteilen. Und das ist auch Thema bei euch im Netz.
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0: Debo schreibt zum Beispiel, fast 9 Stunden schlafen, ich wünschte wirklich. Lisa außerdem, wer verbringt denn fast 2 Stunden am Tag mit Haushalt? Was gehört denn da alles dazu? Cindy für uns mit einer kleinen Erinnerung, es ist übrigens kein Flex, dauerhaft viel zu wenig zu schlafen. Und Martin meint noch, mehr Social Media als die eigenen Hobbys, das klingt irgendwie nicht ganz so geil.
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0: einen entspannten Donnerstagnachmittag. Hier ist Delta mit Leo und mit Musik von Calvin Harris.
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0: Bevor ihr ihn hört, der DJ setzt nicht immer aufs ganze 100% und Vollgas, sondern rückt den Fokus auch mal wieder stärker auf stimmgetriebenen House, der so richtig schön nach Sommer klingt. Und das merkt man auch bei seinem neuen Song Satisfy. Auch beim zweiten Hören klingt der nämlich noch richtig schön erfrischend. Liegt auch an Jazzy, die singt nämlich drauf. Satisfy von Calvin Harris für euch auf der Delta Playlist.

Imagine Dragons und Demons hier auf Delta am Donnerstag mit Leo. Wenn ihr frische Erdbeeren hier aus der Region kaufen wollt, dann solltet ihr euch ranhalten, denn die Erdbeerernte in Schleswig-Holstein geht allmählich zu Ende. Viele Verkaufsstände sind schon abgebaut. Alle Infos dazu hört ihr gleich bei uns in den Delta News. Die gibt's nämlich um 3:45. Vorher aber noch Musik von Ray, Where's My Husband? Und hier sind Kygo, Khalid und Griffin mit Save My Love.

0: Cliff hört er gleich, genauso wie Musik von Alex Warren. Der war ja als kleiner Surprise-Gast bei Ed Sheeran auf der Bühne, hat zusammen mit ihm auch ein bisschen was performt. Fever Dream von ihm alleine gibt es aber gleich hier auf der Delta-Playlist.
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0: 16.46 Uhr.
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9: Mit Imme Kasten. Die Krankenkassenreform wird die Gesundheitsversorgung verschlechtern. Davon geht die Kassenärztliche Vereinigung Schleswig-Holstein aus. Schon heute werde die Arbeit in den Praxen nicht vollständig vergütet. Künftig soll das Budget noch weiter gekürzt werden, heißt es. Das werde nicht ohne Folgen bleiben, sagt KVSH-Sprecher Marco Detlessen.
10: Wir haben schon vor Monaten angefangen, auf die Folgen hinzuweisen. In Gesprächen mit Bundestagsabgeordneten sind aber anscheinend nicht gehört worden. Und die Suppe müssen letztendlich die Patienten auslöffeln und eben aber auch die Ärzte und die Psychotherapeuten, denn die möchten ihre Patienten versorgen. Sie können das aber nicht mehr in dem Umfang, da einfach nicht mehr genügend Geld zur Verfügung steht.
9: Die EU-Kommission drückt Google eine 890 Millionen Euro Strafe auf wegen Wettbewerbsverstößen. Unter anderem geht es darum, dass der Tech-Riese seine eigenen Dienste bei Suchanfragen bevorteilt. Die EU-Kommission sagt dazu, die besten Produkte sollten sich durchsetzen, weil sie besser sind und nicht, weil sie dem Unternehmen gehören, das die Suchmaschine betreibt. Mit den knapp 900 Millionen Euro kommt Google übrigens noch vergleichsweise glimpflich davon. Im Vorfeld hatten viele mit einer Milliardenstrafe gerechnet. Wer frische Erdbeeren aus heimischem Anbau kaufen will, der muss sich beeilen. Die Erdbeerernte in Schleswig-Holstein geht allmählich zu Ende. Die Erdbeerbauern haben viele ihrer Verkaufsstände schon abgebaut. Vanessa Schnorr vom Hornbrucker Hof sagt uns.
11: Wir hatten eine gute, normale Ernte. Nicht zu nass, aber sehr heiß zwischendurch. Deswegen, wir haben relativ früh angefangen, schon im April zu pflücken und sind jetzt aber auch mit dieser Woche schon mit der Ernte durch. Wir beenden unsere Saison offiziell am Samstag, damit etwas früher als in den letzten Jahren.
9: Fußball-Deutschland schaut morgen gespannt nach Frankfurt. Jürgen Klopp wird auf dem DFB-Campus wohl endlich als neuer Bundestrainer vorgestellt. Der DFB hat zur Pressekonferenz eingeladen. Klopp soll einen Vertrag bis inklusive der Weltmeisterschaft 2030 bekommen. Die nächsten Delta-News gibt's in einer Stunde.
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0: Achtung bitte auf der A1 Hamburg Richtung Lübeck. Zwischen dem Kreuz Ost und Basbüttel liegen Reifensachen rum. Dann haben wir die A7 Flensburg Richtung Hamburg. Höhe Bordesholm ist ein Wohnmobil liegen geblieben. Und in der Gegenrichtung liegen Spanngurte zwischen Obstschlag und Schleswig-Jagel. Stop and Go auf der A1 Bremen-Lübeck zwischen dem Maschner Kreuz und der Norderelbbrücke 6 Kilometer. A7 Hannover Richtung Flensburg zwischen Heimfeld und dem Elbtunnel 8 Kilometer. In der Gegenrichtung haben wir ab Schnelsen 6 Kilometer Stau vorm Elbtunnel. Und die A7 Hamburg-Hannover weiter zwischen dem Dreieck Hamburg-Südwest und dem Maschner Kreuz bereits 9 Kilometer Stop and Go. Die A1 Hamburg-Bremen dabei. Zwischen Harburg und dem Maschener Kreuz ist die Straße noch bis heute Abend wohl dicht. Es staut sich auf 9 Kilometern. Und Glinde-Glinder-Weg ab der Überleitung Sachsenwaldstraße in beiden Richtungen nach einem Unfall. Kein Durchkommen ist gesperrt. Im gesamten Hamburger Stadtgebiet stockt es im Moment. Plant also bitte ein bisschen mehr Zeit ein, wenn ihr da unterwegs seid. Und plus 1,5 Stunden mitbringen an der Elbfähre Glückstadt Wischhafen. Geblitzt wird in Neumünster, Plöner Straße, beide Richtungen in der 50er Zone. Dann stehen sie in Stockelsdorf auf der Segeberger Straße in beiden Richtungen an der Tanke, auch da 50 erlaubt. In Eutin auf der Plöner Straße stadteinwärts 30er Zone. In Wilster auf der Rathausstraße in beiden Richtungen, auch da 30. Und nochmal 30 in Wacken, Bokelremer Straße, beidseitig. Das Neueste von den Straßen gibt es euch immer online auf deltaradio.de und natürlich auch in unserer Delta Plus App. Gute Fahrt!
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0: So, und gleich gibt's für euch Musik von Justin Bieber. Aber keine Sorge, nicht so. Das ist jetzt nicht irgendwie seine ganz alte Phase, wo er gerade mit YouTube angefangen hat. Denn er hat sich natürlich auch weiterentwickelt und spielt auf den größten Festivals ever. Zum Beispiel auf dem Coachella. Wir hören in das Live-Album gleich rein nach Kamrad mit Hug Yourself. Und jetzt erstmal Alex Warren und Fever Dream.

Grüße zu Kamerad, Hug Yourself, gerade hier für euch gehört auf Delta mit Leo. Das ist fast 20 Jahre mittlerweile her, als Justin Bieber mit Videos auf YouTube bekannt geworden ist. Genau daran erinnert er sich jetzt aber wieder. Wir schauen auf unser Album der Woche, das kommt nämlich von Justin Bieber. Auf dem Coachella Festival hat er sich ganz viele alte YouTube-Aufnahmen aus seinen ersten Tagen nochmal angeguckt. Auf den riesigen Leinwänden, nur er vorne auf der Bühne und sein Laptop. Gleichzeitig präsentiert er aber auch seine ganz neue Phase, seine Swag-Phase. Alte Erinnerungen gemixt mit neuen Songs. Und das bekommen wir jetzt auch auf seinem Album vom Coachella-Wochenende. Das hat er nämlich rausgehauen, unser Album der Woche eben. Und wir hören heute von der Platte den Song Speed Demon in der Live-Version. Wir machen einfach die Augen zu und fühlen uns so, wie als wären wir gerade auf dem Coachella-Festival. Da gehen auch richtig wieder die Vibes, wenn man da mitten in der Crowd steht, jetzt ganz hoch, oder? Hier ist Justin Bieber auf Delta.

0: Topic und Becky G für euch im Delta-Nachmittag mit Sorry Puppy. Wir alle von uns lieben ja Überraschungen, besonders jetzt in den Ferien, wenn mal was Unerwartetes passiert in Schleswig-Holstein und Hamburg. Einfach crazy, oder? Unser Gehirn eskaliert dabei auch komplett, wenn irgendwas Unerwartetes abgeht. Dann gibt's nämlich einen ordentlichen Dopaminkick. Heißt, spontan schlägt geplant. Auch was Urlaub angeht, sagt zumindest TikTok und Insta aktuell, meine For You-Pages sind voll von Überraschungsurlauben, also diese Blindbookings sozusagen. Ihr bucht einen Urlaub, wisst vorher aber überhaupt nicht, wo es hingeht. Würdet ihr sowas machen? 0431 986 98611. Ihr schickt mir eure Meinung rüber per WhatsApp-Sprachnachricht oder klingelt im Studio durch.
1: Also ich würde so einen Mystery-Urlaub auf jeden Fall mal machen. A, ich finde es sehr interessant, sich darauf einzulassen, dass man nicht weiß, wohin. Und vor allen Dingen ist das natürlich auch preislich sehr ansprechend. Meistens sind sie preiswerter und wenn man noch nicht viel von der Welt gesehen hat, trotzdem genauso interessant, wie wenn ich weiß, wohin es geht.
0: Sagt Lasse aus der Delta-Community. Und die besten Überraschungen bleiben ja auch ewig hängen. Kollegin Pia liebt auch Überraschungen und deshalb hat sie mal die coolsten Surprises für uns mit am Start. Das sind die Top 5 Überraschungen.
2: Platz 5. Einfach kommentarlos Essen liefern lassen. Plötzlich klingelt's und da steht einfach mal die Lieblingspizza oder Bubble Tea vor der Tür. Instant gute Laune.
3: Oh, lecker.
2: Platz 4. Eine geheime Playlist erstellen. Mit Songs, die an gemeinsame Momente erinnern oder einfach perfekt zur Person selbst passen. Kostenlos, aber schon ziemlich süß.
4: Oh. Platz 3.
2: Pack deine Tasche, wir fahren los. Ohne zu verraten, wohin. Egal ob Freizeitpark, See oder auch Städtetrip, der Überraschungsfaktor, der macht's.
4: Platz 2.
2: Den besten Kumpel oder die beste Freundin oder auch mal Mutti mit Konzerttickets überraschen und erst 5 Minuten vorher verraten, wohin es geht. Gänsehaut ist da garantiert.
5: Es war so ganz toll.
4: Platz 1.
2: Eine spontane Bucketlist-Aktion. Nachts Sterne schauen, um 23 Uhr noch ans Meer fahren, Sonnenaufgang auf einem Aussichtspunkt gucken oder einfach mitten in der Woche Eis essen gehen. Die Momente, die man nicht plant, sind ja meistens die, über die man dann Jahre später noch spricht.
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0: Bibi Rexha, Faithless, New Religion auf Delta mit Leo, falls ihr gerade irgendwo im Stau stehen solltet, zum Beispiel rund um den Elbtunnel. Gutes Durchhalten, wir sind bei euch und ich versorge euch gleich mit Zomba zusätzlich. Ganz entspannter Sound, My Body Isn't Ready. Außerdem noch Mal Smith und Niall Horan. Drive safe, gibt's gleich.
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0: 17.16 Uhr. Was geht bei euch denn so ab?
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0: Achtung bitte, Stop and Go haben wir auf der A1 Bremen Richtung Lübeck zwischen dem Maschener Kreuz und der Norderelbbrücke 6 Kilometer. A7 Hannover Richtung Flensburg zwischen Heimfeld und dem Elbtunnel 8 Kilometer. In der Gegenrichtung heißt es für euch anstehen vom Elbtunnel ab Schnelsen 5 Kilometer Stop and Go. A7 Hamburg Richtung Hannover zwischen dem Dreieck Hamburg Südwest und dem Maschener Kreuz 7 Kilometer. Rüber nochmal auf die A1 Hamburg Richtung Bremen zwischen Harburg und dem Maschener Kreuz weiterhin die Fahrbahn gesperrt, 9 Kilometer Stop and Go haben wir da. Und in Glinde ist ein Unfall passiert, deswegen ist der Glinderweg dicht zwischen der Überleitung Sachsenwaldstraße und der Gutenbergstraße. In beiden Richtungen kommt ihr da nicht durch. An der Pfirik Glückstadt für Schafen plus 1,5 Stunden und geblitzt wird in Neumünster auf der Plöner Straße beidseitig in der 50er-Zone. In Stockelsdorf stehen sie auf der Segeberger Straße in beiden Richtungen an der Tanke 50 da erlaubt. In Eutin Plöner Straße stadteinwärts 30, dann nochmal 30 in Wilster Rathausstraße beidseitig und in Wacken auf der Bokelremer Straße in beiden Richtungen. Da sind auch 30 erlaubt.
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0: 10 Jahre hat's gedauert, jetzt kann sich Ryan Gosling endlich wieder das Kinoposter von La La Land angucken. Passend zum Jubiläum wurde dann nämlich was geändert und ich sag mal so, da wurde man mit der Hand jetzt endlich mal ein bisschen verändert. Wir gucken gleich drauf. Nach Sommer mit bei Buddy Isn't Ready und jetzt mal Smith, Niall Horan und Drive Safe. Ihr glaubt es nicht, was da passiert ist.
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0: Ich liebe ihn einfach. Somber und My Body Isn't Ready. Was ein schöner Song hier auf der Delta-Playlist zum Start in den Donnerstag-Feierabend. Und jetzt habe ich was wirklich Brisantes für euch.
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0: 10 Jahre lang hat Ryan Gosling mit einer Sache gelebt, die ihm wahrscheinlich öfter untergekommen ist als jeder Oscar. Nicht wegen seiner Schauspielkunst und auch nicht wegen seiner Dance-Moves, sondern wegen seiner Hand. Auf dem offiziellen Filmplakat von La La Land war seine linke Hand ganz leicht abgeknickt. Eigentlich nur ein kleines Detail, aber das Internet hat einen Running Gag daraus gemacht und dem Ganzen sogar einen Namen gegeben. Die La La Hand. Seit dem Kinostart vor 10 Jahren haben Fans das Detail immer wieder geteilt. Memes, Kommentare, Witze, gab's alles von euch ohne Ende. Ryan Gosling selbst hat später gesagt, dass ihn genau diese Pose auf dem Poster aber immer gestört hat. Er findet, seine Hand sieht da einfach komisch aus. Ändern konnte er es damals nicht. Jetzt, 10 Jahre später, hat das Filmstudio Lionsgate tatsächlich nachgewässert. Pünktlich zum 10er-Jubiläum von La La Land, der Mitte August nochmal in die US-Kinos kommt, gibt's ein überarbeitetes Filmplakat. Der Unterschied zwar winzig, aber für Ryan Gosling wohl riesig. Seine Hand zeigt jetzt nämlich ganz normal nach oben. Es sind manchmal einfach die kleinen Dinge im Leben.
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und Chandelier auf Delta mit Leo. Meine ganzen Social-Media-Seiten auf Insta, TikTok und Co. drehen gerade richtig durch, weil die Chainsmokers auf dem Perukaville ordentlich abgegangen sind. So baby, pull me closer. Kennt er ja zum Beispiel gemeinsam mit Halsey von Closer. Aber sie sind tatsächlich auch Fans von deutscher Musik. Wir fangen mal einmal ganz vorne an. Mako hat diesen Song hier rausgehauen. Weil ich bin nachts wach, fuck das. Baby, ich weiß, du hast das. Nachtswach kennt er ja bestimmt. Der Song wurde dann nochmal auf einen älteren Track draufgelegt. Im Lila Wolken Bootleg gibt's den. Weil ich bin nachts wach, fuck das. Baby, ich weiß, du hast das. Und die Chainsmokers dachten sich, das reicht noch nicht. Fürs Perukaville brauchen wir was ganz Besonderes. Und sie haben dann sich diesen Song, weil sie ihn anscheinend seit Jahren schon lieben, so sagen sie es selber, genommen und so ein bisschen heiliger gemacht, sage ich mal. Also es klingt schon irgendwie so richtig holy moly.

pumpen sie so richtig. 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Wir starten durch in den Feierabend an diesem Donnerstag hier auf Delta. Das ist Teddy Swims mit Mist.

Der Delta-Verkehr ist hier mit einer Meldung von der A7 Flensburg Richtung Hamburg. Im Elbtunnel liegen gerade Sachen und außerdem gerade noch in dieser Sekunde reingekommen A21 Kielberg-Daheide zwischen Daldorf und Wahlstedt ist ein Auto stehen geblieben. Mehr Verkehr und die Delta-News gibt's dann gleich. Vorher noch Sabrina Carpenter jetzt erstmal. Oh.

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9: Gleich 5:45.
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10: Mit Imme Kasten. Die Kassenärztliche Vereinigung Schleswig-Holstein befürchtet, dass die Krankenkassenreform die Gesundheitsversorgung verschlechtern wird. Den Praxen würden die Budgets gekürzt, die Folge seien weniger Termine, heißt es. Sebastian Schmidt aus Ostholstein sitzt für die CDU im Bundestagsgesundheitsausschuss. Er sagt uns dazu.
11: Die Sorgen der KVSH nehme ich sehr ernst, denn eine gute Versorgung vor Ort liegt uns allen am Herzen. Und die KVSH weiß genau, dass diese Reform notwendig ist. Und am Ende dient es auch den Patienten. Wir haben ganz bewusst Übergangsfristen, Anpassungsmechanismen eingebaut, damit Praxen Zeit haben, sich auf die neuen Rahmenbedingungen einstellen zu können.
10: Nach einem Messerangriff in einer Bank in Regensburg ist ein Mann seinen schweren Verletzungen erlegen. Der Täter befindet sich noch mit weiteren Menschen in dem Gebäude, heißt es von der Polizei. Das Motiv für die Attacke ist bislang unklar. Die Polizei ist vor Ort im Großeinsatz. 890 Millionen Euro muss Google blechen. Die EU-Kommission brummt dem Internetriesen diese Strafe wegen Wettbewerbsverstößen auf. Unter anderem geht es darum, dass Google seine eigenen Dienste bei Suchanfragen bevorteilt. Spannend ist jetzt, wie Donald Trump reagiert. Der US-Präsident hatte Brüssel gedroht, dass er solche Strafen wie Zölle wertet und mit Gegenzöllen reagieren will. Dazu sagt Moritz Krämer, Chefvolkswirt der Landesbank Baden-Württemberg bei NTV.
12: Bei seinen Tech-Freunden, da guckt er schon genau hin. Letztes Jahr gab es ja schon mal eine Strafe gegen Google kartellrechtlich. Ich glaube, waren 3 Milliarden oder irgendwie sowas. Da hat er auch gleich mit 9 Zöllen gedroht. Also er nimmt das sehr persönlich und das wird ihn sicherlich jetzt nicht besänftigen.
10: US-Präsident Trump knüpft das Atomabkommen mit Saudi-Arabien jetzt an Bedingungen. Er fordert nun von dem Golfstaat die Anerkennung Israels. Offiziell geht es bei dem Deal um zivile Energie. Experten warnen aber, dass Saudi-Arabien damit langfristig auf dem Weg zur Atommacht sein könnte. Die nächsten Delta-News gibt's in einer Stunde.
13: Verkehr. Achtung bitte, auf der A7 Flensburg-Hamburg im Elbtunnel liegen Sachen rum und ein Auto ist stehen geblieben auf der A21 Kiel-Bargteheide zwischen Dalldorf und Wahlstedt. Stop and Go auf der A1 Bremen Richtung Lübeck zwischen dem Maschner Kreuz und der Norderelbbrücke 6 Kilometer. Rüber auf die A7 Hannover Richtung Flensburg zwischen Heimfeld und dem Elbtunnel 8 Kilometer, in der Gegenrichtung 5 ab Schnellsen vorm Elbtunnel und weiter zwischen dem Dreieck Hamburg Südwest und dem Maschner Kreuz 7 Kilometer im Moment. Dann haben wir die A1 Hamburg in Richtung Bremen zwischen Harburg und dem Maschner Kreuz haben wir bis heute Abend die Fahrbahn dicht. 9 Kilometer Stop and Go haben wir da. Und in Glinde ist auf dem Glinder Weg dicht. Zwischen der Überleitung Sachsenwaldstraße und der Gutenbergstraße hat es gekracht. Ihr kommt in beiden Richtungen nicht durch. Plus eine Stunde an der Elbfähre Glückstadt Wischhafen. Und dann habe ich noch die A1 Hamburg-Bremen. Zwischen Harburg und dem Maschner Kreuz ist die Fahrbahn ab 20 Uhr bis Samstag 18 Uhr auf 2 Streifen verengt. Kam gerade rein, denn da hat es ja gekracht. Das heißt, das jetzt sozusagen die Folge, dann, dass da ab 20 Uhr alles dicht ist. Geblitzt wird in Neumünster, Plöner Straße, beide Richtungen. Richtung in der 50er-Zone. Stockelsdorf stehen sie, Segeberger Straße an der Tanke in beiden Richtungen 50 erlaubt. Dann in Wilster auf der Rathausstraße in beiden Richtungen 30er-Zone. Nochmal 30 in beiden Richtungen Wacken, Buckelremer Straße. Und dann haben wir noch einen in Eutin auf der Plönerstraße stadteinwärts. Auch da sind 30 erlaubt. Dann haben wir es aber auch schon. 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Gutes Ankommen.
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13: Startet gut rein in den Donnerstag-Feierabend, gleich mit Musik von Olivia Rodrigo auf Delta. Stupid Song. Vorher holen wir uns noch so ein bisschen Sommerurlaubs-Vibes von The Bowser, Magnetic. Und apropos Sommerurlaub, da wollen wir heute mal auch drauf blicken. Natürlich könnt ihr euch den schön vorher alles durchplanen, damit da gar keine Überraschung ist. Aber Blindbooking wird immer mehr ein Ding. Urlaub buchen und hoffen, dass euch das Ziel gefällt, weil ihr es vorher nicht wisst und vielleicht erst im Flieger erfahrt. Ist das was für euch oder sagt ihr, kompletter Müll. Also ich möchte vorher alles wissen, wo ich dann hinfahre, was ich einpacken muss. Da muss man ja auch wirklich total flexibel sein, klamottentechnisch. 0431 986 98611 würdet ihr in Urlaub antreten, wenn ihr vorher nicht wisst, wo es hingeht. Eure Meinung rüber per WhatsApp oder klingelt durch im Studio.
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0: Dir mit Song, Olivia Rodrigo, hier auf Delta mit Leo, euch einen schönen Donnerstag. Urlaubszeit bei uns im Norden, Schleswig-Holstein und Hamburg, ihr gönnt euch gerade so richtig, packt vielleicht den Koffer, Reisepass ist auch ganz wichtig, aber wo ihr hinfliegt, das wisst ihr erst, wenn ihr landet. Genau so starten gerade immer mehr von euch in den Sommerurlaub. Mystery oder Blind Booking ist nämlich der heiße Shit aktuell. Überraschungsreisen nehmen euch die Entscheidung einfach ab, wo es hingeht. Die Frage natürlich, würdet ihr euch darauf einlassen oder wollt ihr vorher schon irgendwie jedes Detail von eurem Urlaub kennen? 0431 986 98611. Erzählt's mir per WhatsApp oder klingelt bei mir im Studio durch.
1: Moin, also ich finde Mystery Urlaube auf jeden Fall spannend von der Idee her. Ich finde auch so Mystery Boxen ist eigentlich eine ganz kreative, coole Idee. Ich wäre offen dafür, mit der Bedingung, wenn es deutlich günstiger wäre, im Endeffekt dann als normal, finde ich es auf jeden Fall cool.
0: Sagt Delta-Hörer Moritz, danke für deine Meinung. Und jetzt ihr, wenn ihr jetzt einfach in Urlaub fahrt, ohne zu wissen, wohin, seid ihr dann irgendwie so ein bisschen, oh Gott, oder meint ihr, nee, auf jeden Fall würde ich machen. 0431 986 986 11, unsere Nummer für alles, WhatsApp, Telefon, bitte einfach dahin.

0: Überraschungen sind ja wirklich so eine Sache, ne? Manchmal freuen wir uns wirklich, aber manchmal setzen wir auch einfach nur unser bestes Wow, danke Gesicht auf, obwohl wir innerlich ganz anders dazu denken. Der Delta-Nachmittag ist hier mit Leo. Genau diese Momente kennen wir doch eigentlich alle, oder?
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3: Schönen Dank, du Arsch!
2: Oh, was? Damit habe ich ja gar nicht gerechnet. Danke dir. Oh, das ist ja voll cool. Genau sowas wollte ich schon immer haben. Bist du denn darauf gekommen? Nee, nee, den Kassenbon brauchst du bestimmt nicht mehr. Das kriegt auf jeden Fall einen Ehrenplatz. Oh, das ist so hübsch, das ziehe ich direkt mal an. Steht mir's? Mega lieb von dir, wirklich. Ja, also das Wichtigste ist ja, dass es von Herzen kommt.
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4: Auf der A7 Hannover Richtung Flensburg gibt es 7 Kilometer Stau zwischen Heimfeld und dem Elbtunnel und in der Gegenrichtung. Auf der A7 Flensburg Richtung Hamburg staut es sich zwischen Schnelsen und dem Elbtunnel auf 5 Kilometern. 9 Kilometer Stau auf der A7 Hamburg Richtung Hannover zwischen dem Dreieck Hamburg Südwest und dem Maschener Kreuz. Auf der A1 Hamburg Richtung Bremen ist zwischen Harburg und dem Maschener Kreuz die Fahrbahn wegen einer Unfallschadensbeseitigung ab heute ca. 20 Uhr bis Samstag 18 Uhr. Auf 2 Fahrstreifen verengt und es gibt dort bis voraussichtlich heute Abend zwischen Harburg und dem Maschener Kreuz eine Sperrung. Es staut sich bereits auf 9 Kilometern. Die A21 Kiel Richtung Bargteheide ist zwischen Bahlstedt und Bad Segeberg Nord noch bis morgen auf eine Spur verengt. Außerdem an der Fähre zwischen Glückstadt und Wischhafen kann es zu langen Wartezeiten von bis zu 1,5 Stunden kommen. An der Elbfähre Glückstadt, Wischhafen kommt es zu Wartezeiten von bis zu 1 Stunde. Geblitzt wird in Wilster auf der Rathausstraße beidseitig. 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
5: Na, habt ihr auch schon mal im Hotel zugegriffen, weil da diese kostenlosen Duschgelspender zum Beispiel sind, so als ganz kleine Probierpackung? Dann muss man den Rest doch mitnehmen oder wird ja eh weggeschmissen. Genau damit ist bald Schluss. Die EU hat nämlich hart durchgegriffen. Alle Infos dazu gleich nach Bad Bunny mit DTMF und jetzt erstmal Tempest City. Das ist deren Debütsong Self-Aware.
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1: Wenn ich in ein Hotelzimmer gehe, dann teste ich immer als erstes kurz das Bett, ob das schön ist, und dann geht's natürlich sofort ins Bad. Da stehen ja auch immer diese kleinen Fläschchen, die wir vielleicht ab und zu mal mitnehmen. Könnte ja mal passieren, ne? Hier ist Delta mit Leo. Eine Bodylotion, Shampoo, Mini-Duschgel, vielleicht sogar ein kleines Nähset oder eine Zahnbürste. Für viele gehört das einfach zum Hotel mit dazu. Manche freuen sich darüber mehr als über die Minibar. Aber die werden bald verschwinden. Ja, Tatsache. Wirklich schlechte Nachrichten. Die EU hat jetzt nämlich entschieden, ab dem 1. Januar 2030 dürfen Hotels keine Einweg-Mini-Verpackung mehr für Shampoo, Duschgel, Bodylotion oder Zahnputz-Sets auf die Zimmer stellen. Stattdessen, gute Nachricht, soll es nachfüllbare Spender geben. Die hängen meistens an der Wand, in der Dusche oder am Waschbecken, kennt man ja auch schon. Viele große Hotelketten haben das nämlich auch umgesetzt bereits. Hintergrund, es soll weniger Verpackungsmüll entstehen. Jedes Jahr landen Millionen kleiner Plastikfläschchen im Müll. Viele davon werden eben nur einmal benutzt. Die EU sagt, das muss verändert werden. Deshalb die neue Regel für Hotels, Pensionen und andere Unterkünfte in den EU-Ländern. Wenn Hotels noch alte Bestände haben, dürfen die aber natürlich noch aufgebraucht werden. Neue Mini-Fläschchen ab 2030 dann aber bitte nicht mehr nachkaufen. Für euch heißt das, ein kleines Hotel-Shampoo als Mitbringsel wird langsam aussterben, aber eigentlich im Umweltgedanken her ja eine richtig gute Sache.

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6: Mit Ilme Kasten. In der Bundesregierung steht offenbar ein größeres Stühlerücken an, das berichtet die Bild. Nachdem Kanzleramtschef Thorsten Frey Unionsfraktionschef werden soll, ist Bundesgesundheitsministerin Nina Wagen nun als Kanzleramtsministerin vorgesehen. Generalsekretär Carsten Linnemann soll sie dann als Gesundheitsministerin beerben. Demnach wolle Kanzler Friedrich Merz die Personalien morgen offiziell verkünden. Weniger Geld für Mediziner und weniger Termine für Patienten. Das bringt die Krankenkassenreform für die Arztpraxen, warnt die Kassenärztliche Vereinigung Schleswig-Holstein. Die Folge sei eine Verschlechterung der Versorgung, so KVSH-Sprecher Marco Detlefsen.
7: Den Praxen wird für die Versorgung der Patienten weniger Geld zur Verfügung stehen und die werden aus rein wirtschaftlicher Sicht gezwungen sein, ihr Versorgungsangebot einzustellen. Das heißt, es wird weniger verfügbare Termine geben. Die Patienten müssen sich auf längere Wartezeiten einstellen. Es wird auch sicherlich zu Aufnahmestopps für neue Patientinnen und Patienten kommen.
6: US-Präsident Trump knüpft das Atomabkommen mit Saudi-Arabien jetzt an Bedingungen. Er fordert nun von dem Golfstaat die Anerkennung Israels. Offiziell geht es bei dem Deal um zivile Energie. Experten warnen aber, dass Saudi-Arabien damit langfristig auf dem Weg zur Atommacht sein könnte. Die Storchenpaare in Schleswig-Holstein haben in diesem Jahr reichlich Nachwuchs bekommen. Nach Angaben des NABU haben 600 Paare rund 1.100 Jungvögel aufgezogen. 150 mehr als im Vorjahr. Zu den Gründen sagte uns Storchenexperte Jörg Heiner.
8: Einmal hat die gute Nahrungssituation in diesem Jahr eine Rolle gespielt. Also wir haben wohl ein sehr gutes Mäusejahr, denn das ist ja die Hauptnahrung der Weißstörche. Und dann hat das Wetter mitgespielt. Das war ja nicht zu extrem mit Regenfällen und Kälte. Und Wärme macht ihnen ja nichts aus, das ist kein Problem.
6: Die nächsten Delta-News gibt's in einer Stunde.
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9: Auf der A20 Lübeck Richtung Bad Segeberg. Vorsicht, zwischen Mönckhagen und Geschendorf liegt ein Müllsack auf der Autobahn. Es staut sich auf der A7 Hamburg Richtung Hannover zwischen dem Dreieck Südwest und dem Maschener Kreuz auf 9 Kilometern und in der Gegenrichtung sind es zwischen Heimfeld und dem Elbtunnel 7 Kilometer. Außerdem gibt es auf der A7 Flensburg Richtung Hamburg zwischen Schnelsen und dem Elbtunnel 6 Kilometer Stau. Die A1 Hamburg Richtung Bremen ist zwischen Harburg und dem Maschener Kreuz wegen einer Unfallschadensbeseitigung ab heute ca. 20 Uhr bis Samstag 18 Uhr auf 2 Fahrstreifen verengt. Außerdem ist die A21 Kiel Richtung Bargteheide zwischen Wahlstedt und Bad Segeberg Nord noch bis morgen auf eine Spur verengt. Und an der Elbfähre Glückstadt, Wischhafen Richtung Hemmoor kommt es zu Wartezeiten von bis zu 90 Minuten. Geblitzt wird in Wilster auf der Rathausstraße beidseitig. Ein Blitzer steht auch in Neumünster auf der Plöner Straße beidseitig in Höhe des Friedhofs und in Stockelsdorf auf der Segeberger Straße beidseitig in Höhe der Tankstelle. 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
10: Der Arbeitstag rum, bald auch endlich Wochenende, wir schaffen das zusammen. Aber dadurch auch den ganzen Tag irgendwie nicht so ganz gecheckt, was abgeht, oder? Kein Problem, wenn es euch so geht, dann hole ich euch gleich ab und fange euch sozusagen auf. Wir checken nämlich die Themen des Tages bei mir im Forum nach Felix Jähn und Pride, vorher noch Holly Humberstone und To Love Somebody. Und dann geht's tatsächlich auch nochmal um Arbeit. Gleich hier in 6 Minuten.
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1: Delta an mit Leo und mit Felix Yen und Jay Hart. Pride. Eine 40-Stunden-Woche ist ja eigentlich komplett normal, sag ich euch hier als Delta-Betriebsrat. Aber das ist natürlich nicht Standard bei allen. Überstunden schiebt jeder irgendwie mal. Und ich glaube, immer mehr Leute sind dann auch doch noch nach 17.30 Uhr im Büro, oder? Ich meine, wenn ihr gerade noch arbeiten seid, dann ja auf jeden Fall. Um Überstunden geht's jetzt auch in Teil 1 von
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1: Längst nicht alle arbeiten nur 40 Stunden. Überstunden gehören natürlich dazu. Und neue Zahlen vom Statistischen Bundesamt zeigen, in Deutschland schieben echt viele deutlich mehr. Rund 7% aller Vollzeitbeschäftigten von euch arbeiten regelmäßig 49 Stunden oder mehr pro Woche. Klingt jetzt erstmal nach einer kleinen Gruppe. Das sind aber 2 Millionen Menschen. Besonders häufig Selbstständige. Da ist fast jeder Zweite mit am Start, der solche Arbeitszeiten hat. Bei Solo-Selbstständigen fast jeder Vierte. Angestellte liegen deutlich darunter, aber auch da gibt es viele, die regelmäßig Überstunden machen. Und wenn wir nochmal aufs Alter gucken, ist das auch ganz schön spannend. Je älter Beschäftigte sind, desto länger arbeiten sie im Schnitt. Bei den unter 24-Jährigen ist nur jeder 70. ein bisschen mehr als 49 Stunden pro Woche at work. Bei denen über 55 schon fast jeder Zehnte. Und wer viel arbeitet, der macht oft nicht einfach um 17 Uhr Feierabend. Vor allem Selbstständige sitzen abends schön noch am Schreibtisch. Fast jeder Dritte irgendwann mal zwischen 18 und 23 Uhr. Bei den Angestellten nur fast jeder Siebte. Also durchhalten und unseren Delta Homestream anschalten, dann ist selbst im Homeoffice nicht ganz Land unter. Schalten wir rein zu Alex Warren. Hier ist Passen.

0: Taylor Swift und All Polite auf der Delta Playlist. Ich bin Leo und wenn ihr gerade auf dem Weg Richtung Feierabend seid in Hamburg, dann kennt ihr das. Vielleicht ist eure S-Bahn auf einmal wieder zu spät und das ist kein Gefühl.
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0: Wenn ihr regelmäßig mit der S-Bahn fahrt, dann kennt ihr wahrscheinlich auch das kleine Glücksspiel am Bahnsteig. Dann steht, der Zug kommt in 2 Minuten, auf einmal sind's 4, dann fällt er am besten noch direkt aus. Und ihr steht da mit eurem Kaffee, euren Kopfhörern und langsam auch mit Puls. Check ich auf jeden Fall. Jetzt zeigen neue Zahlen, so ganz eingebildet ist dieses Gefühl nicht, denn die Hamburger S-Bahn ist in der ersten Hälfte 2026 unpünktlicher unterwegs gewesen als letztes Jahr. Nur 93,9% der Züge sind laut HVV pünktlich angekommen, also weniger als 3 Minuten zu spät. Letztes Jahr waren es 95%. Klingt erstmal nach einem kleinen Unterschied, für tausende Fahrgäste macht er aber jeden Morgen ziemlich viel aus. Die S-Bahn könnte damit übrigens auch das Ziel für dieses Jahr noch verfehlen. Mit dem HVV sind nämlich mindestens 94% Pünktlichkeit vereinbart. Das Ziel wird aktuell ganz knapp verfehlt und falls am Jahresende es genau dabei bleibt, dann muss tatsächlich die S-Bahn Hamburg sogar Strafe zahlen.
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6: Auf der A23 Hamburg Richtung Heide, Vorsicht, in der Ausfahrt Pinneberg Nord steht ein Liegenbleiber. Außerdem sind Leute auf der Fahrbahn. Auf der A21 Barkte Heide Richtung Kiel ist in der Ausfahrt Bad Oldesloe Nord ein Auto liegen geblieben. Es staut sich auf der A7 Flensburg Richtung Hamburg zwischen Schnelsen und dem Elbtunnel auf 6 Kilometern und in der Gegenrichtung, also auf der A7 Hamburg Richtung Hannover zwischen dem Dreieck Südwest und dem Maschener Kreuz auf 9 Kilometern. Auf der A1 Hamburg Richtung Bremen ist zwischen Harburg und dem Maschener Kreuz die Autobahn wegen einer Unfallschadensbeseitigung ab heute ca. 20 Uhr bis Samstag 18 Uhr auf 2 Fahrstreifen verengt. Und die A21 Kiel Richtung Barkte Heide ist zwischen Wahlstedt und Bad Segeberg Nord noch bis morgen auf eine Spur verengt. Geblitzt wird in Neumünster auf der Plöner Straße beidseitig in Höhe des Friedhofs und ein Blitzer steht auch in Stockelsdorf auf der Segeberger Straße beidseitig in Höhe der Tankstelle. 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
7: Kurzer Check, wie lange habt ihr heute Nacht geschlafen? Wenn ihr zwischen 18 und 29 Jahre alt seid, dann durchschnittlich fast 9 Stunden. Da bin ich bei weitem nicht drauf gekommen. Wir gucken gleich mal, wie so ein typischer Alltag bei uns aussieht, bei jungen Menschen. Nach Martin Garrix und Ed Sheeran mit Repeated und jetzt erstmal Olivia Dean, So Easy to Fall in Love. Die Internetinspektion in 6 Minuten.
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0: Womit verbringt ihr eigentlich euren Tag so? Also nicht nur gefühlt, sondern wirklich Stunde für Stunde. Hier ist Delta mit Leo. Die meisten von uns würden wahrscheinlich sagen, arbeiten, schlafen, ein bisschen Handy und zwischendurch noch Sport oder Freunde treffen. Jetzt gibt's aber ganz neue Zahlen, wie Menschen zwischen 18 und 29 eigentlich ihren Alltag wirklich verbringen. Und eine Sache, die sticht dabei sofort raus. Social Media frisst richtig viel Zeit. Im Schnitt jeden Tag 3 Stunden und 19 Minuten bei Insta, TikTok oder Snapchat. Mehr Zeit als für Haushalt und Familie zusammen. Übrigens, dafür sind es durchschnittlich so um die 1 Stunde 55 am Tag. Noch weiter drunter, Sport und Hobbys übrigens. Und die Zahl, die viele überrascht, Lesen. Im Schnitt 11 Minuten am Tag, egal ob Buch, Zeitung oder auch E-Book. Dafür wird ordentlich geschlafen. Im Durchschnitt kommen junge Leute auf 8 Stunden und 46 Minuten Schlaf pro Tag. Klingt erstmal entspannt, aber natürlich nur ein Durchschnitt. Die einen schlafen auch nur 6 Stunden, die anderen sind dafür dann am nächsten Morgen super ausgeschlafen, weil es über 10 waren. Naja, spannend aber auf jeden Fall, wie unterschiedlich wir unsere Zeit verteilen. Und das ist auch Thema bei euch im Netz.
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0: Debo schreibt zum Beispiel, fast 9 Stunden schlafen, ich wünschte wirklich. Lisa außerdem, wer verbringt denn fast 2 Stunden am Tag mit Haushalt? Was gehört denn da alles dazu? Cindy für uns mit einer kleinen Erinnerung, es ist übrigens kein Flex, dauerhaft viel zu wenig zu schlafen. Und Martin meint noch, mehr Social Media als die eigenen Hobbys, das klingt irgendwie nicht ganz so geil.
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Überraschungen und Zufälle. Darüber quatschen wir heute hier auf Delta mit mir. Ich bin Leo. Ihr denkt ja vielleicht auch, dass hinter krassen Erfindungen total viele Gedanken stecken. Aber das ist tatsächlich auch oftmals so eine Überraschung, wenn man da was erfunden hat. So richtig aus Versehen Weltgeschichte geschrieben. Die gibt's in der Wissenschaft. Manchmal ist es nämlich einfach nur eine gute Idee, Sachen nicht sofort wegzuschmeißen, nur weil sie komisch aussehen oder komisch riechen. Da könnte richtig was Cooles raus werden. Ich habe für euch mal die krassesten Zufallserfindungen mir angeguckt. Autoreifen. Charles Nelson Goodyear will Naturkautschuk länger haltbar machen. 1839 fällt durch Zufall ein Stück Gummi, das mit Schwefel vermischt ist, auf eine heiße Herdplatte. Das, was da rauskommt, ist nicht mehr klebrig, sondern elastisch und robust. Und so entstehen Autoreifen. Klettverschluss. Der Schweizer Ingenieur Georges de Mistral ist auf der Jagd. Kletten haben sich richtig doll an seiner Hose und im Fell seines Hundes verfangen. Ganz zufällig bemerkt er, diese feinen elastischen Häkchen, mit denen die Kletten haften bleiben, sind ja eigentlich ganz schön krass. Und schwupps, der Klettverschluss entsteht. Post-its. 1968 entwickelt Spencer Silver einen ganz besonderen Kleber, den ihr ohne Rückstände vom Papier abmachen könnt. Er hat da noch nicht so ganz gewusst, wofür er den mal brauchen soll, aber viele Jahre später sucht einer seiner Kollegen zum Glück nach einem Lesezeichen, das nicht ständig aus seinen Gesangsbüchern rausfällt. Und so entsteht ganz zufällig das Post-it. Mikrowelle. Percy Spencer will mit einer Röhre mit Mikrowellenstrahlung eigentlich nur Kriegsflugzeuge überwachen. Doch während er da arbeitet, merkt er, dass die Schoki in seiner Hosentasche auf einmal schmilzt. Er überlegt, woran das liegen könnte und testet das Ganze mal mit Maiskörnern aus. Die werden bei seiner Arbeit auf einmal zu Popcorn. Ich glaube, dieser Zufall rettet oft unser Abendessen.

0: Der perfekte Soundtrack, wenn ihr gerade am Cocktail rumschlürft. Neue Musik bei Delta von Jubel, Ocean House. Der Delta-Nachmittag um für heute. Ich gehe jetzt auch einen Cocktail schlürfen, fahre Richtung Travemünder Woche und werde mir da einen richtig schönen Abend machen. Ich finde, das darf man auch schon donnerstags. Einfach schon mal das Wochenende so ein bisschen vorfeiern. Ich bin Leo. Morgen ab 20 vor 3 hören wir uns wieder mit dem Delta-Nachmittag. Einmal gibt's noch das Album der Woche von Justin Bieber live auf dem Coachella Festival. Wir hören natürlich ins Delta Sixpack rein, eure 6 meistgewünschten Songs. Für die votet ihr jetzt noch schnell auf deltaradio.de. Und dann gibt's natürlich auch noch Tonpakete. 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Ich wünsche euch einen entspannten Feierabend.
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2: Mit Imme Kasten. Die Kassenärztliche Vereinigung Schleswig-Holstein befürchtet, dass die Krankenkassenreform die Gesundheitsversorgung verschlechtern wird. Den Praxen würden die Budgets gekürzt, die Folge seien weniger Termine, heißt es. Sebastian Schmidt aus Ostholstein sitzt für die CDU im Bundestagsgesundheitsausschuss. Er sagt uns dazu.
3: Die Sorgen der KVSH nehme ich sehr ernst, denn eine gute Versorgung vor Ort liegt uns allen am Herzen. Und die KVSH weiß genau, dass diese Reform notwendig ist. Und am Ende dient es auch den Patienten. Wir haben ganz bewusst Übergangsfristen, Anpassungsmechanismen eingebaut, damit Praxen Zeit haben, sich auf die neuen Rahmenbedingungen einstellen zu können.
2: Die größte Kartbahn Nordeuropas, die sollte eigentlich in Bostedt bei Neumünster entstehen. Jetzt ist das Projekt geplatzt. Die Investoren haben einen Rückzieher gemacht. Sönke Röhling, du hast mit dem Projektplaner gesprochen. Was werden denn da für Gründe genannt eigentlich?
4: Relativ allgemein, die veränderten Rahmenbedingungen in der Welt. Da wolle man nun nicht eine so große Investition anstoßen. Es hatte sich ohnehin schon verzögert. Beispiel, ein Gutachten zur Aufnahme des Schmutzwassers kam erst nach einem Jahr. Und mit der Zeit ist von Seiten der Investoren, Zitat, immer weniger Druck auf dem Kessel gewesen. Heißt, man war nicht mehr so dahinterher, es umzusetzen. Für die Region ein herber Schlag. Sowohl in Neumünster als auch in Bostedt hätte man mit dem Freizeitangebot gerne geworben. Von den Steuereinnahmen mal ganz zu schweigen.
2: Wegen des Verdachts auf Betrugskriminalität hat die Polizei heute insgesamt 12 Wohnungen und Geschäftsräume in den Kreisen Pinneberg und Segeberg sowie in Hamburg durchsucht. Dafür sind Spezialkräfte im Einsatz gewesen. Im Visier der Ermittler sind 7 Verdächtige. Es wurden 5 scharfe Schusswaffen sowie Wertgegenstände und Datenträger sichergestellt. Zum genauen Hintergrund des Großeinsatzes äußert sich die Polizei bisher nicht. Die Flensburger Bundespolizei hat in einem Zug aus Dänemark einen Schweden festgenommen, gegen den ein internationaler Haftbefehl vorlag. Dem 30-Jährigen wird bandenmäßige Einschleusung nach England vorgeworfen. Ihm drohen bis zu 14 Jahre Gefängnis. Aktuell wird seine Auslieferung nach Großbritannien geprüft. Die Bewohner eines Mehrfamilienhauses in der Holstenstraße in Hamburg-Altona müssen erst einmal woanders unterkommen. Das 5-geschossige Gebäude ist einsturzgefährdet und wurde genau wie ein Nachbargebäude vorsorglich von der Feuerwehr geräumt. Bewohner hatten Risse im Mauerwerk bemerkt. Ein Experte kam dann zu dem Schluss, dass das Haus unbewohnbar ist. Die nächsten Delta News gibt's in einer Stunde.
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5: Auf der A23 Hamburg Richtung Heide, Vorsicht. In der Ausfahrt Pinneberg Nord steht ein kaputtes Auto, außerdem sind Personen auf der Fahrbahn. Auf der A23 Hamburg Heide zwischen Schafstedt und Albersdorf sind in beiden Richtungen Rehe auf der Straße. Es staut sich auf der A7 Hamburg Richtung Hannover zwischen dem Dreieck Südwest und dem Maschener Kreuz auf 9 Kilometern und in der Gegenrichtung auf der A7 Flensburg Richtung Hamburg zwischen Schnelsen und dem Elbtunnel auf 6 Kilometern. Auf der A1 Hamburg Richtung Bremen sind zwischen Harburg und dem Maschener Kreuz wegen einer Unfallschadensbeseitigung bis Samstag 18 Uhr 2 Fahrstreifen gesperrt. Die A21 Kiel Richtung Bargteheide ist zwischen Wahlstedt und Bad Segeberg Nord noch bis morgen auf eine Spur verengt. Und an der Elbfähre Glückstadt, Wischhafen Richtung Hemmoor kommt es zu Wartezeiten von bis zu einer Stunde. Geblitzt wird in Neumünster auf der Plöner Straße beidseitig in Höhe des Friedhofs und ein Blitzer steht auch in Stockelsdorf auf der Segeberger Straße beidseitig in Höhe der Tankstelle. 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
1: Mit Imme Kasten. Sie sollen uns alle im Ernstfall warnen. Rund 2800 Sirenen gibt's in Schleswig-Holstein aktuell. Bis 2030 sollen es 4000 werden. Um den Ausbau zu beschleunigen, läuft ein Förderprogramm. Innenstaatssekretär Sönke Schulz sagte uns dazu.
2: Insgesamt schreitet der Sirenenausbau im gesamten Land voran. Fast alle Kreise und kreisfreien Städte haben gute Arbeit geleistet und Förderanträge gestellt. Wir sind noch nicht am Ziel, aber wir kommen bei diesem großen und wichtigen Gemeinschaftsprojekt spürbar voran. Und wir werden uns auch auf Bundesebene weiter dafür einsetzen, dass die Anstrengungen auch dort noch intensiviert werden. Ein bisschen mehr Unterstützung vom Bund kann sicher nicht schaden.
1: Die größte Kartbahn Nordeuropas, die sollte eigentlich in Bostedt bei Neumünster entstehen. Jetzt ist das Projekt geplatzt. Die Investoren haben einen Rückzieher gemacht. Sönke Röhling, du hast mit dem Projektplaner gesprochen. Was werden denn da für Gründe genannt eigentlich?
3: Relativ allgemein, die veränderten Rahmenbedingungen in der Welt. Da wolle man nun nicht eine so große Investition anstoßen. Es hatte sich ohnehin schon verzögert. Beispiel, ein Gutachten zur Aufnahme des Schmutzwassers kam erst nach einem Jahr. Und mit der Zeit ist von Seiten der Investoren, Zitat, immer weniger Druck auf dem Kessel gewesen. Heißt, man war nicht mehr so dahinterher, es umzusetzen. Für die Region ein herber Schlag. Sowohl in Neumünster als auch in Bostedt hätte man mit dem Freizeitangebot gerne geworben. Von den Steuereinnahmen mal ganz zu schweigen.
1: Wegen des Verdachts auf Betrugskriminalität hat die Polizei heute insgesamt 12 Wohnungen und Geschäftsräume in den Kreisen Pinneberg und Segeberg sowie in Hamburg durchsucht. Dafür sind Spezialkräfte im Einsatz gewesen. Im Visier der Ermittler sind 7 Verdächtige. Es wurden 5 scharfe Schusswaffen sowie Wertgegenstände und Datenträger sichergestellt. Zum genauen Hintergrund des Großeinsatzes äußert sich die Polizei bisher nicht. Die Flensburger Bundespolizei hat in einem Zug aus Dänemark einen Schweden festgenommen, gegen den ein internationaler Haftbefehl vorlag. Dem 30-Jährigen wird bandenmäßige Einschleusung nach England vorgeworfen. Ihm drohen bis zu 14 Jahre Gefängnis. Aktuell wird seine Auslieferung nach Großbritannien geprüft. Die Bewohner eines Mehrfamilienhauses in der Holstenstraße in Hamburg-Altona müssen erst einmal woanders unterkommen. Das 5-geschossige Gebäude ist einsturzgefährdet und wurde genau wie ein Nachbargebäude vorsorglich von der Feuerwehr geräumt. Bewohner hatten Risse im Mauerwerk bemerkt. Ein Experte kam dann zu dem Schluss, dass das Haus unbewohnbar ist. Die nächsten Delta-News gibt's in einer Stunde.
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4: Auf der A23 Hamburg Richtung Heide. Achtung, in der Ausfahrt Pinneberg Nord steht ein Liegenbleiber und außerdem sind dort Leute auf der Fahrbahn. Auf der A7 Hamburg-Flensburg zwischen Schleswig-Jagel und Schleswig-Schubi sind in beiden Richtungen Rehe auf der Straße unterwegs. 4 Kilometer Stop-and-Go auf der A1 Hamburg Richtung Bremen zwischen dem Dreieck Norderelbe und Harburg. Es staut sich auf der A7 Hamburg Richtung Hannover zwischen dem Dreieck Südwest und dem Maschener Kreuz auf 9 Kilometern und in der Gegenrichtung Flensburg Richtung Hamburg stockt es zwischen Schnelsen und dem Elbtunnel auf 6 Kilometern. Und auf der A1 Hamburg Richtung Bremen sind zwischen Harburg und dem Maschener Kreuz wegen einer Unfallschadensbeseitigung bis Samstag 18 Uhr 2 Fahrstreifen gesperrt. Die A21 Kiel Richtung Bargteheide ist zwischen Wahlstedt und Bad Segeberg Nord noch bis morgen auf eine Spur verengt. An der Elbfähre Glückstadt, Wischhafen Richtung Hemmoor kommt es zu Wartezeiten von bis zu einer Stunde. Geblitzt wird in Neumünster auf der Plöner Straße beidseitig in Höhe des Friedhofs. 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
6: Einen wunderschönen guten Abend, lieber Frank.
7: Ahoi, Melle, na?
6: Es gibt Halbjahreszeugnisse.
5: immer nach einem Quartal. Gucken wir einfach nochmal drauf und sagen, was ist denn eigentlich passiert musikalisch? Was sind unsere Lieblingslieder? Aber auch nicht nur Lieblingslieder, sondern vielleicht auch neue, wichtige KünstlerInnen, die irgendwie nicht ignoriert werden dürfen, um auch den Blick nach vorne zu behalten. Das heißt, wir schielen nicht blind auf Hits, sondern auf Relevanz ist noch mit drin. Und das sind die 12 Songs hier heute aus den ersten 6 Monaten 2026. Und davon 7 von KünstlerInnen. Das heißt, wir haben einen leichten Überhang an Frauen.
7: Das finde ich erstmal vorbildlich, das kommt nämlich relativ selten vor in Musik. Wir starten jetzt mit Tempa City und Self-Aware in dieses Best-of des ersten halben Jahres 2026.
5: Das ist einfach der Instant-Indie-Hit, der dieses Jahr plötzlich erschien und dann innerhalb kürzester Zeit erstmal in den Streaming-Diensten ultra-catchy viral ging, weil der Song auch einer von diesen wenigen Songs ist, der sofort beißt. Also man hat den einfach instant irgendwie im Ohr und will den nicht mehr loswerden. Für mich deshalb auch heute in dieser Liste der erste Song, quasi innerhalb des Best-ofs, ist das so die Single der Woche dann trotzdem. Das sind aus Israel 3 teilweise aber noch und jetzt in den USA lebende Produzenten. Eitan Belet, Jen Cordova und Aviv Barenholz. Und die waren einfach plötzlich da. Ich habe den Song auch bemerkt, als er plötzlich von einer Nacht auf die nächste in den USA in den viralen Charts auf dem ersten Platz war.
7: Hier sind Tempa City mit Self-Aware.
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0: Buddy Humberstone war das hier in der Buzzbeat Boutique bei Delta mit To Love Somebody. Heute gibt es hier bei uns ein Best-of des ersten halben Jahres 2026.
1: Gott sei Dank hatte Holly Humberstone genau das richtige Händchen, diesen Song zu schreiben, denn es war für sie ihr großer Durchbruch. Die hat natürlich schon vorher Musik gemacht. Wir haben euch die auch schon zweimal vor dieser Single in der Buzzbeat Boutique vorgestellt. Und zwar erstmals im Jahr 2020 mit dem bis heute immer noch sehr guten Track Drop Dead. Und dann kam dieser Song. Und ich habe, glaube ich, in der Moderation sowas Ähnliches gesagt, als wir den hier als Single der Woche vorgestellt haben. Jetzt hat sie so Taylor Swift Songwriting Vibes. Und das spüre ich auch heute noch. Den Song hört man, es ist instant ein Hit. Und zum großen Glück durfte sie auch in den ganzen wichtigen Late-Night-Shows in den USA damit live auftreten. Und dann ging das ganz, ganz schnell, dass der Song weltweit überall sehr, sehr gut performt hat. Und Holly Humberstone ihre Karriere jetzt auf ein ganz neues Level gehoben hat.
0: Und von Holly Humberstone kommen wir jetzt zu Tame Impala.
1: Dracula, ohnehin schon ein großartiger Song. Und dann gab es den Jenny Remix. Das war quasi eigentlich das Original featuring Jenny von Blackpink. Und dann hat sich nochmal der Hamburger DJ und Produzent Boys Noize genau diesen Song zusammen mit Jenny geschnappt und hat dann den Boys Noize Remix daraus gemacht. Und das ist für mich jetzt ganz persönlich und auch aus der Perspektive eines DJs in der Rubrik Indie, Disco, Pop, House, Club Sound die beste Version, vor allen Dingen eben auch, um die Leute auf dem Dancefloor zu halten, wenn man dann irgendwie auch mixt und Übergänge im Beatmatching-Bereich macht. Das ist die Version, die für mich am besten funktioniert. Und ich finde sie auch tatsächlich zum Hören noch ein bisschen besser als das Original.
0: Hier heute Abend hört ihr die 12 Songs, von denen wir behaupten würden, das waren bisher die besten in unseren Ohren aus den ersten 6 Monaten.

0: Bella Kay war das hier in der Buzzbeat Boutique bei Delta. Die Sendung gibt's immer montags und donnerstags abends und wann immer ihr wollt im Stream auf deltaradio.de oder unterwegs über die Delta Plus App. Der Song hieß I Love It, I Love It, I Love It. Bella Kay, Frank, auf jeden Fall gehört dieser Song hier in dieses Best-of des ersten halben Jahres.
1: Und interessant ist die Information, dass sie diesen Song eigentlich gar nicht veröffentlichen wollte. Aber ihr Freundeskreis hat dann gesagt, ja, sag mal, bist du wahnsinnig? Das ist ein richtig guter Song, veröffentliche den mal. Und dann hat sie es getan und siehe da, es hat funktioniert. Der wurde sehr schnell sehr viral. Geht übrigens in dem Song um eine toxische Beziehung, aus der sie zunächst wieder rausgegangen ist. Aber die Anziehungskraft war doch zu groß. Und dann war sie quasi wieder in derselben Beziehung drin. Das ist sicherlich vielen von euch auch schon mal passiert. Sie kommt aus den USA, aus Texas, ist noch sehr jung, nämlich 17 Jahre jung und nennt Olivia Rodrigo und Sabrina Carpenter als ihre größten Einflüsse.
0: Und das bringt uns zu Sonny. Und wenn ich mich da richtig erinnere, das ist noch gar nicht so lange her, dann vorletzte Woche?
1: Genau, das war in der letzten Woche. Ein Künstler aus England, der ist auch schon länger am Start, kommt eigentlich aus Manchester, ist da also geboren, lebt aber natürlich, wenn man Musik machen will, leben einfach deshalb viele Leute in London, weil du hast da so unglaublich viele Möglichkeiten, vor allen Dingen auch irgendwie in Clubs oder live zu performen. Ist ein Solokünstler und er macht eigentlich eher so, ich nenne das jetzt mal introspektive Kopfhörer-Dance-Music, also das ist nicht vordergründig für den Club produziert. In dem Fall hier, bei diesem Song, funktioniert es aber trotzdem. Das Ganze ist House, sehr gefühlvoll, sehr treibend und eben durchaus clubtauglich mit so einem Indie-Touch. Und er hat mal gesagt, wenn es ein einziges Ziel gibt, das er verfolgt, ist, dass wenigstens ein Mensch etwas fühlt, wenn er Musik veröffentlicht. Und ja, das ist ihm auf jeden Fall gelungen, zumindest bei mir und hoffentlich auch bei euch.
0: Hier ist Sonny mit For Us in der Buzzbeat Boutique bei Delta und heute gibt's hier ein Best-of des ersten halben Jahres 2026.

0: For Us von Sonny war das hier in der Basebeat Boutique bei Delta und immer nach einem halben Jahr, also immer nach einem Vierteljahr, nach einem halben Jahr und Dreivierteljahr gibt es immer so Zwischenfazite und dann schauen wir mal, was waren bisher im Jahr eigentlich die 12 besten Songs und das heute ist sozusagen Halbjahreszeugnis. Das war Sonny und das bringt uns jetzt zu Yücel mit einem Song, der jetzt gerade immer noch so richtig brennt.
1: Ich glaube, dass Yücel hier ein Geniestreich auf vielen Ebenen gelungen ist, denn das Album, dem dieser Song entstammt, hat noch so viele gute andere, wirklich hochkarätige House-Tracks, unter anderem Shine, haben wir euch gerade letzte Woche vorgestellt. Und das Album ist gespickt mit internationalen Stars, die auch relevant sind für die House-Club-Szene und auch ganz, ganz viele Vocal-Artists, die da immer schon sehr erfolgreich waren. Und da zählt natürlich Altronate dazu. Und dieser Track hier befindet sich eben auf einem Album, das heißt 21. Und das bezieht sich darauf, dass Yücel vor 21 Jahren mit 16 seine Karriere quasi begonnen hat, das erste Mal im Club live mit Vinyl auflegen durfte. Und dieses Album, das ist eins der wenigen, was ich mir, obwohl ich natürlich nur digital auflege als DJ, trotzdem als Vinyl bestellen möchte, weil es so überragend ist. Das heißt, wenn euch dieser Track gefällt oder wenn euch letzte Woche Shine gefallen hat, dann gönnt euch mal den Rest dieses Albums. Es ist ein kleines House-Meisterwerk geworden.
0: Hier sind Yücel, Emmanuel Angel und Altronate mit Movin' to the Sun in der Basebeat Boutique bei Delta.

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2: Immer nach einem Viertel, nach einem halben und einem Dreivierteljahr gibt's hier ein Zwischenfazit. Und heute gibt's hier ein Best-of des ersten Halbjahres 2026. Da schauen wir mal, was haben wir schon alles gespielt in den letzten 6 Monaten. Und entscheiden uns dann auch ganz klar für die 12 Songs, die wir bisher für die besten halten. Und starten jetzt in die zweite halbe Stunde, lieber Frank, mit Doggy Dog von Benjamin Steer.
3: Das ist ein 24 Jahre junger Künstler aus den USA, aus Washington, der für seine Musikkarriere sein erfolgreiches Wirtschaftsstudium abgebrochen hat. Und der hat sogar Jobangebote gehabt in diesem Bereich mit seinem Wirtschaftsstudium, hat sich aber eben für die Musik entschieden. Und das hat sich gelohnt. Wir haben euch den schon im August letzten Jahres mit Oh Darling vorgestellt. Auch ein extrem guter Song. Und auch der wird, genau wie vor ein paar Songs, Sonny aus England in dem Fall, in England extrem gehypt durch BBC Radio One. Das ist in England immer ein enormer Schub, wenn man da stattfindet. Und Miles Smith hat sich Benjamin Steer tatsächlich gezielt ausgesucht, um ihn auf einigen Tourdaten als Support zu begleiten. Und seine eigene Show oder Tour, die von Benjamin Steer selber, die hat im Mai stattgefunden in diesem Jahr. Die war fast überall in Europa sold out. Ein absoluter Indie-Pop-Ohrwurm.
2: Hier ist Benjamin Steer mit Doggy Dog.
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0: Ein Best-of des ersten Heimjahres 2026 gibt's heute Abend hier in der Buzzbeat Boutique bei Delta. Und zu den bisher, aus unserer Sicht, besten 12 Songs des Jahres gehört auch dieser, den ihr gerade gehört habt, Man of the House von Sky Newman.
1: Die ist in England schon komplett etabliert, findet überall statt, auf jeder Radiostation, spielt auf den großen Bühnen, ausverkaufte Shows, hat eine unglaubliche Followerschaft. Ich möchte die jetzt noch nicht vergleichen und kann man auch nicht von Taylor Swift mit ihren Swifties, aber sie hat auch so eine eigene Fanbase. Für mich ist Sky Newman so eine Künstlerin, die ist so ein bisschen Underground meets Glamour Pop. Sie fällt schon so ein bisschen in dieses Genre Retro Vintage, hat aber trotzdem mit Adele nichts zu tun, sondern trotzdem mehr mit Lola Young, obwohl die wiederum nicht diese alten Soul-Sounds produziert. Und sie war Support in England schon bei Ed Sheeran, bei Louis Capaldi. Und ja, die BBC hypt sie. Soulful R&B Indie-Singer-Songwriter aus dem Album SE9.
0: Wir machen weiter hier in diesem Best-of des ersten Heimjahres 2026 in der Buzzbeat Boutique bei Delta mit Baby Rose und dem Song But Never Mind.
1: Vor 10 Tagen ist das Album Journalism erschienen. Das war der 10. Juli. Die Künstlerin kommt aus USA, aus Atlanta, 26 Jahre alt. Und sie liefert so eine Mischung aus R&B, Indie-Pop, mit durchaus mal so Lola Young Vibes. Ich höre aber auch auf der Soul-Seite der ganzen Geschichte hier Olivia Dean. Der Text hier handelt vom Loslassen einer verblassten Liebe. Das fällt ja vielen Menschen extrem schwer. Das ist immer besonders traurig, wenn derjenige meinetwegen, der in einer Beziehung den anderen verlässt, offensichtlich wirklich an dem Punkt ist, dass er gar nichts mehr spürt, aber der Verlassene kann damit eine ganze lange Zeit nicht umgehen. Das ist hier quasi der Text. Und immer wieder, wenn ich diesen Track höre, den wir euch übrigens, als wir ihn das erste Mal vorgestellt haben, als Soul-Track der Woche vorgestellt haben und ein Buzzbeat Boutique Artist Debüt, kriege ich immer wieder so einen Gänsehautschauer. Das ist ein wahnsinnig schöner Song.
0: Hier ist Baby Rose mit But Never Mind in der Buzzbeat Boutique bei Delta.

0: Ayana Lee war das hier in der Buzzbeat Boutique bei Delta. Der Song hieß Housebroken und das, was ihr hier gerade hört, ist ein Best-of des ersten halben Jahres 2026. Also die aus unserer Sicht bisher 12 besten Songs des Jahres.
1: Im Moment gibt es unglaublich viele talentierte Künstlerinnen, die so ein bisschen in die Ecke gedrängt werden und immer wieder wird zitiert, ja, die klingt nach Adele, die klingt nach Amy Winehouse und wir haben ja mit Ayana Lee auch genau wieder so eine Künstlerin. Es gibt dann ja jetzt auch noch Sienna Spiro, die wir übrigens danach hören werden und Ayana Lee wird vor allen Dingen eben so von den ganzen Rezendenten und Kritikern aus der Musikbranche sehr, sehr hoch gehandelt als das nächste Soul-Ding nach Ray, die ich jetzt eben noch gar nicht genannt habe. Also da geht gerade unglaublich viel, vor allen Dingen im englischen Markt. Und sie kommt eben auch aus England, direkt aus London. Auch sie ist noch sehr jung, 25 Jahre alt. Und sie wollte eigentlich später Musik machen, als sie es gemacht hat, wollte immer noch perfekter werden, als Freunde von ihr das auch irgendwie so eingeschätzt haben. Aber dann ging alles ganz schnell und dann ging genau dieser Song in England extrem viral. Und wie gesagt, sie wird gehandelt als das Next Big Neo-Soul-Ding nach eben Amy Winehouse, Adele, Ray, Roxanne, Lucinda und so vielen anderen. Ich kann davon gar nicht genug bekommen. Der Text hier ist übrigens eine Abrechnung mit unreifen Männern.
0: Was? Unreife Männer? Du hast sie eben gerade schon erwähnt. Es geht jetzt hier weiter mit Sienna Spiro.
1: Da sprechen nicht ganz wenige davon, dass Visitor, das am 2. Juli erschienen ist, das beste Retro-Vintage-Neo-Soul-Album aller Zeiten sei, beziehungsweise spätestens seit Back in Black von Amy Winehouse. Und ich habe in das Album jetzt mehrfach reingehört. Es ist ultra stark. Sie hat diese wahnsinnig schöne, tiefe, an Adele erinnernde Contra-Alto-Soul-Stimme. Das hat übrigens Amy Winehouse in den Balladen, finde ich auch. Und ihre Welttournee, die ist bereits jetzt ausverkauft.
0: Hier ist Sienna Spiro mit Great Expectations in der Buzzbeat Boutique bei Delta.

0: Ein Best-of des ersten halben Jahres 2026 hört ihr heute Abend hier, beziehungsweise sind wir fast schon am Ende. Das war gerade Great Expectation von Sienna Spyro und das bringt uns jetzt zu unserem letzten Song in dieser Playlist. Der Song heißt Stay.
1: Das ist natürlich unsere Zeitlupe zum Schluss und ein Künstler, der muss euch jetzt wirklich noch gar nichts sagen. Wir haben euch den im April 2025 mit dem Track Deeper vorgestellt und dann eben in diesem Jahr im März mit genau dieser Single Stay. Der kommt ursprünglich aus Nigeria, ist in Nigeria geboren, aber mit seinen Eltern zusammen ist er, als er 10 Jahre jung war, nach Nottingham in England gezogen und lebt seither auch in England. Inzwischen ist er 27 und Songs schreibt er inzwischen schon 7 Jahre lang, hat damit nämlich erst mit 20 begonnen. Und das hier ist ein weiterer Liebling von BBC Radio One, ein sehr musikalisch prägender Sender in England, der es auch immer schafft, diese Jahresbestlisten auf die Beine zu stellen, die dann auch nach vorne blicken. Was könnte im nächsten Jahr der große Durchbruch sein? Da war er bei dieser Liste natürlich dabei. Das Ganze ist hier strahlend, funkelnder Singer-Songwriter-Soul. Für mich wirklich ein Diamant. Es ist kein riesiger Hit geworden, aber einer der schönsten balladenartigen Songs des bisherigen Jahres.
0: Dann verabschieden wir uns jetzt mit Stay von Jerob und hören uns in der nächsten Woche wieder mit, ich nehme an, 60 Minuten neuer Musik.
1: So wird es sein, genau.
0: Schönen Abend allerseits. Hey.

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2: Mit Jana Klonikowski. Wenn Thorsten Frei im Bundestag den Fraktionsvorsitz der Union übernimmt, wer wird dann das Kanzleramt leiten? Offenbar Gesundheitsministerin Waaken, das berichtet die Bild. Hanna Messerschmidt, damit steht in der Bundesregierung wohl ein größeres Stühlerücken an.
3: Ja, denn CDU-Generalsekretär Lindemann soll wiederum für Waaken als Gesundheitsminister übernehmen. Auch Innenminister Dobrindt kam zwischenzeitlich als neuer Kanzleramtschef in Frage. Er behält jedoch seinen Posten. Hintergrund des Ganzen ist die Diskussion um Jens Spahns Vaterschaft per Leihmutter. Er trat deshalb am Wochenende als Unionsfraktionschef zurück. Offiziell will sich Kanzler Merz morgen zum Thema äußern.
2: Die EU drückt Google eine hohe Strafe auf. Insgesamt muss der Tech-Riese fast 900 Millionen Euro zahlen. Dabei geht es darum, dass der Konzern seine eigenen Dienste bevorzugt hat. Eigentlich war mit einer höheren Strafe gerechnet worden. Nach einem Messerangriff in einer Regensburger Bank ist ein Mann gestorben. Der 20 Jahre alte mutmaßliche Täter wurde festgenommen. Laut Polizei gab es keine Geiselnahme. Ob der Mann die Bank ausrauben wollte oder die Menschen darin, ist noch unklar. Die Waldbrandlage in Europa bleibt angespannt. An der französischen Atlantikküste bei Bordeaux mussten mehrere Orte und Campingplätze mit tausenden Urlaubern geräumt werden. Bei den Bränden starben auch zwei französische Feuerwehrleute. Auch in Spanien breiten sich die Feuer weiter aus. Bei Madrid wurden mehrere Gemeinden evakuiert. Fußball-Deutschland schaut morgen nach Frankfurt. Jürgen Klopp wird auf dem DFB-Campus wohl endlich als neuer Bundestrainer vorgestellt. Mehr dazu von Dirk Justus.
4: Der DFB hat morgen für 11 Uhr zur Pressekonferenz eingeladen. In der Einladung wird zwar kein konkreter Anlass genannt, den können sich aber wohl alle denken. Die wichtigsten DFB-Gremien müssen noch grünes Licht geben, das gilt aber als Formsache. Klopp soll einen Vertrag bis inklusive der Weltmeisterschaft 2030 kriegen. Er war nach WM-Flop und Nagelsmann-Ausgleich Favorit und auch der einzige Kandidat fürs Bundestraineramt. Klopp wird das erste Mal Ende September in der Nations League gegen die Niederlande an der Seitenlinie stehen.
2: Die nächsten Delta News gibt's in der Stunde.
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5: Auf der A7 Hamburg-Flensburg. Achtung, zwischen Schleswig-Jagel und Schleswig-Schubi sind in beiden Richtungen Rehe auf der Straße unterwegs. Auf der A1 Hamburg Richtung Bremen sind zwischen Harburg und dem Maschener Kreuz wegen einer Unfallschadensbeseitigung bis Samstag um 18.02 Uhr Fahrstreifen gesperrt. Auf der A7 Hamburg Richtung Hannover gibt es zwischen dem Dreieck Südwest und dem Maschener Kreuz 9 Kilometer Stau und in der Gegenrichtung Flensburg Richtung Hamburg staut es sich zwischen Schnelsen und dem Elbtunnel auf 6 Kilometern. Und die A21 Kiel Richtung Bargteheide ist zwischen Bahlstedt und Bad Segeberg Nord noch bis Freitag auf eine Spur verengt. Geblitzt wird in Neumünster auf der Plönerstraße beidseitig in Höhe des Friedhofs. Ein Blitzer steht auch in Stockelsdorf auf der Segeberger Straße beidseitig in Höhe der Tankstelle und auf der A20 Lübeck Richtung Rostock in Höhe Groß-Saarau. 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

0: großen Kiste gewühlt und dort eine alte, gelb-lilafarbene Jacke gefunden.
1: Wow!
0: Da stand was drauf. Los Angeles Lakers. Hey, cool, kaufe ich, hat er sich gedacht. Ab zur Kasse, $3 bezahlt.
2: Billiger kriegt man das nirgendwo.
0: Schnapper. So, zu Hause wurde ihm dann klar, dass die Jacke vielleicht was Besonderes sein könnte. Sie trägt nämlich den Namen der Basketball-Legende Wilt Chamberlain. Also hält er die Jacke mal in die Kamera, lädt ein Bild hoch und fragt mal nach, ob jemand sich mit dem Ding auskennt. Und dann melden sich Leute, aber auch das weltbekannte Auktionshaus Sotheby's. Die haben dann mit ganz vielen alten Bildern und Experten geklärt, dass es tatsächlich eine Jacke von Chamberlain gewesen ist, die er vor einem wichtigen Spiel 1972 getragen hatte. Und die Dinger sind wertvoll. Sie haben das Teil dann also auch versteigert und zwar für, Achtung, $89.600. Gekauft für 3, verkauft für fast $90.000. Das ist mal ein Gewinn. Also wir haben ja gerade Flohmarktzeit, Leute, ne? Vielleicht mal ein bisschen länger stöbern, ein bisschen tiefer in der Kiste wühlen. Vielleicht ist da noch ein Schätzchen für euch vergraben. Viel Glück.
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1: Mit Ina, hallo. Wenn ihr mal in der Lübecker Bucht unterwegs seid, am Strand von Dahme, dann fällt euch vielleicht was auf. Alle Strandkörbe stehen nämlich in Richtung Meer, nur einer steht in Richtung Promenade. Und da sitzt Pater Ralf Winterberg drin. Er ist der katholische Urlaubsseelsorger in Ostholstein. Sein Strandkorb heißt auch Zuhörstrandkorb. Und genau das ist auch seine Mission.
2: Ja, genau. Das Prinzip des Zuhörkorbs ist, dass der Korb offen ist und ich ein offenes Ohr habe und einfach die Anliegen der Menschen mittrage.
1: Ja, und das sind ganz unterschiedliche Themen, mit denen die Menschen kommen. Nicht nur ernste, oft auch schöne Sachen. Und Pater Ralf hört nicht nur zu, er bietet auch Atemübungen im Kurpark an oder auch Lach-Yoga von der Kirche aus.
2: Das alles ist auch Kirche, denn Gott möchte ja, dass es uns gut geht. Und ich bin immer wieder überrascht, wie viele Menschen auch nicht nur just for fun zum Beispiel bei den Atemübungen mitmachen, für die das wichtig ist, das auch zu lernen, wie es denn ja, noch besser gehen kann mit dem Atmen. Deshalb kommt man ja auch an die Küste, weil hier die Luft besser ist.
1: Ja, und was Pater Ralf auch merkt, neben dem Gespräch ist auch immer ein Segen wichtig.
2: Weil sie eben die Erfahrung machen, gehe ich in der Masse unter, wer nimmt mich überhaupt wahr? Und ja, dass Gott mich wahrnimmt, auch meine persönliche Situation, dass mir mal irgendwo Gutes vielleicht auch geschenkt wird, das ist eine besondere Erfahrung.
1: Vielen Dank, das war Pater Ralf. Ihr findet ihn immer mittwochs in der Lübecker Bucht am Strand von Dahme von 10 bis 12 Uhr in seinem Zuhörstrandkorb.

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0: womit verbringt ihr eigentlich euren Tag so? Also nicht nur gefühlt, sondern wirklich Stunde für Stunde. Hier ist Delta mit Leo. Die meisten von uns würden wahrscheinlich sagen, arbeiten, schlafen, ein bisschen Handy und zwischendurch noch Sport oder Freunde treffen. Jetzt gibt's aber ganz neue Zahlen, wie Menschen zwischen 18 und 29 eigentlich ihren Alltag wirklich verbringen. Und eine Sache, die sticht dabei sofort raus. Social Media frisst richtig viel Zeit. Im Schnitt jeden Tag 3 Stunden und 19 Minuten bei Insta, TikTok oder Snapchat. Mehr Zeit als für Haushalt und Familie zusammen. Übrigens, dafür sind es durchschnittlich so um die 1 Stunde 55 am Tag. Noch weiter drunter, Sport und Hobbys übrigens. Und die Zahl, die viele überrascht, Lesen. Im Schnitt 11 Minuten am Tag, egal ob Buch, Zeitung oder auch E-Book. Dafür wird ordentlich geschlafen. Im Durchschnitt kommen junge Leute auf 8 Stunden und 46 Minuten Schlaf pro Tag. Klingt erstmal entspannt, aber natürlich nur ein Durchschnitt. Die einen schlafen auch nur 6 Stunden, die anderen sind dafür dann am nächsten Morgen super ausgeschlafen, weil es über 10 waren. Naja, spannend aber auf jeden Fall, wie unterschiedlich wir unsere Zeit verteilen. Und das ist auch Thema bei euch im Netz.
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0: Debo schreibt zum Beispiel, fast 9 Stunden schlafen, ich wünschte wirklich. Lisa außerdem, wer verbringt denn fast 2 Stunden am Tag mit Haushalt? Was gehört denn da alles dazu? Cindy für uns mit einer kleinen Erinnerung, es ist übrigens kein Flex, dauerhaft viel zu wenig zu schlafen. Und Martin meint noch, mehr Social Media als die eigenen Hobbys, das klingt irgendwie nicht ganz so geil.
1: 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New York City.

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2: Mit Jana Klonikowski. In der Bundesregierung steht offenbar ein größeres Stühlerücken an. Das berichten unter anderem Bild und Spiegel. Nachdem Kanzleramtschef Thorsten Frey Vorsitzender der Bundestags-Unionsfraktion werden soll, ist Gesundheitsministerin Waken nun als Kanzleramtsministerin vorgesehen. CDU-Generalsekretär Linnemann soll sie dann als Gesundheitsminister beerben. Offiziell bestätigt ist das Ganze bisher noch nicht. Laut Bild will Kanzler Merz die Regierungsumbildung jetzt am Freitag bekannt geben. 890 Millionen Euro muss Google blechen. Die EU-Kommission brummt dem Internetriesen diese Strafe wegen Wettbewerbsverstößen auf. Mehr dazu von Anne Brauer.
3: Unter anderem geht es darum, dass Google seine eigenen Dienste bei Suchanfragen bevorteilt. Und das darf nicht sein, sagt die EU. Mit den knapp 900 Millionen kommt Google übrigens noch vergleichsweise glimpflich davon. Im Vorfeld hatten viele mit einer Milliardenstrafe gerechnet. Spannend ist jetzt, wie Donald Trump reagiert. Der US-Präsident hatte Brüssel gedroht, dass er solche Strafen wie Zölle wertet und mit Gegenzöllen reagieren will.
2: Bei einem Messerangriff in einer Bank in Regensburg ist ein Mensch ums Leben gekommen. Laut Polizei starb der Mann im Krankenhaus an seinen schweren Verletzungen. Der mutmaßliche Täter wurde festgenommen. Mehr dazu von Dirk Justus.
4: Dabei soll es sich um einen Einzeltäter handeln. Die Lage blieb zunächst unübersichtlich. So war erst unklar, wie viele Menschen sich nach der Attacke noch in der Bank befanden. Auch ließ die Polizei erstmal offen, ob der Mann die Bank ausrauben wollte oder die Menschen in der Bank. Laut Ermittlern soll es auch keine Geiselnahme gegeben haben. Spezialkräfte der Polizei brachten 2 Menschen aus dem Bankgebäude. Diese schienen nicht in der Gewalt des Angreifers gewesen zu sein.
2: Autofahrer müssen sich weiter auf hohe Preise beim Tanken einstellen. Der Ölpreis klettert weiter. Ein Fass der Nordseesorte Brent kostet mittlerweile wieder über 100 Dollar. Einem neuen Tankrabatt hat Wirtschaftsministerin Reiche zuletzt eine Absage erteilt. Fußball-Deutschland schaut morgen gespannt nach Frankfurt. Jürgen Klopp wird auf dem DFB-Campus wohl endlich als neuer Bundestrainer vorgestellt. Der DFB hat zu einer Pressekonferenz geladen. Klopp soll einen Vertrag bis inklusive der Weltmeisterschaft 2030 kriegen. Die nächsten Delta-News gibt's in der Stunde.
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5: Auf der A7 Flensburg-Hamburg, Vorsicht, zwischen Flensburg-Harreslee und Flensburg befinden sich Rehe auf der Straße. Auf der A1 Hamburg Richtung Bremen sind zwischen Harburg und dem Maschener Kreuz wegen einer Unfallschadensbeseitigung bis Samstag 18 Uhr 2 Fahrstreifen gesperrt. Und die A21 Kiel Richtung Bargteheide ist zwischen Wahlstedt und Bad Segeberg Nord noch bis morgen auf 1 Spur verengt. 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

0: Wir müssen ja eigentlich gar nicht wegfahren, denn wir wohnen ja schon da, wo andere Urlaub machen. Gott, was für ein abgedroschener Spruch. Schwenker ist hier bei Delta. Wir haben beim Thema Urlaub einfach auch mal euch auf der Straße gefragt. Würdet ihr so einen neuen Überraschungsurlaub machen? Ist ja seit ein paar Jahren jetzt mal irgendwie im Trend, dass man einfach irgendwas bucht. Man weiß aber nicht genau, wohin. Man lässt einfach mal die Agentur alles organisieren und dann kriegt man ein paar Stunden vorher mitgeteilt, wo es denn hingeht. Wäre das was für euch?
1: Ja, würde ich machen, weil ich glaube, ich für Überraschungen zu haben bin.
2: Es kommt drauf an, wenn ich wüsste, mit wem.
3: Ja, auf jeden Fall. Also ich bin ein sehr spontaner Mensch. Achso. Was angeht und so Last-Ticket-Urlaub ist bestimmt ganz cool.
0: Ja, ist bestimmt ganz cool. Das heißt, viele lieben auf jeden Fall die Überraschung, aber warum genau mögen wir es eigentlich so gerne, überrascht zu werden? Kollegin Pia weiß das ganz genau.
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5: Dich überraschen. Überraschungen aktivieren unser Belohnungszentrum im Gehirn besonders stark. Dabei wird nämlich Dopamin ausgeschüttet, also genau der Stoff, der für Glücksgefühle sorgt. Und das sogar stärker als bei Dingen, die wir erwartet haben.

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Wenn ich in ein Hotelzimmer gehe, dann teste ich immer als erstes kurz das Bett, ob das schön ist, und dann geht's natürlich sofort ins Bad. Da stehen ja auch immer diese kleinen Fläschchen, die wir vielleicht ab und zu mal mitnehmen. Könnte ja mal passieren, ne? Hier ist Delta mit Leo. Eine Bodylotion, Shampoo, Mini-Duschgel, vielleicht sogar ein kleines Nähset oder eine Zahnbürste. Für viele gehört das einfach zum Hotel mit dazu. Manche freuen sich darüber mehr als über die Minibar. Aber die werden bald verschwinden. Ja, Tatsache. Wirklich schlechte Nachrichten. Die EU hat jetzt nämlich entschieden, ab dem 1. Januar 2030 dürfen Hotels keine Einweg-Mini-Verpackung mehr für Shampoo, Duschgel, Bodylotion oder Zahnputzsets auf die Zimmer stellen. Stattdessen, gute Nachricht, soll es nachfüllbare Spender geben. Die hängen meistens an der Wand, in der Dusche oder im Waschbecken, kennt man ja auch schon. Viele große Hotelketten haben das nämlich auch umgesetzt bereits. Hintergrund, es soll weniger Verpackungsmüll entstehen. Jedes Jahr landen Millionen kleiner Plastikfläschchen im Müll. Viele davon werden eben nur einmal benutzt. Die EU sagt, das muss verhindert werden. Deshalb die neue Regel für Hotels, Pensionen und andere Unterkünfte in den EU-Ländern. Wenn Hotels noch alte Bestände haben, dürfen die aber natürlich noch aufgebraucht werden. Neue Minifläschchen ab 2030 dann aber bitte nicht mehr nachkaufen. Für euch heißt das, ein kleines Hotel-Shampoo als Mitbringsel wird langsam aussterben, aber eigentlich im Umweltgedanken her ja eine richtig gute Sache.

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0: Würdet ihr einen Urlaub antreten, wenn ihr nicht wisst, wohin es geht? Delta ist hier mit wieder Joshua. Olaf ist im Außendienst unterwegs, hat aber mal kurz Zeit, aus dem Auto anzurufen. Also, wie sieht's bei dir aus?
1: Also, ich habe davon gehört, dass es Leute gibt, die packen einfach irgendwie 2 T-Shirts und 2 lange Hosen in den Rucksack und fahren nach Hamburg und mieten oder buchen sich einen Last-Minute-Flug und wissen gar nicht, wohin.
0: Ja.
1: Wenn der richtige Mensch dabei ist, dann wäre das, glaube ich, kein Problem.
0: Da hätte ich ja total Angst. Also ich meine, den Flug kriegst du dann ja, aber dann musst du ja vor Ort einfach mit allem klarkommen, ne? Also
1: dafür hast du halt vielleicht die Überraschung deines Lebens.
0: Ja.
1: Ne? Also ich sag mal so, freiwillig fährst du nicht nach Reykjavik im Winter oder packst deine Winterklamotten und fliegst nach Südafrika.
0: Ja, dann fahr doch mal einfach jetzt, wenn du hier deine ganzen Arbeitstouren fertig hast, fahr doch mal zum Flughafen und guck, wo es hingeht.
1: Ja, aber ich habe erst nächste Woche Urlaub.
0: Wo fährst du da hin?
1: Ich bleib zu Hause.
0: Ja, siehst du, also da ist doch dann die Chance jetzt einfach mal an Flughafen und Überraschung. Oder wenn du es klein willst, auch einfach nur an den Bahnhof.
1: Ja, genau.
0: Wobei ich glaube, Bahnhof ist doof Idee, weil Zug ist last-minute-mäßig ziemlich teuer. Ich glaube, das spart man ja bei einem Flug.
1: Ja, aber ich glaube, bei der Bahn weißt du nicht, ob du in Hamburg ankommst. Da geht's ja schon los.
0: Ich wollte gerade sagen, Bahn ist sowieso immer Überraschung.
1: Ja, dann lieber mit dem Flieger und dann weißt du, vielleicht kommst du da an, wo du hin bist oder du bist doch irgendwo anders. Da ist die Überraschung, glaube ich, größer.
0: Olaf, mein Lieber, dann hab einen tollen Urlaub nächste Woche.
1: Ja, hab ich. Du auch. Erhol dich noch ein bisschen.
0: Danke.

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0: Falls ihr sagt, da geht noch ein bisschen mehr Entschleunigung, hört euch das mal an.
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3: Mit Jana Klonikowski. Die Pläne von Kanzler Merz, seine Regierung umzubilden, nehmen Gestalt an. Laut übereinstimmenden Medienberichten soll Gesundheitsministerin Nina Wagen neue Kanzleramtschefin und damit Nachfolgerin von Thorsten Frei werden, der ja neuer Unionsfraktionschef werden soll. CDU-Generalsekretär Carsten Linnemann soll dann neuer Gesundheitsminister werden. Angesprungen ist das Personalkarussell, weil Jens Spahn vergangenes Wochenende als Unionsfraktionschef zurückgetreten ist. Schon kurz danach hatte Merz gesagt, dass das eine Gelegenheit für eine Regierungsumbildung sein könnte. Die EU drückt Google eine hohe Strafe auf. Insgesamt muss der Tech-Riese fast 900 Millionen Euro zahlen. Dabei geht es darum, dass der Konzern seine eigenen Dienste bevorzugt hat. Eigentlich war mit einer höheren Strafe gerechnet worden. Bei einer Messerattacke in einer Bank in Regensburg ist ein Mann tödlich verletzt worden. Weil der mutmaßliche Täter danach noch in der Bank blieb, war die Polizei über Stunden im Großeinsatz. Spezialkräfte konnten den 20-Jährigen schließlich festnehmen. Die Hintergründe des Ganzen sind noch unklar. Im Süden Europas machen weiter zahlreiche Waldbrände Einheimischen und Touristen zu schaffen. Betroffen sind vor allem Frankreich, Spanien und Italien der Küstes.
4: An der französischen Südwestküste bei Bordeaux mussten mittlerweile 20.000 Menschen vor den Flammen in Sicherheit gebracht werden. Dafür wurden auch mehrere Campingplätze geräumt. Bei den Bränden starben auch zwei französische Feuerwehrleute. Auch in Spanien breiten sich die Feuer weiter aus. Bei Madrid wurden mehrere Gemeinden evakuiert, große Verkehrsachsen wurden gesperrt. Und auch auf der italienischen Insel Sizilien kämpfen Feuerwehrleute gegen Waldbrände. Seit dem Wochenende sind es über 1.000.
3: Was soll auf die neuen Euroscheine? Beethoven und Maria Callas oder doch der Eisvogel? Darüber können die Menschen in der EU ab jetzt abstimmen. Zur Wahl stehen die Themen europäische Kultur und Flüsse und Vögel. Gedruckt werden sollen die Scheine ab 2028. Die nächsten Delta News gibt's in der Stunde.
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5: Auf der A1 Hamburg Richtung Bremen, Achtung, zwischen Harburg und dem Maschener Kreuz sind wegen einer Unfallschadensbeseitigung bis Samstag 18.02 Uhr Fahrstreifen gesperrt. Und die A21 Kiel Richtung Bargteheide ist zwischen Wahlstedt und Bad Segeberg Nord noch bis morgen auf eine Spur verengt. 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

0: Überraschungen lieben wir und der Partner von Delta-Hörerin Heike, der hat dir als Überraschung einfach mal eine Reise geschenkt.
1: Der hat erstmal meine Eltern angerufen, hat gefragt, kann ich ihr das überhaupt schenken?
0: Ja.
1: Und da hat meine Mutter nur gesagt, mach mal. So, und dann sind wir morgens mit dem Zug nach Kiel gefahren. Und dann habe ich gesagt, was wollen wir denn in Kiel? Es ist doch keine Kieler Woche. Ja, lass dich überraschen. So, und dann waren wir da. Und dann hat er gesagt, wir gehen jetzt erstmal hier ein bisschen spazieren, naja, dann sind wir zum Schiff und dann darauf. Und ich sage, das ist doch ein Schiff. Ja, ja, ich gucke mir doch gerne Schiffe an. Lass uns mal ganz hoch gehen. So, und dann sind wir ganz, ganz aufs Oberdeck.
0: Mhm.
1: Ja, wir sind ja nach Oslo und zurück.
0: Geil.
1: Und als das Schiff gehupt hat, da hat er gesagt, alles Gute zum Geburtstag. Das war meine Überraschung.
0: Oh, das ist ja süß.
1: Ja.
0: Danke fürs Teilen.
1: Bitte.
0: Und hab noch eine tolle Restwoche. Also ich meine, ist ja eigentlich nur noch morgen, dann ist schon wieder Wochenende.
1: Ja, und rate mal, was ich mache. Freitag fängt der Dom an, da muss ich doch hin.

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1: Eine Tanzfläche nur für Frauen, auf der ihr euch frei bewegen könnt, loslassen könnt und die Musik ganz für euch genießen könnt. Beim Only Girls Rave erwarten euch nur gute Vibes und eine einzigartige Atmosphäre voller Energie und Gemeinschaft. Hier wird ein Safe Space auf einem Rave geschaffen. Ab 23 Uhr ist die Tanzfläche im Hamburger Docks geöffnet und Tickets bekommt ihr ab 19 Euro. Bock auf Party und auf Rätselspaß?
2: Yeah, baby, yeah!
1: Kriegt ihr. Beim Community-Freitag in der Landgang Brauerei in Hamburg gibt es nicht beides. Zuerst könnt ihr Bingo spielen oder beim Pubquiz euer Wissen unter Beweis stellen, während ihr eins der 10 verschiedenen Biersorten probieren könnt. Im Anschluss könnt ihr bei der Aftershow-Party euer Tanzbein schwingen. Der Abend startet um 19 Uhr in der Landgang Brauerei in Hamburg und der Eintritt, der ist kostenlos.
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3: Mit Jana Klonikowski. Die Pläne von Kanzler Merz, seine Regierung umzubilden, nehmen Gestalt an. Laut übereinstimmenden Medienberichten soll Gesundheitsministerin Nina Wagen neue Kanzleramtschefin und damit Nachfolgerin von Thorsten Frei werden, der ja neuer Unionsfraktionschef werden soll. CDU-Generalsekretär Carsten Linnemann soll dann neuer Gesundheitsminister werden. Angesprungen ist das Personalkarussell, weil Jens Spahn vergangenes Wochenende als Unionsfraktionschef zurückgetreten ist. Schon kurz danach hatte Merz gesagt, dass das eine Gelegenheit für eine Regierungsumbildung sein könnte. US-Präsident Trump hat mal wieder den Zollhammer ausgepackt. Gegen 60 Handelspartner wurden neue Zölle von 10-12,5% angekündigt. Auch EU-Produkte sind betroffen. Als Grund nennt die US-Regierung, dass die betroffenen Länder zu wenig gegen Zwangsarbeit tun. Autofahrer müssen sich weiter auf hohe Preise beim Tanken einstellen. Der Ölpreis klettert weiter. Ein Fass der Nordseesorte Brent kostet mittlerweile wieder über 100 Dollar. Einem neuen Tankrabatt hat Wirtschaftsministerin Reiche zuletzt eine Absage erteilt. Die Waldbrandlage in Europa bleibt angespannt. An der französischen Atlantikküste bei Bordeaux mussten mehrere Orte und Campingplätze mit tausenden Urlaubern geräumt werden. Bei den Bränden starben auch zwei französische Feuerwehrleute. Auch in Spanien breiten sich die Feuer weiter aus. Bei Madrid wurden mehrere Gemeinden evakuiert. Beethoven oder Eisvogel? Ab sofort können die Menschen in der EU mitbestimmen, was künftig auf dem Euroschein kommt. Die entscheidende Frage dabei ist, Natur oder Kultur, Silas Quiring.
4: Ja genau, es gibt also zwei fertige Motivreihen, aber nur eine davon wird ab 2028 auf die Banknoten gedruckt. Gewinnt das Thema europäische Kultur, kämen neben Beethoven auch Leonardo da Vinci, Marie Curie und die legendäre Opernsängerin Maria Callas auf die Scheine. Wer sich eher in der Natur sieht, stimmt ab für Motive wie den Eisvogel, den Weißstorch und den Mauerläufer. Nach mehr als 20 Jahren sei es Zeit für ein neues Design, so die Europäische Zentralbank. Abstimmen kann man auf der EZB-Website.
3: Die nächsten Delta News gibt's in der Stunde.
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5: Auf der A1 Hamburg Richtung Bremen, Vorsicht, zwischen Harburg und dem Maschener Kreuz sind wegen einer Unfallschadensbeseitigung bis Samstag 18 Uhr zwei Fahrstreifen gesperrt. Auf der A1 Fehmarn Richtung Lübeck steht zwischen Pansdorf und Rathekau im Baustellenbereich ein Liegenbleiber. Und die A21 Kiel Richtung Bargteheide ist zwischen Wahlstedt und Bad Segeberg Nord noch bis morgen auf eine Spur verengt. 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
1: Okay, Leute, Bock auf eine krasse Glücksgeschichte? Ich hab was für euch. Ein 19-Jähriger namens Quinn Brown, der hat Anfang des Jahres in einem Secondhand-Laden in einer großen Kiste gewühlt und dort eine alte, gelb-lilafarbene Jacke gefunden.
2: Wow!
1: Da stand was drauf. Los Angeles Lakers. Hey, cool, kaufe ich, hat er sich gedacht. Ab zur Kasse, $3 bezahlt.
3: Billiger kriegt man das nirgendwo.
1: Schnapper. So, zu Hause wurde ihm dann klar, dass die Jacke vielleicht was Besonderes sein könnte. Sie trägt nämlich den Namen der Basketball-Legende Wilt Chamberlain. Also hält er die Jacke mal in die Kamera, lädt ein Bild hoch und fragt mal nach, ob jemand sich mit dem Ding auskennt. Und dann melden sich Leute, aber auch das weltbekannte Auktionshaus Sotheby's. Die haben dann mit ganz vielen alten Bildern und Experten geklärt, dass es tatsächlich eine Jacke von Chamberlain gewesen ist, die er vor einem wichtigen Spiel 1972 getragen hatte. Und die Dinger sind wertvoll. Sie haben das Teil dann also auch versteigert und zwar für, Achtung, $89.600. Gekauft für 3, verkauft für fast $90.000. Das ist mal ein Gewinn. Also, wir haben ja gerade Flohmarktzeit, Leute, ne? Vielleicht mal ein bisschen länger stöbern, ein bisschen tiefer in der Kiste wühlen. Vielleicht ist da noch ein Schätzchen für euch vergraben. Viel Glück.
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0: Womit verbringt ihr eigentlich euren Tag so? Also nicht nur gefühlt, sondern wirklich Stunde für Stunde. Hier ist Delta mit Leo. Die meisten von uns würden wahrscheinlich sagen, arbeiten, schlafen, ein bisschen Handy und zwischendurch noch Sport oder Freunde treffen. Jetzt gibt's aber ganz neue Zahlen, wie Menschen zwischen 18 und 29 eigentlich ihren Alltag wirklich verbringen. Und eine Sache, die sticht dabei sofort raus. Social Media frisst richtig viel Zeit. Im Schnitt jeden Tag 3 Stunden und 19 Minuten bei Insta, TikTok oder Snapchat. Mehr Zeit als für Haushalt und Familie zusammen. Übrigens, dafür sind es durchschnittlich so um die 1 Stunde 55 am Tag. Noch weiter drunter, Sport und Hobbys übrigens. Und die Zahl, die viele überrascht, Lesen. Im Schnitt 11 Minuten am Tag, egal ob Buch, Zeitung oder auch E-Book. Dafür wird ordentlich geschlafen. Im Durchschnitt kommen junge Leute auf 8 Stunden und 46 Minuten Schlaf pro Tag. Klingt erstmal entspannt, aber natürlich nur ein Durchschnitt. Die einen schlafen auch nur 6 Stunden, die anderen sind dafür dann am nächsten Morgen super ausgeschlafen, weil es über 10 waren. Naja, spannend aber auf jeden Fall, wie unterschiedlich wir unsere Zeit verteilen. Und das ist auch Thema bei euch im Netz.
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0: Debo schreibt zum Beispiel, fast 9 Stunden schlafen, ich wünschte wirklich. Lisa außerdem, wer verbringt denn fast 2 Stunden am Tag mit Haushalt? Was gehört denn da alles dazu? Cindy für uns mit einer kleinen Erinnerung, es ist übrigens kein Flex, dauerhaft viel zu wenig zu schlafen. Und Martin meint noch, mehr Social Media als die eigenen Hobbys, das klingt irgendwie nicht ganz so geil.
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3: Mit Jana Klonikowski. Kanzler Merz will im Laufe des Tages offenbar eine Regierungsumbildung bekannt geben. Laut übereinstimmenden Berichten soll Gesundheitsministerin Nina Wagen neue Kanzleramtschefin und damit Nachfolgerin von Thorsten Frey werden, der ja neuer Unionsfraktionschef werden soll. Anna Messerschmidt, damit steht in der Bundesregierung also ein größeres Stühlerücken an.
4: Ja, denn CDU-Generalsekretär Lindemann soll wiederum für Wagen als Gesundheitsminister übernehmen. Auch Innenminister Dobrindt kam zwischenzeitlich als neuer Kanzleramtschef in Frage. Er behält jedoch seinen Posten. Hintergrund des Ganzen ist die Diskussion um Jens Spahns Vaterschaft per Leihmutter. Er trat deshalb am Wochenende als Unionsfraktionschef zurück.
3: US-Präsident Trump hat wieder sein liebstes Instrument ausgepackt. Gegen 60 Handelspartner werden neue Zölle verhängt, in Höhe von 10-12,5%. Das gilt auch für Produkte aus der EU. Begründet werden die neuen Zölle damit, dass die Handelspartner zu wenig gegen Zwangsarbeit vorgehen würden. Bei einer Messerattacke in einer Bank in Regensburg ist ein Mann tödlich verletzt worden. Weil der mutmaßliche Täter danach noch in der Bank blieb, war die Polizei über Stunden im Großeinsatz. Spezialkräfte konnten den 20-Jährigen schließlich festnehmen. Die Hintergründe des Ganzen sind noch unklar. Im Süden Europas machen weiter zahlreiche Waldbrände Einheimischen und Touristen zu schaffen. Betroffen sind vor allem Frankreich, Spanien und Italien der Küstes.
5: An der französischen Südwestküste bei Bordeaux mussten mittlerweile 20.000 Menschen vor den Flammen in Sicherheit gebracht werden. Dafür wurden auch mehrere Campingplätze geräumt. Bei den Bränden starben auch zwei französische Feuerwehrleute. Auch in Spanien breiten sich die Feuer weiter aus. Bei Madrid wurden mehrere Gemeinden evakuiert, große Verkehrsachsen wurden gesperrt. Und auch auf der italienischen Insel Sizilien kämpfen Feuerwehrleute gegen Waldbrände. Seit dem Wochenende sind es über 1.000.
3: Was soll auf die neuen Euroscheine? Beethoven und Maria Callas oder doch der Eisvogel? Darüber können die Menschen in der EU ab jetzt abstimmen. Zur Wahl stehen die Themen europäische Kultur und Flüsse und Vögel. Gedruckt werden sollen die Scheine ab 2028. Die nächsten Delta News gibt's in der Stunde.
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6: Auf der A1 Hamburg Richtung Bremen, Vorsicht, zwischen Harburg und dem Maschener Kreuz sind wegen einer Unfallschadensbeseitigung bis Samstag 18 Uhr zwei Fahrstreifen gesperrt. Und die A21 Kiel Richtung Bargteheide ist zwischen Wahlstedt und Bad Segeberg Nord noch bis morgen auf eine Spur verengt. 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

0: Wir müssen ja eigentlich gar nicht wegfahren, denn wir wohnen ja schon da, wo andere Urlaub machen. Gott, was für ein abgedroschener Spruch. Schwenker ist hier bei Delta. Wir haben beim Thema Urlaub einfach auch mal euch auf der Straße gefragt. Würdet ihr so einen neuen Überraschungsurlaub machen? Ist ja seit ein paar Jahren jetzt mal irgendwie im Trend, dass man einfach irgendwas bucht. Man weiß aber nicht genau, wohin. Man lässt einfach mal die Agentur alles organisieren und dann kriegt man ein paar Stunden vorher mitgeteilt, wo es denn hingeht. Wäre das was für euch?
1: Ja, würde ich machen, weil ich, glaube ich, für Überraschungen zu haben bin.
2: Es kommt drauf an, wenn ich wüsste, mit wem.
3: Ja, auf jeden Fall. Also ich bin ein sehr spontaner Mensch. Hast du was angeht und so Last-Ticket-Urlaub ist bestimmt ganz cool.
0: Ja, ist bestimmt ganz cool. Das heißt, viele lieben auf jeden Fall die Überraschung, aber warum genau mögen wir es eigentlich so gerne, überrascht zu werden? Kollegin Pia weiß das ganz genau.
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5: Dich überraschen. Überraschungen aktivieren unser Belohnungszentrum im Gehirn besonders stark. Dabei wird nämlich Dopamin ausgeschüttet, also genau der Stoff, der für Glücksgefühle sorgt. Und das sogar stärker als bei Dingen, die wir erwartet haben.
6: Nein, das ist vielleicht eine Überraschung.
5: Außerdem bringen Überraschungen Abwechslung in den Alltag. Sie durchbrechen die Routine und zeigen uns, hey, da hat jemand an mich gedacht. Und das Beste daran, nicht nur der oder diejenige, die überrascht wird, fühlt sich gut. Auch der oder diejenige, der überrascht, bekommt einen klaren Glückskick. Also, vielleicht heute einfach mal jemanden überraschen mit einem mitgebrachten.